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11: Ich bin Hendrik Daum. Bundeskanzler Merz hat den Koalitionspartner SPD zu einem fairen Umgang aufgerufen. Merz sagte am Abend in der ARD, in der Union wachse der Unmut über zu große Zugeständnisse. Die CDU müsse in der Regierung klar erkennbar bleiben. Merz rief die SPD zu mehr Kompromissbereitschaft auf. Gleichzeitig erteilte Merz höheren Steuern für Besserverdiener eine klare Absage. Das werde mit der Union nicht gehen, das müsse die SPD wissen. Sollten die USA tatsächlich tausende Soldaten aus Deutschland abziehen, dann sieht der Wehrbeauftragte Otte großen Handlungsbedarf. Er sprach im Spiegel von einer Lücke in der Verteidigungsarchitektur. Deutschland müsse seine Verteidigungsfähigkeit jetzt mehr denn je steigern. Wie viele US-Soldaten abgezogen werden, ist unklar. Vorgestern hieß es erst 5.000. US-Präsident Trump hat inzwischen aber von deutlich mehr gesprochen. Bayerns Großstädte sind weiterhin die sichersten in ganz Deutschland. Unter den Städten mit mehr als 200.000 Einwohnern liegt München weiter auf Platz 1. Das hat das bayerische Innenministerium mitgeteilt, auf Grundlage der Kriminalstatistiken. Augsburg verbesserte sich von Rang 3 auf 2. Bei Städten mit mehr als 100.000 Einwohnern rangiert Fürth auf Rang 1 vor Erlangen. WM-Spitzenreiter Kimi Antonelli hat das Formel-1-Rennen von Miami gewonnen und damit seinen dritten Erfolg hintereinander gefeiert. Der Italiener im Mercedes verwies McLaren-Fahrer Lando Norris auf den zweiten Platz und baute seine WM-Führung weiter aus. Dritter wurde Oscar Piastri im zweiten McLaren. Der einzige deutsche Pilot, Nico Hülkenberg, musste seinen defekten Audi schon nach wenigen Runden in der Garage abstellen.
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8: Und nun die Wassertemperaturen für die Urlaubsregionen. Nordsee 23 Grad, Adria 27 Grad, Garten der Familie Meier 28 Grad.
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18: Ich bin Hendrik Daum. Bundeskanzler Merz ist an diesem Mittwoch 1 Jahr im Amt. Mit seiner schwarz-roten Koalition steht er aber akut unter Druck. CSU-Chef Söder sagte im ZDF, die Geschwindigkeit der Entscheidungen müsse erhöht werden. Merz selbst räumte am Abend in der ARD wachsenden Unmut in den eigenen Reihen ein. Thomas Bremser berichtet.
19: Es gebe in der Union einen größer werdenden Unmut über Kompromisse, sagt der Kanzler. Aber Kompromisse seien keine Einbahnstraße. Deshalb fordert Merz von der SPD, sich bei den Steuerplänen zu mäßigen. Höhere Einkommen stärker zu besteuern, das sei mit der Union nicht zu machen. Klingt also nicht danach, dass es demnächst ruhiger wird in der Koalition.
18: Die USA wollen nach Angaben von Präsident Trump ab heute damit beginnen, Schiffe aus der Straße von Hormuz zu eskortieren. In den sozialen Medien schrieb Trump, man werde die Schiffe sicher aus der Meerenge geleiten. Zum genauen Vorgehen machte er keine Angaben. Seit Beginn des Irankriegs hält die Führung in Teheran die für den weltweiten Ölhandel wichtige Meerenge de facto geschlossen. Hunderte Tanker und Containerschiffe stecken seitdem fest. Das neue Drohnenabwehrzentrum der Bayerischen Polizei wird heute in Erding offiziell eröffnet. Der Freistaat reagiere damit auf die wachsende Bedrohung durch Drohnen, so die Staatsregierung. Immer häufiger würden kritische Infrastruktur, der Luftverkehr und militärische Einrichtungen gefährdet. In dem neuen Zentrum in Erding sollen Experten der Polizei zum Beispiel testen, wie Drohnen schnell und möglichst gefahrlos abgefangen werden können. Die Fußballerinnen des FC Bayern haben den erstmaligen Einzug ins Endspiel der Champions League verpasst. Die Münchnerinnen verloren nach dem 1:1 zu Hause das Halbfinalrückspiel beim FC Barcelona mit 2:4.
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19: Ich bin Hendrik Daum. Einen schönen guten Morgen. Bundeskanzler Merz hat den Koalitionspartner SPD zu einem fairen Umgang aufgerufen. Merz sagte am Abend in der ARD, in der Union wachse der Unmut über zu große Zugeständnisse. Die CDU müsse in der Regierung klar erkennbar bleiben. Merz rief die SPD zu mehr Kompromissbereitschaft auf. Gleichzeitig erteilte Merz höheren Steuern für Besserverdiener eine klare Absage. Das werde mit der Union nicht gehen, das müsse die SPD wissen. Am Gipfel des Saurüsselkopfes bei Ruhpolding im Landkreis Traunstein ist am späten Abend ein Waldbrand ausgebrochen. Mittlerweile sind die lodernden Flammen kilometerweit zu sehen. Einsatzkräfte sind vor Ort, eine Einsatzleitung und ein Krisenstab wurden eingerichtet. Für die Bevölkerung bestehe derzeit keine unmittelbare Gefahr, heißt es. Die Behörden riefen aber dazu auf, das betroffene Gebiet zu meiden und alle Zufahrtswege für die Feuerwehren freizuhalten. Bundesinnenminister Dobrindt hat noch einmal deutlich gemacht, dass die Kontrollen an den deutschen Grenzen erstmal bestehen bleiben. Daran könne sich erst etwas ändern, wenn das Migrationssystem in Europa funktioniere. Und das sei zum jetzigen Zeitpunkt nicht absehbar, so Dobrindt. Die frühere Ampelregierung hatte die Grenzkontrollen schon im Sommer 2024 eingeführt, um irreguläre Migration zu begrenzen. WM-Spitzenreiter Kimi Antonelli hat das Formel-1-Rennen von Miami gewonnen und damit seinen dritten Erfolg hintereinander gefeiert. Der Italiener im Mercedes verwies McLaren-Fahrer Lando Norris auf den zweiten Platz und baute seine WM-Führung weiter aus. Dritter wurde Oscar Piastri im zweiten McLaren.
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15: Wir schauen aufs Wetter hier für Mainfranken und da ist es recht mild schon jetzt, früh um 5:30. In Kürnach haben wir derzeit 12 Grad, in Würzburg direkt am Dom knapp über 13 schon gemessen und im Tagesverlauf scheint jetzt vor allem vormittags dann wieder die Sonne. Zum Nachmittag gibt es mehr Wolken, die Temperaturen, die steigen nochmal an auf 21 bis 24 Grad. In Richtung Abend hin kann es einzelne Schauer und Gewitter geben und morgen zieht sich das dann auch nochmal durch.
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16: Ich bin Christian Heider. Guten Morgen. In vielen Rathäusern in der Region weht jetzt ein neuer Wind. Zum ersten Mal sind die neu gewählten Bürgermeister ins Amt gekommen und leiten für die kommenden 6 Jahre die Geschicke ihrer Gemeinde und ihrer Bürger. Auch für wiedergewählte Bürgermeister hat die neue Amtszeit begonnen. Einige wenige Ausnahmen gibt es aber noch in Unterfranken. In Tüngersheim im Landkreis Würzburg und Wilfershausen im Kreis Rhön-Grabfeld wählen die Bürger am 5. Juli noch einmal ihr Ortsoberhaupt. In Tüngersheim hatte der frisch gewählte Bürgermeister überraschend auf sein Amt verzichtet. Der Bürgermeister in Wilfershausen war wegen Wahlfälschung zurückgetreten. Gute Zahlen für die Polizei in Würzburg. Die Kriminalität ist im letzten Jahr deutlich gesunken. Rund 9.550 Straftaten bedeuten ein Minus von etwa 10% zum Vorjahr. Gleichzeitig konnten mehr Fälle aufgeklärt werden. Weniger Delikte gab es etwa bei Sachbeschädigungen und Drogen. Leicht gestiegen ist dagegen die Gewaltkriminalität. Auch Angriffe auf Einsatzkräfte gingen zurück. Die Polizei setzte zudem verstärkt auf Prävention, unter anderem mit Projekten an Schulen und einem Pop-up-Store in der Innenstadt. Zum 1. Mai sind in den letzten Tagen in zahlreichen Gemeinden wieder Maibäume aufgestellt worden. Teilweise wurden die aber auch schon wieder Opfer von Vandalismus. Im Prixenstadter Ortsteil Jerkendorf haben Unbekannte nachts den Maibaum gefällt. Die Täter flüchteten in einem dunklen Kleinwagen. In Kürnach wurde eine 10 Meter hohe Linde in der Nacht zum Freitag gefällt und liegen gelassen. In den vergangenen Jahren kam es durch solche Aktionen teils zu schweren Schäden, beispielsweise an Gebäuden. Die USA wollen nach Angaben von Präsident Trump ab heute damit beginnen, Schiffe aus der Straße von Hormuz zu eskortieren. In sozialen Medien schrieb Trump, man werde die Schiffe sicher aus der Meerenge geleiten. Zum genauen Vorgehen machte er keine Angaben. Seit Beginn des Iran-Kriegs hält die Führung in Teheran die für den weltweiten Ölhandel wichtige Meerenge de facto geschlossen. Hunderte Tanker und Containerschiffe stecken seither fest.
15: 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App. 6:02. Wir schauen auf die Straßen. Hier ist der Charivari-Verkehr und das können wir ganz kurz machen. Aktuell ist nichts los. Wir haben auch noch keine Blitzer. Falls ihr was entdecken solltet, gerne Bescheid geben. Kostenfrei unter der 0800 3080 700. Gute Fahrt.
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15: Ich bin Christina Deininger und wünsche euch einen guten und hoffentlich fröhlichen Start in diesen Montag, 4. Mai, jetzt hier auf Charivari mit The Cure und Friday, I'm in Love. Und das an einem Montag, besser kann es nicht werden.

0: Die Pointer Sisters hier bei Charivari. Es ist 13 Minuten nach 5:30.
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2: Erinnerst du dich an die Kindersendung Löwenzahn? Dort entdeckt Peter Lustig die Welt mit allen ihren Wundern. Wie den Löwenzahn, der gerade überall wächst. In unseren Gärten und auf Wiesen. Und manchmal auch an den unmöglichsten Stellen wie Asphalt oder harter Erde. Nicht aufhalten lässt er sich, der Löwenzahn. Auch nicht in meinem Garten. Kleine gelbe Sonnen leuchten im Gras. Und dann, fast im Verborgenen, verwandeln sie sich in eine Pusteblume. Kleine Samen, die beim leisesten Windhauch davonfliegen. Ich liebe es, den Schirmchen hinterherzuschauen. Gottes Hoffnung ist für mich wie so ein gelber Löwenzahn. Unscheinbar taucht sie dort auf, wo wir sie am wenigsten erwarten. Und dann trägt sie weiter, viel weiter, als wir je glauben könnten. Die Bibel sagt im Buch Jesaja, das Gras ist verdorrt, die Blume ist verwelkt, aber das Wort unseres Gottes bleibt ewiglich. Der Löwenzahn vergeht, ja, aber er kommt wieder, Jahr für Jahr. So ist es auch mit Gottes Wort. Es bleibt und findet Wege. Halte heute Ausschau nach einem Löwenzahn. Er erinnert dich daran, Gottes Hoffnung ist schon da, auch an den härtesten Stellen im Leben.
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14: Wir schauen aufs Wetter für Mainfranken. Aktuell sind es 13 Grad gemessen am Hauptbahnhof in Würzburg, knapp 12 bei euch in Zellingen. Und in Richtung Mittag steigen auf jeden Fall die Temperaturen an. Da scheint auch die Sonne. 21 bis 24 Grad kriegen wir. Es gibt dann mehr Wolken in Richtung Nachmittag. Und dann kann es vom Taubertal her auch einzelne Schauer und in höheren Lagen in Richtung Rhön auch Gewitter geben heute im Tagesverlauf.
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16: Ich bin Helen Martin. Guten Morgen. Bundeskanzler Merz steht mit seiner schwarz-roten Koalition unter Druck. CSU-Chef Söder sagte im ZDF, die Geschwindigkeit der Entscheidungen müsse erhöht werden. Merz selbst räumte am Abend in der ARD ein, dass es in den eigenen Reihen brodle. Thomas Bremser berichtet.
17: Es gebe in der Union einen größer werdenden Unmut über Kompromisse, sagt der Kanzler. Aber Kompromisse seien keine Einbahnstraße. Deshalb fordert Merz von der SPD, sich bei den Steuerplänen zu mäßigen. Höhere Einkommen stärker zu besteuern, das sei mit der Union nicht zu machen. Klingt also nicht danach, dass es demnächst ruhiger wird in der Koalition.
16: Bundesinnenminister Dobrindt hat klargemacht, die Kontrollen an den deutschen Grenzen bleiben vorerst. In der ARD hat der CSU-Politiker gesagt, an den Übergängen würden nach wie vor Menschen zurückgewiesen werden. Für ihn ein Zeichen, dass das europäische Migrationssystem nicht funktioniere. Die Ampelregierung hatte die Kontrollen im Sommer 2024 eingeführt. Deutsche Gerichte haben mehrmals entschieden, dass die Praxis gegen EU-Recht verstößt. Das neue Drohnenabwehrzentrum der bayerischen Polizei wird heute in Erding offiziell eröffnet. Der Freistaat reagiere damit auf die wachsende Bedrohung durch Drohnen, so die Staatsregierung. Immer häufiger würden kritische Infrastruktur, der Luftverkehr und militärische Einrichtungen gefährdet. In dem neuen Zentrum in Erding sollen Experten der Polizei testen, wie Drohnen schnell und möglichst gefahrlos abgefangen werden können. In der Fußball-Bundesliga haben sich Freiburg und Wolfsburg am Abend 1:1 unentschieden getrennt. Zuvor hatte Gladbach Dortmund mit 1:0 geschlagen und Mainz mit 2:1 auf St. Pauli gewonnen. Mainz und Gladbach haben sich damit den Klassenerhalt vorzeitig gesichert.
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8: Hunderte Menschen sind am Maifeiertag zum Demonstrieren auf die Straßen in Unterfranken gegangen. Am Tag der Arbeit hatte der Deutsche Gewerkschaftsbund unter dem Motto "Erst unsere Jobs, dann eure Profite" zur Teilnahme aufgerufen. Dabei sollte unter anderem auf die Aspekte Arbeit, Lohnfortzahlung und Rentensicherheit aufmerksam gemacht werden. Veranstaltungen gab es in Würzburg, Lohr, Kitzingen, Schweinfurt, Bad Brückenau, Bad Neustadt, Maasbach und Sand am Main. In Würzburg beteiligten sich zum Beispiel rund 350 Menschen an einer Demo. Umwege rund um Tüngen. Ab heute ist die Bahnbrücke im Ort wegen Sanierungsarbeiten gesperrt. Autofahrer zwischen Tüngen und Retzbach müssen einen größeren Bogen über Karlstadt fahren, über die B26 und 27. Die Sperrung soll bis Ende Oktober dauern. Zusätzlich wird im Sommer auch die Bahnstrecke zeitweise stillgelegt. Grund ist die abgeschaltete Oberleitung. Züge mit Dieselantrieb können die Strecke weiter nutzen.
14: Weitere Nachrichten gibt's im Netz und in unserer Charivari-App. Es ist gleich 6:03. Wir schauen auf den Verkehr hier bei uns in Mainfranken. Da gibt's ab heute eine Baustelle auf der B8 Kitzingen Richtung Würzburg. Die Spur Richtung Würzburg in der Unterführung der A7 ist gesperrt wegen Bauarbeiten. Es wird über die A7 und die A3 zur Anschlussstelle Rottendorf umgeleitet, was nicht auf die Autobahn darf. Also Traktoren zum Beispiel wird über Buchbrunn, Mainstockheim und Dettelbach umgeleitet. Diese Sperrung dauert bis einschließlich 13. Mai. Ansonsten kommt ihr überall gut durch. Blitze haben wir auch keine. Wenn ihr was seht, gebt mir gern Bescheid. Kostenfrei unter 0800 30 80 700.
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14: Ich bin Christina Deininger. Einen schönen guten Montagmorgen euch.

0: Es ist 10:10 hier bei Charivari an diesem Montag, 4. Mai. Und alles neu macht der Mai. Ab heute treten ja die neuen Bürgermeister und Bürgermeisterinnen ihr Amt an bei uns in Mainfranken. Nach den Kommunalwahlen im März geht's diese Woche also los. Außer in der Gemeinde Tüngersheim im Landkreis Würzburg. Da hat ja der gewählte Bürgermeister sein Amt nicht haben wollen. Deswegen wird da im Juli nochmal neu gewählt. Auch im Stadtrat in Würzburg gelten ja ab heute die neuen Zusammensetzungen. Die Grünen hinter Oberbürgermeister Martin Heilig, der ist ja schon seit letztem Sommer im Amt, sind stärkste Fraktion. Ansonsten guten Morgen und frohes Schaffen eben nicht nur an die Bürgermeister und Kommunalpolitikerinnen, sondern natürlich an alle, die jetzt wieder ran müssen nach dem langen Wochenende. Und möge die Macht mit euch sein, denn heute am 4. Mai ist übrigens auch Star Wars Tag. Das kommt von der englischen Aussprache des heutigen Datums. May the 4th, 4. Mai, klingt so ein bisschen wie May the Force. Also möge die Macht mit euch sein. Und bald kommt ja wieder ein neuer Star Wars Film ins Kino. Am 20. Mai The Mandalorian and Grogu. Und Grogu, das ist so dieser kleine Baby-Yoda. Der redet aber nicht so schön wie Yoda. Das hört sich so an. Ich habe mal nachgeguckt. Ja, ganz süß. Mit diesen Gedanken möge die Macht mit euch sein heute an diesem 4. Mai. Und hier ist PM Samson mit We Love to Love für euch bei Charivari. 6:12 haben wir's.
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0: Aber und Gimme, Gimme, Gimme, guten Morgen hier bei Charivari am Montag, 6:45 Hamas. Und das lange Wochenende liegt hinter uns. Viele von euch haben vielleicht schon angebadet, denn die ersten Freibäder in der Region haben ja endlich aufgemacht. Das Freibad in Abzwind, das war gut besucht die ersten Tage. Immerhin waren es ja über 25 Grad Außentemperatur. Das Wasser allerdings, das war noch ganz schön frisch im Landkreis Kitzingen, knapp 18 Grad. Ich habe es getestet, das war schon sportlich. Bisschen entspannter ging es natürlich in Karlstadt im Landkreis Main-Spessart zu. Da ist nämlich das Bad angenehm beheizt und dementsprechend gut war hier die Stimmung. Wie groß war denn die Freude?
1: Sehr, weil wir kommen jedes Jahr im Sommer hierher und fangen vom ersten Saisonantag täglich hier zu schwimmen. Also von daher war das jetzt reiner Lustgewinn, hier heute bei dem Sonnenschein herzukommen.
2: Also ich freue mich total. Das Wetter passt irre gut. Das Wetter, das war

0: Wasser ist schon warm. Hier ist ja beheizt und ich war noch nie da und bin echt froh, dass sich heute die Gelegenheit ergibt. Ja.
1: Ja, ab jetzt kann man also anbaden in Mainfranken. Nächstes Wochenende sind die nächsten Bäder endlich am Start. Das Geisbergbad Veitshöchheim peilt den Samstag als Eröffnungstag an.

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11: Das Wetter für Mainfranken, das sieht heute nochmal sommerlich aus mit Werten bis 24 Grad im Tagesverlauf. Allerdings gibt es zum Nachmittag mehr und mehr auch mal Wolken und vom Taubertal her kann auch der ein oder andere Schauer durchziehen. Die aktuellen Temperaturen, knapp 13 Grad sind es am Berliner Ring, 13 Grad bei euch in Sulzfeld am Main im Landkreis Kitzingen.
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13: Ich bin Christian Heider. Guten Morgen. Heute Nachmittag trifft sich zum ersten Mal der neue Würzburger Stadtrat. Und da dürfte es gleich mal hitzig werden.
14: Normalerweise werden in der ersten Sitzung vor allem neue Stadtratsmitglieder vereidigt und die Bürgermeister gewählt. Genau hier droht Ärger. Der dritte Bürgermeister ist künftig wieder ein Ehrenamt. Damit gibt es auch kein eigenes Bildungs-, Schul- und Sportreferat mehr. Bisher von Judith Roth von der CSU geführt. Das hatte die Partei heftig kritisiert. Zudem könnte sie als zweitgrößte Fraktion keinen Bürgermeisterposten bekommen. Als zweite Bürgermeisterin und Umweltreferentin gilt Sandra Borlova von den Grünen als gesetzt. Shari Golla, Nachrichtenredaktion.
13: In Mainfranken ist in den kommenden Tagen und Wochen vermehrt Militär im Einsatz. Sowohl die Bundeswehr als auch die US Army führen im Mai umfangreiche Übungen durch. Im Landkreis Kitzingen finden unter anderem Hubschrauber- und Geländeübungen statt, etwa in Oberschwarzach, Geiselwind, Wiesentheit und rund um Dettelbach und Volkach. Zeitweise kommt es auch zu Nachtübungen. Im Landkreis Main-Spessart sind Soldaten unterwegs, unter anderem in Arnstein, Gemünden, Karlstadt und Lohr. Zusätzlich werden Übungen auf dem Main sowie in weiteren Gemeinden der Region durchgeführt. Rabiate Ladendiebe haben in Höchberg einen Zeugen mit ihrem Auto erfasst. Nach Angaben der Polizei hatten am Samstag drei Unbekannte in einem Supermarkt Waren im Wert von über 500 Euro gestohlen. Als sie mit der Beute zu ihrem Fahrzeug gingen, wurden sie von einem 37-Jährigen gestellt. Der Fahrer fuhr daraufhin an und erfasste den Mann. Er wurde auf der Motorhaube mitgeschleift und stürzte nach wenigen Metern auf den Boden. Der Zeuge wurde dabei nur leicht verletzt. Die Täter flüchteten. Eine Fahndung blieb ohne Erfolg. Bundeskanzler Merz hat den Koalitionspartner SPD zu einem fairen Umgang aufgerufen. Merz sagte am Abend in der ARD, in der Union wachse der Unmut über zu große Zugeständnisse. Die CDU müsse in der Regierung klar erkennbar bleiben. Merz rief die SPD zu mehr Kompromissbereitschaft auf. Gleichzeitig erteilte Merz höheren Steuern für Besserverdiener eine klare Absage. Das werde mit der Union nicht gehen, das müsse die SPD wissen.
11: Weitere Nachrichten gibt's im Netz und in unserer Charivari-App. 7:02, wir schauen auf den Verkehr hier bei uns in Mainfranken. Es gibt aktuell eine Sperrung auf der B8 Kitzingen Richtung Würzburg. Die Spur Richtung Würzburg ist in der Unterführung der A7 gesperrt. Der Verkehr wird über die Autobahn umgeleitet. Aktuell ansonsten keine Staus oder Blitzer. Wenn ihr was seht, gerne anrufen. Kostenfrei unter 0800 30 80 700. Gute Fahrt.
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11: Ich bin Christina Deininger, einen schönen guten Morgen euch.

0: Pat Benatar und We Belong. 6:09 am Montag hier bei Charivari. Und vielleicht wart ihr am Wochenende ja wie ich schon mal anschwimmen oder paddeln, auf dem Main, Bötchen fahren. Wassersport kann einfach viel Spaß machen. Und bei uns in der Region gibt es da ja auch besondere Arten, Wassersport zu machen. Ihr könnt ja zum Beispiel in Eibelstadt auch surfen und in Würzburg Unterwasser-Rugby spielen. Ja, genau. Unterwasser-Rugby. Für viele klingt das ungewöhnlich. Diese einzigartige Sportart wird in Würzburg in der Tauchsportgruppe im Nautiland trainiert. Ein Teamsport unter Wasser mit Taucherbrille, Flossen und jeder Menge Ausdauer. Ein schnelles, taktisches und körperlich anspruchsvolles Spiel. In ganz Deutschland wird das gespielt. Rund 50 Teams gibt's. Zudem auch eine Nationalmannschaft. Und die Würzburger Mannschaft, die wurde letzte Woche sogar Landesligameister. Das Ganze unter Wasser. Wie lange muss man denn da eigentlich die Luft anhalten? Peter Endres.
1: Ja, die Luft anhalten ist so ein Thema. Das ist eigentlich gar nicht so das Wichtige im Unterwasser-Rugby. Wichtig ist die Übersicht und natürlich im richtigen Moment abtauchen, sich die Luft einteilen. Wenn man ruhig auf dem Tor liegt oder auf dem Korb, wie es bei uns ja eigentlich heißt, dann geht es schon mal eine Minute, 1,5 Minuten und so. Wenn man natürlich in Action ist und richtig Gas gibt, dann ist auch eine halbe Minute lang.
0: Ja, das klingt schon so ein bisschen gefährlich. Spieler Christoph Bauer sagt aber, ist ganz anders.
2: Also es hört sich erstmal super brutal an, aber ich selber bin auch eigentlich vom Fußball zum Unterwasser-Rugby gewechselt, weil Unterwasser-Rugby deutlich weniger verletzungsanfällig ist. Wir haben ganz viele junge Spieler, aber wir haben auch ältere Spieler, die schon über die 50 Jahre sind, was im Fußball eher die Ausnahme ist, ist hier eher die Regel sogar. Genau, von daher, große Verletzungen gibt es kaum, Gott sei Dank.
0: Ja, und ist immer schön kühl, wenn man in Schwitzen kommt unter Wasser, kann man sich direkt abkühlen. Unterwasser-Rugby im Nautiland. Wie gesagt, die Würzburger sind Landesligameister. Herzlichen Glückwunsch. Und es gibt natürlich auch Unterwasser-Rugby-Spielerinnen in Würzburg. Das wird nämlich gemeinsam gespielt. Auch eine coole Sache. Hier sind Phil Collins und Philip Bailey mit dem Easy Lover. Einen schönen Montag hier bei Charivari.

0: Lady Gaga und Bruno Mars, Style with a Smile, hier bei Charivari, 13 Minuten vor 7, Hamas. Und hinter uns liegt ja ein fulminantes Wochenende, gestern fast schon der Höhepunkt hier bei uns in der Würzburger Innenstadt mit dem Kinderfest, dem 48. Internationalen. Die Deutsche Lepra- und Tuberkulosehilfe veranstaltet das jedes Jahr und klärt dann auch die kleinen Gäste spielerisch auf über ja, die Situation. Und natürlich gab es jede Menge zu erleben.
1: Wir haben Sack geworfen. Wir haben Flügel bemalt für einen ganz großen Engelsflügel.
2: Mir gefällt es sehr gut, weil hier viele Räder sind, wo man nur gewinnen kann und nicht verlieren kann. Und weil es hier viele Aktivitäten gibt.
0: Ja, und für die Großen gab es natürlich auch viele Aktivitäten in der Stadt Würzburg. Da hat nämlich jetzt natürlich auch zum verlängerten Maiwochenende, passend zum guten Wetter, der Stadtstrand wieder eröffnet. Wir haben mit Jochen Wirtheim gesprochen. Was den Stadtstrand überhaupt so ausmacht.
3: Es ist halt einfach irgendwie mitten in der Stadt. Die Lage direkt am Wasserblick auf die Festung. Viele, viele, viele gute Leute, die hier ein- und ausgehen und alle entspannt, alle gechillt, weil es halt irgendwie an den Strand geht und nicht zum Zahnarzt in der Innenstadt.
0: Ja, und jetzt geht's rein in den Mai mit diesem wunderbaren Startwochenende. Kann eigentlich gar nichts mehr schiefgehen.

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6: Das Wetter in Mainfranken. Heute wird's noch mal warm und sommerlich bei bis zu 24 Grad. Da zieht sich's erst so gegen Nachmittag bisschen zusammen. Vom Taubertal her können dann einzelne Schauer durchziehen. Die Temperaturen aktuell sind knapp 13 Grad. Am Würzburger Marktplatz 12 bei euch in Aub im Landkreis.
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7: Ich bin Helen Martin. Guten Morgen. Am Mittwoch ist Bundeskanzler Merz seit einem Jahr im Amt und die Umfragewerte seiner Regierung sind im Keller. Merz hat in der ARD eingeräumt, dass der Unmut wächst, auch in den eigenen Reihen. Gleichzeitig hat er in Richtung SPD gesagt:
8: Ich erwarte von der SPD die gleiche Kompromissbereitschaft, wie wir sie zeigen. Wir zeigen sie. Ich bin bis jetzt sehr geduldig gewesen, auch im Umgang mit der SPD. Die SPD muss allerdings auch wissen, Kompromisse sind keine Einbahnstraße. Die müssen wir beide machen.
7: Merz hat außerdem betont, dass der Sozialstaat ohne Reformen nicht länger finanzierbar sei. Das wisse auch die SPD. Weil die Straße von Hormuz nach wie vor blockiert ist, stecken immer noch viele Tanker, Frachter und Containerschiffe fest. Die USA wollen heute damit anfangen, Schiffe aus der Meerenge zu eskortieren. Zumindest hat das Präsident Trump gesagt. Wie genau das passieren soll, dazu hat er keine Angaben gemacht. Der Iran hat gewarnt, jede amerikanische Einmischung werde als Verstoß gegen die Waffenruhe betrachtet. Die Viertklässlerinnen und Viertklässler in Bayern gehen heute bestimmt ein bisschen aufgeregt in die Schule. Es gibt nämlich Übertrittszeugnisse. Heißt, es entscheidet sich, auf welche weiterführende Schule die Kinder gehen. Das hängt von der Durchschnittsnote in den Fächern Deutsch, Mathe und Heimat- und Sachkundeunterricht ab. Bildungsforscher kritisieren dieses System schon seit Jahren als zu starr und zu früh. In den Sonntagsspielen der Fußball-Bundesliga haben Gladbach und Mainz den Klassenerhalt klargemacht. Gladbach hat zu Hause 1:0 gegen Borussia Dortmund gewonnen, Mainz 2:1 bei St. Pauli. Und am Abend haben sich Freiburg und Wolfsburg 1:1 unentschieden getrennt.
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9: Hunderte Menschen sind am Maifeiertag in Unterfranken auf die Straßen gegangen, um zu demonstrieren. Erst unsere Jobs, dann eure Profite, lautete das Motto, unter dem der Deutsche Gewerkschaftsbund am Tag der Arbeit unter anderem in Würzburg, Schweinfurt, Kitzingen, Bad Brückenau und Masbach zu Kundgebungen aufgerufen hatte. In vielen Rathäusern der Region hat eine neue Amtszeit begonnen. Zum 1. Mai haben die neu gewählten Bürgermeisterinnen und Bürgermeister die Arbeit aufgenommen und führen nun 6 Jahre lang die Geschäfte ihrer Kommunen. Ausnahmen gibt es jedoch in Tüngersheim im Landkreis Würzburg und Wülfershausen im Landkreis Rhön-Grabfeld. Dort stehen am 5. Juli erneut Bürgermeisterwahlen an. In Tüngersheim hatte der gewählte Kandidat überraschend verzichtet. In Wülfershausen war der bisherige Bürgermeister im Zuge von Ermittlungen wegen Wahlfälschung zurückgetreten.
6: Weitere Nachrichten gibt's im Netz und in unserer Charivari-App. 3:07. Wir schauen auf den Verkehr hier bei uns in Mainfranken. Aktuell keine größeren Störungsmeldungen. Der Hinweis, es gibt eine Sperrung auf der B8. Kitzingen Richtung Würzburg. Die Spur Richtung Würzburg ist in der Unterführung der A7 gesperrt. Es wird über die Autobahn umgeleitet. Staus und Blitze haben wir ansonsten nicht. Wenn ihr was seht, gerne Bescheid geben. Einfach anrufen, kostenfrei unter 0800 30 80 700. Gute Fahrt.
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6: Morgen. Schönen guten Morgen. Ich bin Christina Deininger und ich wünsche euch einen schönen Montag. 4. Mai ist ja auch May the 4th. Ja, 4. Mai, Star Wars Tag, wie man so schön sagt. Also möge die Macht mit euch sein. Und hier ist Kim Wilde.

0: Ja, da wird einem richtig warm bei diesem Klassiker, oder? Joe Cocker hier bei Charivari. Summer in the City, 6:11 haben wir's. Und wir hatten Sommer in der Stadt jetzt am Wochenende und auch auf dem Land. Es war überall angenehm warm und auch in den Nächten hatten wir ja echt gute Temperaturen, Plusgrade. Das war man schon lange nicht mehr gewohnt. Jetzt ist es aber so, heute ist der 4. Mai und in genau einer Woche beginnen sie, die sagenumwobenen Eisheiligen, 11. bis 15. Mai, Mamertus, Pankratius, Servatius, Bonifatius und die gefürchtete kalte Sophie zum 15. Mai. Aber kommen die wirklich? Unser Wetterexperte Kai Zorn hat die Antwort.
1: Die Eisheiligen werden wohl kaum kommen. Aus einem einfachen Grunde. Es ist zu viel Tiefdruck im Spiel. Selbst wenn nochmal, und das wird es wahrscheinlich geben, Polarluft ins Spiel kommt, passiert das mit Wolken, Wind und Regen. Wolken, Wind und Regen sorgen dafür, dass die Temperaturen nachts ziemlich weit oben bleiben. Was wir bräuchten, wäre trockene Luft zusammen mit Windstille und Hochdruckgebieten. Das haben wir im April über weite Strecken gehabt und das wird im Mai, so wie es momentan aussieht, nicht mehr kommen.
0: Ja, genau. Also das bedeutet, wenn ihr jetzt was pflanzen wollt draußen, da stehen die Chancen ganz gut, dass euch das nächste Woche nicht erfriert. Aber mein Tipp, beobachtet trotzdem den Wetterbericht hier bei Charivari die ganze Woche und nächste Woche. Wer weiß, ob nicht der Mamertus und der Pankratius sich doch irgendwie von hinten anschleichen. Kann man nie wissen. Jetzt hier bei Charivari erstmal gute Laune mit Roxette und The Look. Schönen Montag.

0: Sixpence Namen The Richer hier bei Charivari, 8:45 Hamas. Ja, ist noch ein bisschen früh für Schwimmbad, aber vielleicht haben ja schon einige Lust. Am Wochenende hatten viele Lust anzubaden. Ich war in Abzwind im Landkreis Kitzingen im Freibad. Ich muss sagen, es war schon recht frisch. 18 Grad sollte das Wasser angeblich haben. Es hat sich für mich mehr so in Richtung 15 Grad angefühlt. Deutlich wärmer war es natürlich im Freibad in Karlstadt. Auch das hat zum 1. Mai aufgemacht und da ist ja beheizt. Da war die Freude bei den Besucher und Besucherinnen groß, oder?
1: Sehr, weil wir kommen jedes Jahr im Sommer hierher und fangen vom ersten Saisonantag täglich hier zu schwimmen. Also von daher war das jetzt reiner Lustgewinn, hier heute bei dem Sonnenschein herzukommen.
2: Also ich freue mich total. Das Wetter passt irre gut. Das Wasser ist schon warm. Hier ist ja beheizt und ich war noch nie da und bin echt froh, dass sich heute die Gelegenheit ergibt, ja.
0: Ja, und die nächsten Freibäder stehen schon in den Startlöchern zum kommenden Wochenende. Will auch das Geisbergbad in Veitshöchheim eröffnen. Alle Infos dazu gibt es natürlich auch auf meinscharivari.de für euch.

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16: Das Wetter für Mainfranken, das sieht heute nochmal freundlich aus. Zumindest in der ersten Tageshälfte gibt es viel Sonnenschein. Temperaturen momentan um die 15 Grad gemessen. In Würzburg am Käppele, in Neubrunn sind schon fast 16. Und ja, 21 bis 24 können es heute wieder werden. Zum Nachmittag gibt es mehr Wolken und dann kann es auch den einen oder anderen Schauer geben.
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18: Ich bin Christian Heider. Guten Morgen. In vielen Rathäusern in der Region weht jetzt ein neuer Wind. Zum ersten Mal sind die neu gewählten Bürgermeister ins Amt gekommen und leiten für die kommenden 6 Jahre die Geschicke ihrer Gemeinde und ihrer Bürger. Auch für wiedergewählte Bürgermeister hat die neue Amtszeit begonnen. Einige wenige Ausnahmen gibt es aber noch in Unterfranken. In Tüngersheim im Landkreis Würzburg und Wilfershausen im Kreis Rhön-Grabfeld wählen die Bürger am 5. Juli noch einmal ihr Ortsoberhaupt. In Tüngersheim hatte der frisch gewählte Bürgermeister überraschend auf sein Amt verzichtet. Der Bürgermeister in Wilfershausen war wegen Wahlfälschung zurückgetreten. Gute Zahlen für die Polizei in Würzburg. Die Kriminalität ist im letzten Jahr deutlich gesunken. Rund 9.550 Straftaten bedeuten ein Minus von etwa 10% zum Vorjahr. Gleichzeitig konnten mehr Fälle aufgeklärt werden. Weniger Delikte gab es etwa bei Sachbeschädigungen und Drogen. Leicht gestiegen ist dagegen die Gewaltkriminalität. Auch Angriffe auf Einsatzkräfte gingen zurück. Die Polizei setzte zudem verstärkt auf Prävention, unter anderem mit Projekten an Schulen und einem Pop-up-Store in der Innenstadt. Zum 1. Mai sind in den letzten Tagen in zahlreichen Gemeinden wieder Maibäume aufgestellt worden. Teilweise wurden die aber auch schon wieder Opfer von Vandalismus. Im Prixenstadter Ortsteil Jerkendorf haben Unbekannte nachts den Maibaum gefällt. Die Täter flüchteten in einem dunklen Kleinwagen. In Kürnach wurde eine 10 Meter hohe Linde in der Nacht zum Freitag gefällt und liegen gelassen. In den vergangenen Jahren kam es durch solche Aktionen teils zu schweren Schäden, beispielsweise an Gebäuden. Die USA wollen nach Angaben von Präsident Trump ab heute damit beginnen, Schiffe aus der Straße von Hormuz zu eskortieren. In sozialen Medien schrieb Trump, man werde die Schiffe sicher aus der Meerenge geleiten. Zum genauen Vorgehen machte er keine Angaben. Seit Beginn des Iran-Kriegs hält die Führung in Teheran die für den weltweiten Ölhandel wichtige Meerenge de facto geschlossen. Hunderte Tanker und Containerschiffe stecken seither fest.
16: Weitere Nachrichten gibt's im Netz und in unserer Charivari-App. Wir schauen auf die Straßen. 9:03 Hamas. Eine Sperrung gibt es ab heute bis einschließlich 13. Mai. Die B8 Kitzingen Richtung Würzburg ist in der Unterführung der A7 in Richtung Würzburg gesperrt. Der Verkehr wird da über die A7 und die A3 umgeleitet. Geblitzt wird in Urspringen Richtung Marktheidenfeld, Ortsausgang 50er-Zone und Possenheim, Ortseingang von Kitzingen kommend. Wenn ihr noch was seht, einfach anrufen 0800 30 80 700.
17: 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Guten
16: Morgen. Ich bin Christina Deininger und wünsche euch einen schönen 4. Mai. Für alle Star Wars Fans ja ein besonderer Tag. May the 4th nämlich. Möge die Macht also mit euch sein heute am Star Wars Tag. Hier ist Lionel Richie mit All Night Long.

0: Schon fast 30 Jahre her dieses Duett Eros Ramazzotti und Tina Turner. Wenn sie das wiederholen wollen würden, könnten sie das ja mit so einem Avatar machen, wie in dieser aktuellen ProSieben Musikshow Staying Alive. Habt ihr das gesehen? Da stehen Elvis Presley, Freddie Mercury oder Amy Winehouse mit Sänger Sascha oder den No Angels auf der Bühne. Ist ein bisschen gruselig mit solchen KI-Avataren. Ich weiß auch nicht. Was mich auch gruselt, ist die Aussicht auf nächste Woche. Denn vom 11. bis zum 15. Mai sind ja traditionell die Eisheiligen am Start. Mamertus, Pankratius, Servatius, Bonifatius und am 15. dann die gefürchtete kalte Sophie. Aber kommen die wirklich? Wird es wirklich nachts wieder so eisig kalt? Unser Charivari-Wetterexperte Kai Zorn, der hat da, glaube ich, Entwarnung.
1: Die Eisheiligen werden wohl kaum kommen. Aus einem einfachen Grunde. Es ist zu viel Tiefdruck im Spiel. Selbst wenn nochmal, und das wird es wahrscheinlich geben, Polarluft ins Spiel kommt, passiert das mit Wolken, Wind und Regen. Wolken, Wind und Regen sorgen dafür, dass die Temperaturen nachts ziemlich weit oben bleiben. Was wir bräuchten, wäre trockene Luft zusammen mit Windstille und Hochdruckgebieten. Das haben wir im April über weite Strecken gehabt und das wird im Mai, so wie es momentan aussieht, nicht mehr kommen.
0: Ja, so wie es momentan aussieht, aber seid trotzdem gewappnet und hört immer schön den Charivari-Wetterbericht. Wer weiß, ob Pankratius, Mamertus und Co. nicht doch um die Ecke kommen.

0: Michael Schulte und Broken Sunshine hier bei Charivari. 11 Minuten vor 9, Hammers und Sonnenschein hatten wir ja satt an diesem verlängerten Maiwochenende. Jetzt die letzten Tage. Die ersten Freibäder haben eröffnet. Wir hatten Kinderfest in der Würzburger Innenstadt und die Eröffnung vom Stadtstrand. Jochen Wirtheim vom Stadtstrand Würzburg. Was macht den denn aus?
1: Es ist halt einfach irgendwie mitten in der Stadt. Die Lage direkt am Wasserblick auf die Festung. Viele, viele, viele gute Leute, die hier ein- und ausgehen und alle entspannt, alle gechillt, weil es halt irgendwie an den Strand geht und nicht zum Zahnarzt in der Innenstadt.
0: Ja, und da ist der Würzburger Stadtstrand wirklich ein toller Place to be. Wenn ihr allerdings die schönsten Strände der Welt abklappern wollt, da müsst ihr schon bis zu den Philippinen fahren, denn auf Platz 1 ist da der Entalula Beach, auf Platz 2 aber schon Defteri Beach in Griechenland. Also, wenn ihr da ein bisschen weiterfahren wollt, könnt ihr dahin fahren und ansonsten ab sofort wieder in Würzburg am Stadtstrand chillen. Hier sind Soul Sister mit The Way to Your Heart auf Charivari. Schönen Montag.

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16: Das Wetter in Mainfranken, das sieht heute auch nochmal sommerlich aus. 21 bis 24 Grad bekommen wir im Laufe des Tages. Zum Nachmittag gibt es mehr Wolken. Dann kann es auch von Richtung Taubertal her auch den ein oder anderen Regenschauer geben. Morgen werden dann die Schauer und Gewitter ein bisschen häufiger. Und dann wird es auch nur noch gut 20 Grad warm.
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18: Ich bin Helen Martin. Guten Morgen. Mittelschule, Realschule oder doch Gymnasium? Vor der Entscheidung stehen aktuell wieder viele Viertklässlerinnen und Viertklässler in Bayern. Heute bekommen sie ihre Übertrittszeugnisse. Oliver Urbanke mit den Einzelheiten.
19: Entscheidend für den Übertritt ist die Durchschnittsnote aus Mathe, Deutsch und Heimat- und Sachunterricht. Dass dieser Auswahlprozess der weiteren Schullaufbahn schon in so jungem Alter stattfindet, sorgt immer wieder für Kritik. Regional gibt es in Bayern große Unterschiede. Während 2024/25 fast die Hälfte zur 5. Klasse ans Gymnasium gewechselt ist, war es in Niederbayern nur knapp jedes dritte Kind.
18: Bundeskanzler Merz hat die SPD zu einem fairen Umgang in der Koalition aufgerufen. In der Union wachse der Unmut über zu große Zugeständnisse, so der CDU-Chef in der ARD. Die Handschrift der Union müsse erkennbar werden. Merz lehnt außerdem nach wie vor die SPD-Forderung ab, höhere Einkommen stärker zu besteuern. Das gehe mit der Union nicht. Auch die SPD hat Redebedarf, und zwar, wenn es um die geplanten Reformen im Gesundheitsbereich geht. Im ZDF hat Fraktionschef Miersch zum Beispiel die beitragsfreie Mitversicherung von Ehepartnern in der gesetzlichen Krankenversicherung erwähnt. Da sind ja Einschränkungen geplant. Das Kabinett hat das Sparpaket bereits beschlossen, jetzt ist der Bundestag dran. Und da geht es laut Miersch nicht darum, Kabinettsbeschlüsse einfach abzunicken. In Erding wird heute das neue Drohnenabwehrzentrum der bayerischen Polizei eröffnet. Der Freistaat reagiere damit auf die wachsende Bedrohung durch Drohnen, so die Staatsregierung. Immer häufiger würden kritische Infrastruktur, der Luftverkehr und militärische Einrichtungen gefährdet. In dem neuen Zentrum sollen Experten der Polizei testen, wie Drohnen schnell und möglichst gefahrlos abgefangen werden können.
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20: Hunderte Menschen sind am Maifeiertag zum Demonstrieren auf die Straßen in Unterfranken gegangen. Am Tag der Arbeit hatte der Deutsche Gewerkschaftsbund unter dem Motto "Erst unsere Jobs, dann eure Profite" zur Teilnahme aufgerufen. Dabei sollte unter anderem auf die Aspekte Arbeit, Lohnfortzahlung und Rentensicherheit aufmerksam gemacht werden. Veranstaltungen gab es in Würzburg, Lohr, Kitzingen, Schweinfurt, Bad Brückenau, Bad Neustadt, Maasbach und Sand am Main. In Würzburg beteiligten sich zum Beispiel rund 350 Menschen an einer Demo. Umwege rund um Tüngen. Ab heute ist die Bahnbrücke im Ort wegen Sanierungsarbeiten gesperrt. Autofahrer zwischen Tüngen und Retzbach müssen einen größeren Bogen über Karlstadt fahren, über die B26 und 27. Die Sperrung soll bis Ende Oktober dauern. Zusätzlich wird im Sommer auch die Bahnstrecke zeitweise stillgelegt. Grund ist die abgeschaltete Oberleitung. Züge mit Dieselantrieb können die Strecke weiter nutzen.
16: Weitere Nachrichten gibt's im Netz und in unserer Charivari-App. Es ist 8:03. Wir schauen auf die Straßen hier in Mainfranken. Auf der B8 Kitzingen Richtung Würzburg ist die Spur Richtung Würzburg in der Unterführung der A7 bis einschließlich 13. Mai gesperrt wegen Bauarbeiten, und der Verkehr, der wird da in Richtung Würzburg über die Autobahn umgeleitet. Blitzer gibt's einmal Possenheim, Ortseingang von Kitzingen kommend, Urspringen Richtung Marktheidenfeld am Ortsausgang in der 50er-Zone. Und wenn ihr noch was seht, dann einfach anrufen 0800 30 80 700. Gute Fahrt.
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16: Ich bin Christina Deininger. Einen schönen Montag.

0: Shakespeare's Sister hier bei Charivari am Montag, 21:15 Hammers. Und ja, jetzt diese Woche ist ja die schwarz-rote Bundesregierung genau ein Jahr im Amt und sie hat ja viele, viele Reformen angekündigt. Aber so richtig viel ist jetzt nicht wirklich passiert. Ein großes Ding war natürlich der Vorsatz, dass man die Bürokratie ein bisschen abbauen sollte. Jetzt plant die Bundesregierung da etwas Neues, nämlich eine App. Wichtige Behördengänge soll man künftig viel einfacher per Smartphone erledigen können. Was dahinter steckt, weiß meine Kollegin Helen Martin. Was genau soll diese neue Bürger-App denn konkret können?
1: Also es geht vor allem darum, dass verschiedene Behördengänge in einer App zusammengefasst werden. Zum Beispiel Kindergeld oder Bürgergeld beantragen, den Wohnsitz anmelden, aber auch Termine buchen und Infos bekommen. Das Ziel ist eben, Prozesse zu vereinfachen und Wege zu sparen. Also

0: Prototyp ausprobiert, zum Beispiel in Nürnberg, Dresden und Hamburg. Bis dann wirklich eine fertige Version für alle kommt, dürfte es also noch ein bisschen dauern. Auch weil einfach ein paar Sachen noch nicht geklärt sind, zum Beispiel auch die Kosten oder wie die App überhaupt heißen soll.
1: Ja, vielleicht heißt die einfach mal einfach alles in einem oder sowas. Das wäre auf jeden Fall wünschenswert, wenn das wirklich klappen könnte mit so einer Bürger-App. Hier bei Charivari jetzt erstmal Boston für euren Montag. More than a feeling.

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5: Das Wetter hier in Mainfranken, das wird heute wieder sommerlich und die Temperaturen, die steigen schon in Richtung 20 Grad Marke. 17 haben wir aktuell gemessen am Mainfranken Theater. 18 sind schon bei euch in Dettelbach im Landkreis Kitzingen und es geht hoch auf 21 bis 24 Grad. Am Nachmittag gibt es dann mehr Wolken als Sonne und zum Abend hin können dann auch einzelne Schauer entstehen. Morgen gibt es dann häufiger auch mal einen Regenschauer. Bei bis zu 20 Grad bleibt es mild. Am Mittwoch ist es weiterhin wechselhaft und zum Ende der Woche wird es wieder freundlicher.
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6: Ich bin Christian Heider. Guten Morgen. Heute Nachmittag trifft sich zum ersten Mal der neue Würzburger Stadtrat. Und da dürfte es gleich mal hitzig werden.
7: Normalerweise werden in der ersten Sitzung vor allem neue Stadtratsmitglieder vereidigt und die Bürgermeister gewählt. Genau hier droht Ärger. Der dritte Bürgermeister ist künftig wieder ein Ehrenamt. Damit gibt es auch kein eigenes Bildungs-, Schul- und Sportreferat mehr. Bisher von Judith Roth von der CSU geführt. Das hatte die Partei heftig kritisiert. Zudem könnte sie als zweitgrößte Fraktion keinen Bürgermeisterposten bekommen. Als zweite Bürgermeisterin und Umweltreferentin gilt Sandra Borlova von den Grünen als gesetzt. Shari Golla, Nachrichtenredaktion.
6: In Mainfranken ist in den kommenden Tagen und Wochen vermehrt Militär im Einsatz. Sowohl die Bundeswehr als auch die US Army führen im Mai umfangreiche Übungen durch. Im Landkreis Kitzingen finden unter anderem Hubschrauber- und Geländeübungen statt, etwa in Oberschwarzach, Geiselwind, Wiesentheid und rund um Dettelbach und Volkach. Zeitweise kommt es auch zu Nachtübungen. Im Landkreis Main-Spessart sind Soldaten unterwegs, unter anderem in Arnstein, Gemünden, Karlstadt und Lohr. Zusätzlich werden Übungen auf dem Main sowie in weiteren Gemeinden der Region durchgeführt. Rabiate Ladendiebe haben in Höchberg einen Zeugen mit ihrem Auto erfasst. Nach Angaben der Polizei hatten am Samstag 3 Unbekannte in einem Supermarkt Waren im Wert von über 500 Euro gestohlen. Als sie mit der Beute zu ihrem Fahrzeug gingen, wurden sie von einem 37-Jährigen gestellt. Der Fahrer fuhr daraufhin an und erfasste den Mann. Er wurde auf der Motorhaube mitgeschleift und stürzte nach wenigen Metern auf den Boden. Der Zeuge wurde dabei nur leicht verletzt. Die Täter flüchteten. Eine Fahndung blieb ohne Erfolg. Bundeskanzler Merz hat den Koalitionspartner SPD zu einem fairen Umgang aufgerufen. Merz sagte am Abend in der ARD, in der Union wachse der Unmut über zu große Zugeständnisse. Die CDU müsse in der Regierung klar erkennbar bleiben. Merz rief die SPD zu mehr Kompromissbereitschaft auf. Gleichzeitig erteilte Merz höheren Steuern für Besserverdiener eine klare Absage. Das werde mit der Union nicht gehen, das müsse die SPD wissen.
5: Weitere Nachrichten gibt's im Netz und in unserer Charivari-App. Wir schauen auf die Straßen. Es ist gleich 3 Minuten nach 9:30. Aktuell bitte Vorsicht im Kreis Würzburg zwischen Winterhausen. Rund um Winterhausen gab es einen Unfall mit mehreren Autos. Momentan wird man gebeten, zwischen Winterhausen und Würzburg da den Bereich weitgehend zu umfahren. Die Polizei ist da im Einsatz. Außerdem gibt es eine Sperrung auf der B8 Kitzingen Richtung Würzburg. Und zwar ist da die Spur Richtung Würzburg an der Unterführung zur A7 gesperrt wegen Bauarbeiten. Es wird über die Autobahn umgeleitet. Geblitzt wird momentan ursprünglich Richtung Marktheidenfeld und Possenheim, Ortseingang von Kitzingen kommt. kommend. Wenn ihr noch was seht, einfach anrufen 0800 30 80 700.
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5: Guten Morgen. Schönen guten Morgen, ich bin Christina Deininger und ich freue mich, dass ihr dabei seid jetzt hier auf Charivari mit Dusty Springfield.

0: Caro Emerald hier bei Charivari an diesem Montag, an dem ihr sicher am Wochenende ein bisschen geplanscht habt. Vielleicht daheim im Planschbecken oder vielleicht wart ihr ja auch schon im Freibad in Karlstadt oder in Abzwind. Andere planschen im Nautiland, da kann man ja immer schwimmen, aber da kann man auch Sport betreiben. Unterwasser-Rugby nämlich, eine wirklich ungewöhnliche Sportart. Rund 50 Teams gibt es deutschlandweit und es gibt auch eines hier in Würzburg, was sogar vergangene Woche Landesligameister wurde. Aber wie funktioniert dieses Unterwasser-Rugby? Es ist Unterwasser-Rugby. Peter Endres ist vom Vorstand.
1: Wir brauchen mindestens eine Schwimmbadtiefe von 3,50 Meter und ein Korb steht unten auf dem Grund. Muss man sich vorstellen wie ein überdimensionaler Basketballkorb aus Stahl. Der steht unten auf dem Grund und der Ball ist mit Salzwasser gefüllt und den kann man unter Wasser dann schon 2-3 Meter weit schieben. Mehr oder weniger so wie beim Kugelstoßen muss man sich vorstellen. Also nicht richtig werfen, sondern mehr oder weniger so zustoßen. Und Ziel ist einfach, den Ball in den Korb zu bringen und da liegt normalerweise ein Torwart davor, der einfach die Luft anhält und den Korb abblockt. Pro Mannschaft sind immer 6 Spieler im Wasser. Verrückt ist auch, wir sind also gemischte Mannschaften, also auch Männlein, Weiblein gemischt.
0: Ja, und ein Weiblein aus der Charivari-Redaktion, die Sina Krohn, die hat sich nämlich auch mal in die Fluten gewagt und das Ganze ausprobiert. Unterwasser-Rugby. Sina, wie war's?
2: Es war auf jeden Fall eine super spannende Erfahrung und zudem auch eine echt körperliche Herausforderung. Und dann hieß es schon Flossen an, Ohrenschutz auf und dann ging es auch eigentlich direkt los. Ich musste gefühlt alle 10 Sekunden nach Luft schnappen, während die anderen einfach entspannt minutenlang unter Wasser geblieben sind. Die zerren aneinander und wollen unbedingt den Ball. Da hatte ich am Anfang sehr Respekt vor. Doch je länger das Training ging, desto mehr habe ich mich getraut, wirklich reinzugehen. Aber hey, ich habe sogar eine Vorlage gemacht und mich dann gegen Ende auch in 3,50 Meter Wassertiefe um einen Ball gerangelt. Also war dann mittendrin statt nur dabei. Und ihr müsst euch das so vorstellen, dass der Ball wie Futter ist, auf das sich dann ein Schwarm von Fischen stürzt. Mir hat es sogar mal die Brille vom Kopf gerissen. Nach dem Training war ich komplett platt, aber auch irgendwie stolz, weil es echt eine große Herausforderung war. Man merkt sofort, wie sehr da Technik und Ausdauer unter Wasser zusammenkommen. Also mir hat es mega Spaß gemacht, ist ein bisschen verrückt, aber eine Erfahrung, die man so bei keiner anderen Sportart macht.
0: Vielleicht ja auch was für euch. Unterwasser-Rugby in Würzburg. Danke an Sina Krohn aus dem Charivari-Team.

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13: 16 Grad messen wir gerade in Helmstadt, 17 Grad sind sogar schon in Würzburg am Neumünster. Ja, tagsüber wird es heute größtenteils noch sonnig bleiben, erst gegen Abend ziehen dann die Wolken auf und die bringen dann spätestens ab morgen in den kommenden Tagen auch immer wieder Regen. Warm bleibt es allerdings vorerst, das heißt heute erreichen wir Temperaturen bis zu 24 Grad, morgen auch nochmal bis zu 20 Grad, erst anschließend wird es erstmal wieder kühler.
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16: Ich bin Helen Martin. Das lange Wochenende war sonnig und warm, doch das trockene Wetter gepaart mit Wind hat die Löscharbeiten von mehreren Waldbränden in Deutschland erschwert. Den bislang größten Waldbrand der Saison gibt es in Jüterbog in Brandenburg auf einem ehemaligen Truppenübungsplatz. Dort hat sich die Lage verschärft. Mittlerweile hat sich der Waldbrand auf über 110 Hektar ausgebreitet, umgerechnet eine Größe von etwa 160 Fußballfeldern. An den deutschen Grenzen wird auch weiter kontrolliert. Das hat Bundesinnenminister Dobrindt in der ARD betont. Nach wie vor würden an den Übergängen Menschen zurückgewiesen werden, so der CSU-Politiker. Für ihn ein Zeichen, dass das europäische Migrationssystem nicht funktioniere. Die Ampelkoalition hatte die Grenzkontrollen im Sommer 2024 eingeführt, um irreguläre Migration zu begrenzen. Gut ein Jahr ist die neue Bundesregierung im Amt, der Haussegen hängt aber ordentlich schief. Kanzler Merz setzt zwar weiter auf eine Zusammenarbeit mit der SPD, in der ARD hat er die Sozialdemokraten allerdings zu mehr Kompromissbereitschaft aufgerufen. Er sei im Umgang mit der SPD geduldig gewesen zu Merz, aber Kompromisse seien keine Einbahnstraße. Es müssten auch Reformen umgesetzt werden, die die Handschrift der Union tragen. 5 Jahre ist es her, dass die bayerische Staatsregierung eine Offensive zur Wiedervernässung von Mooren angekündigt hat. Doch die Koalition aus CSU und Freien Wählern hängt im eigenen Anspruch weit hinterher. Seit 2019 wurden 1.700 Hektar Moore wiedervernässt. Das sind nur 3% des selbstgesetzten Ziels von 55.000 Hektar bis 2040. Moore sind wichtig für den Klimaschutz, weil sie Kohlenstoff speichern.
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17: Hunderte Menschen sind am Maifeiertag in Unterfranken auf die Straßen gegangen, um zu demonstrieren. Erst unsere Jobs, dann eure Profite, lautete das Motto, unter dem der Deutsche Gewerkschaftsbund am Tag der Arbeit unter anderem in Würzburg, Schweinfurt, Kitzingen, Bad Brückenau und Masbach zu Kundgebungen aufgerufen hatte. In vielen Rathäusern der Region hat eine neue Amtszeit begonnen. Zum 1. Mai haben die neu gewählten Bürgermeisterinnen und Bürgermeister die Arbeit aufgenommen und führen nun 6 Jahre lang die Geschäfte ihrer Kommunen. Ausnahmen gibt es jedoch in Tüngersheim im Landkreis Würzburg und Wülfershausen im Landkreis Rhön-Grabfeld. Dort stehen am 5. Juli erneut Bürgermeisterwahlen an. In Tüngersheim hatte der gewählte Kandidat überraschend verzichtet. In Wülfershausen war der bisherige Bürgermeister im Zuge von Ermittlungen wegen Wahlfälschung zurückgetreten.
13: Danke dir, Christian. Schaut gerne mal in die Charivari-App, wenn ihr nochmal Nachrichten aus Mainfranken nachlesen wollt.
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13: Mit einem Blick auf die Straße und da schauen wir zunächst mal auf die B8, denn Kitzingen Richtung Würzburg ist die Spur in Richtung Würzburg in der Unterführung der A7 gesperrt. Das Ganze dauert auch noch eine kleine Weile, da finden Bauarbeiten statt. Eine Umleitung gibt's zum einen über die A7 und dann die A3 zur Anschlussstelle Rottendorf. Und wer nicht über die Autobahn fahren darf, der kann dann zum Beispiel über Buchbrunn, Main, Stockheim und Dettelbach fahren. Das Ganze dauert noch bis einschließlich 13. Mai. Ansonsten allerdings größtenteils freie Fahrt in Mainfranken. Kommt alle gut an. Geblitzt wird noch in Urspringen in Richtung Markt Heidenfeld am Ortsausgang. 50 km/h ist hier das erlaubte Maximum. Ruft gern an, wenn ihr noch mehr habt. 0800 30 80 700. Damit kommt ihr natürlich kostenlos direkt hier ins Studio und dann können wir direkt alle anderen vorwarnen.
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13: Einen wunderschönen Montag wünsche ich euch zum Start in die Woche. Lassen wir es erstmal gemächlich angehen, außer natürlich was die Musik angeht. Die knallt bei uns immer mit den Klassikern.

0: groß, wenn das gute Stück dann doch wieder funktioniert. Conny Schlosser, Geschäftsführerin der Bund Naturschutzkreisgruppe Main-Spessart, hat für uns mal auf die Erfolgsgeschichte zurückgeblickt. Was bedeutet Ihnen denn das 10-jährige Jubiläum?
1: 10 Jahre Repair-Café Markt Heidenfeld vom Bund Naturschutzmarkt Heidenfeld. Das sind 10 Jahre gerettete Geräte wie Haarföhn, Küchenmaschine, Bohrmaschine, Hochdruckreiniger, was auch immer, Nähmaschinen, aber auch Fahrräder, die wiederhergestellt wurden und neuerdings auch Textilien, die repariert werden konnten. Das ist uns möglich dank eines tollen Teams an Reparaturhelfern, die das ehrenamtlich machen. Es ist möglich, weil uns das Jugendzentrum hier sehr unterstützt durch die Bereitstellung der Räumlichkeiten und die Bereitstellung von Getränken und natürlich auch durch die Aktiven der Bund Naturschutzortsgruppe, die diese Termine planen, organisieren und vor Ort begleiten, um den ganzen Ablauf reibungslos gestalten zu können.
0: Bis zur nächsten Reparaturmöglichkeit haben wir allerdings noch ein bisschen Zeit. Zeit auch, um eventuell noch was kaputt zu machen, was dann repariert werden darf. Am Donnerstag, den 16. Juli von 17 bis 20 Uhr im Jugendzentrum Mainhaus, da öffnet dann das Repair-Café in Markt Heidenfeld das nächste Mal, so wie eben schon seit 10 Jahren.

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15: Es wird wärmer und wärmer. Bei 17 Grad sind wir jetzt schon angelangt. In Gambach im Landkreis Main-Spessart 18 Grad sind es in Würzburg am Stift Haug gemessen. Und bis auf 24 Grad wird es heute noch raufgehen. Das war es dann allerdings auch jetzt erstmal für den Moment mit den Höchstwerten. Das heißt, morgen dann schon nur noch 20 Grad, anschließend dann sogar deutlich kühler. Denn ab heute Abend ziehen auch mehr und mehr Wolken auf und die bringen dann spätestens ab morgen auch Regen mit sich. Der hält sich ein, zwei, drei Tage auch in der Region. Das heißt, am besten jetzt einfach die Zeit bis dahin, die Sonne bis dahin nochmal ordentlich genießen.
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15: Mit einem Blick auf die Straße. Und zwar schauen wir da erstmal auf die A7 Würzburg Richtung Ulm zwischen Markt Breit und Gollhofen. Da ist der Standstreifen blockiert. Da steht ein Pannenfahrzeug. Es befindet sich auch eine Ölspur zum Teil auf der Fahrbahn. Bitte also vorsichtig fahren. Dann schauen wir noch auf die A3 Würzburg Richtung Frankfurt. Zwischen Helmstadt und Wertheim-Lenkfurt ist sowohl die rechte Spur als auch der Standstreifen blockiert. Und es befinden sich auch ungewollte Gegenstände auf der Fahrbahn. Also auch hier einmal bitte vorsichtig fahren. Ansonsten aber größtenteils freie Fahrt in Mainfranken. Kommt alle gut an. Und Blitzer liegen mir tatsächlich gerade keine vor. Das heißt allerdings nicht, dass nicht geblitzt wird. Und solltet ihr doch einem begegnen, dann sagt gerne Bescheid. Zum Beispiel über WhatsApp, völlig egal ob Text oder Sprachnachricht.

0: Neu auf Charivari, Kamrat ist das mit Hug Yourself. Für alle, die jetzt den heutigen Montag für Spiel, Spaß und allerlei nutzen wollen, haben wir die passenden Vorschläge.
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0: In Würzburg haben wir zurzeit gleich mehrere lohnenswerte Ausstellungen. Unter anderem die Ausstellung Stadt, Land, alles im Fluss von einem der bedeutendsten Vertreter der deutschen Pop-Art. Im Museum im Kulturspeicher gibt es hier Werke, die sich mit der urbanen und auch den ländlichen Lebensräumen sowie eben Verkehr und Mobilität auseinandersetzen. Oder aber ihr schwingt mal wieder das Tanzbein. In der Mehrzweckhalle in Gerbrunn, da bietet der ortsansässige Sportverein West Coast Swing Tanzkurse. Time to swing it! Oder, bisschen gemächlicher, allerdings auch nicht weniger spannend, lässt sich's im Cineworld in Dettelbach an. In How to Make a Killing seht ihr einen Thriller, der auf jeden Fall schon mal Spannung garantiert. Und ganz nebenbei könnt ihr hier auch noch in Ruhe stricken, denn das Licht, das wird extra ein bisschen heller gelassen. Inhaltlich geht's bei dem Film darum, dass ein Sohn sich das Erbe der Familie zurückholen will, das seiner Mutter unrechtmäßig entwendet wurde. Um 19 Uhr geht's hier los. Und wem das alles viel zu stressig ist, der kann natürlich auch bei der Auszeitmeditation in Wächtersbach mitmachen und da einfach mal wieder zur Ruhe kommen. Ab 19.45 Uhr könnt ihr hier im Angehörigenwald die Seele baumeln lassen und für einen Moment dem Alltag entkommen. Und vielleicht war sogar jetzt noch nichts für euch dabei. Das heißt aber ja auch nicht, dass das alles unsere Hinweise waren. Ihr findet natürlich auf meinscharivari.de wie gewohnt noch viel, viel mehr.

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14: Für ein paar Stunden bleibt es heute noch wunderbar sonnig. Das heißt, wenn ihr die Möglichkeit habt, genießt das Ganze, nutzt das Ganze am besten nochmal draußen. Denn ab heute Nachmittag und im Laufe des Abends ziehen dann immer mehr Wolken auf. Und bereits heute Nacht kann es dann die ersten Regenschauer geben. Die halten sich dann auch in den kommenden Tagen erstmal hartnäckig. Erst gegen Ende der Arbeitswoche, sprich so Freitag rum, lässt das Ganze dann wieder nach. Dazu sinken jetzt dann auch in den kommenden Tagen die Temperaturen nach und nach. Heute erreichen wir nochmal bis zu 24 Grad, morgen bis zu 20, anschließend liegen wir dann wieder deutlich drunter. Und für den Moment arbeiten wir uns noch hoch. 18 Grad haben wir aktuell, einmal gemessen in Volkach und ebenfalls 18 Grad gemessen in Würzburg an der Uniklinik.
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15: Ich bin Justin Hamm. Es ist der 4. Tag des von der Koalition eingeführten Tankrabatts. Wirkliche Entlastung spüren Autofahrer aber nach wie vor nicht. Die Preise steigen weiter. SPD-Fraktionschef Miersch hat sich bei NTV entsprechend unzufrieden gezeigt.
16: Wir haben das Bundeskartellamt ja auch in die Lage versetzt, einzugreifen. Wir haben leider auch erste Gerichtsentscheidungen, die bestimmte Dinge verwehrt haben. Insofern müssen wir das jetzt mit dem Bundeswirtschaftsministerium zusammen auswerten und gegebenenfalls nachschärfen, denn das kann man sich nicht gefallen lassen.
15: SPD-Fraktionschef Miersch. Für die Viertklässlerinnen und Viertklässler in Bayern ist es heute ein aufregender Schultag, denn es gibt Übertrittszeugnisse. Heißt, es entscheidet sich, auf welche weiterführende Schule die Kinder gehen. Das hängt von der Durchschnittsnote bei den Fächern Deutsch, Mathe und Heimat- und Sachkundeunterricht ab. Bildungsforschende kritisieren dieses System schon seit Jahren als zu starr und zu früh. Zwar trinken Jugendliche in Deutschland insgesamt weniger Alkohol als noch vor ein paar Jahren, aber trotzdem, ungefähr jeder achte Jugendliche hat ein problematisches Trinkverhalten. Das zeigt eine Studie der Stiftung Gesundheitswesen. Besonders betroffen sind Jungen und ältere Jugendliche. Problematisch ist das Trinkverhalten zum Beispiel, wenn Alkohol zur Entspannung getrunken wird oder es zu Erinnerungslücken kommt. Es bleibt dabei, an den deutschen Grenzen wird auch weiter schärfer kontrolliert. Das hat Bundesinnenminister Dobrindt in der ARD nochmal betont. Zur Begründung hat der CSU-Politiker gesagt, dass an den Übergängen nach wie vor Menschen zurückgewiesen würden. Das sei ein Zeichen dafür, dass das europäische Migrationssystem nicht funktioniert. Die Grenzkontrollen hatte die Ampelregierung im Sommer 2024 eingeführt. Seit der Wiedervereinigung sind noch nie so viele Babys per Kaiserschnitt zur Welt gekommen wie 2024. Laut dem Statistischen Bundesamt waren 33% der Geburten Kaiserschnitte, mehr als doppelt so viele wie noch 1991. Am höchsten ist die Kaiserschnittrate in Hamburg, am niedrigsten in Sachsen.
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17: Mitte Mai hat in vielen Rathäusern der Region eine neue Amtszeit der Bürgermeisterinnen und Bürgermeister begonnen. Neugewählte übernehmen den Posten und Altgediente machen weiter. Noch offen ist allerdings die Lage in Tüngersheim im Landkreis Würzburg und in Wülfershausen in Rhön-Grabfeld. Dort wird nämlich am 5. Juli erst erneut gewählt. In Tüngersheim ist das nötig, denn der gewählte Bürgermeister hatte überraschend verzichtet. In Wülfershausen war der Amtsinhaber wegen Wahlfälschung zurückgetreten. Im Würzburger Stadtteil Grombühl haben in den letzten Tagen Einbrecher zugeschlagen, und zwar in einer Werkstatt der Lebenshilfe. Ob etwas entwendet wurde, ist noch unklar. Im Zeitraum zwischen Donnerstagabend und Samstagabend verschafften sich Unbekannte Zutritt zu dem Gebäude in der Ohmstraße. Der Sachschaden beläuft sich auf mehrere 10.000 Euro.
14: Danke dir, Christian, für die aktuellen Nachrichten aus Mainfranken, die ihr natürlich wie immer auch nochmal findet unter meinscharivari.de.
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14: Mit erstmal guten Nachrichten, nämlich so gesehen keinen. Es gibt keine Verkehrsbehinderungen in Mainfranken, zumindest keine größeren. Ich hoffe also, ihr kommt alle gut an. Geblitzt wird aber natürlich trotzdem. Und zwar einmal in Schnackenwerth in der Ortsdurchfahrt in Richtung Werneck und in Würzburg in der Bernerstraße auf Höhe der Schule. Das heißt, hier ist das erlaubte Maximum 30 km/h. Wenn ihr noch mehr habt, dann immer gerne her damit. Macht die Liste gerne länger. 0800 30 80 700, die kostenlose Nummer hier direkt ins Studio.
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14: Schönen Montag euch.

0: Euer Vormittag mit Radio Charivari. Also am Wochenende hab's ich auch erst wieder genossen. Zwar eine schöne Tafel Vollmilchschokolade. Innerhalb von aufgerundet 2 Minuten. Hab auch jetzt wieder hier natürlich Gummibärchen neben mir stehen und ich stehe allgemein dazu. Ich bin absoluter Zuckersuchti. Ich möchte allerdings fast behaupten, dass jeder von uns doch zumindest irgendeine Süßigkeit hat, bei der er schwach wird. Was nascht ihr am liebsten?
1: Also ich am liebsten nasche Gummibärchen. Weil ich so sehr salzige Sachen, wie jetzt so Chips oder so, die mag ich nicht so gerne.
2: Schokolade. Macht glücklich.
3: Gibt mir ein gutes Gefühl. Schmeckt lecker.
4: Ich nasche gerade gar nichts. Höchstens frisches Obst.
5: Chips und so eine Brezel mit so Salami.
6: Nüsse. Sind reichhaltig an guten Fetten, an Vitaminen.
5: Guter Snack zum Lernen so.
7: Schokolade und die dann auf einen Sitz und dann langt's wieder. Mehr gibt's bei mir nicht. Weil mein Bauch ist gefährlich am Wachsen.

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19: Erst Sonne, dann Wolken. So kann man eigentlich ganz kurz mal zusammenfassen, wie das Wetter heute ausschaut. Denn gegen Abend werden immer mehr und mehr Wolken aufziehen und die können dann auch bereits zur Nacht den ersten Regen bringen. Auch in den kommenden Tagen, dann wird es immer mal wieder regnen, bis ungefähr so Freitag. Das heißt, bis es denn anfängt, heute im Verlauf des Tages genießt im besten Fall nochmal die Sonne bei maximal 24 Grad. Für den Moment liegen wir bei 19 Grad in Winterhausen, ebenfalls 19 Grad in Würzburg am Bürgerbräugelände. Ansonsten wird es auch nämlich kühler, die kommenden Tage, morgen schon nur noch maximal 20 Grad und dann Mittwoch und Donnerstag sogar noch weniger.
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19: Mit einem Blick auf die Straße und zwar zunächst mal innerhalb Würzburgs. Wer da nämlich unterwegs ist am Röntgenring, da staut sich's oder zumindest etwas stockend geht's da nur voran. Natürlich wegen der Baustelle in beiden Richtungen. Plant im besten Fall mal gut 5 Minuten zusätzlich mit ein. Das war's allerdings auch mit den Verkehrsbehinderungen. Kommt am besten alle gut an. Wir schauen natürlich auch gleich nochmal gemeinsam auf die Blitzer.
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19: Und zwar wird geblitzt, einmal in Karlstadt, Höhe des McDonalds, und einmal auch in Würzburg in der Berner Straße auf Höhe der Schule. Dementsprechend sind hier die erlaubten KMHs 30 an der Zahl und auch nicht mehr. Solltet ihr noch mehr für uns haben, immer gerne her damit, zum Beispiel auch über WhatsApp. Völlig egal, ob Text oder Sprachnachricht, das, was euch in dem Moment lieber ist.

0: Rockset mit Dangerous hier am Montagmittag bei Radio Charivari. Und pünktlich zum Start des Monats Mai und den sommerlichen langen Wochenende, das wir jetzt hatten, hat natürlich auch der Stadtstrand in Würzburg wieder eröffnet. Wir waren vor Ort und haben mit Besitzer Jochen Wirtheim gesprochen. Was macht den Stadtstrand denn für dich alles aus?
1: Es ist halt einfach irgendwie mitten in der Stadt. Die Lage direkt am Wasser, Blick auf die Festung. Viele, viele, viele gute Leute, die hier ein- und ausgehen und alle entspannt, alle gechillt, weil es halt irgendwie an den Strand geht und nicht zum Zahnarzt in der Innenstadt.
0: Ja, das ist allemal schöner. Was habt ihr denn dieses Jahr alles aufgefahren?
1: 350 Tonnen Sand circa, ein Haufen Liegestühle, Palmen, Tanzfläche, ja alles, was man sich halt irgendwie so an einer Strandbar irgendwie vorstellt. Und neu ist unsere Spielecke mit Beachvolleyball, Pool, Paddle Smash, Cornhole, Bierpunktischen.
0: Na, heute auch wettertechnisch sicher wieder einen Besuch wert. In den kommenden Tagen mit dem Regen dann wahrscheinlich eher für Hartgesottene. Der Vorteil allerdings, es wird zumindest etwas weniger los sein, bedeutet mehr Platz an der Bar.

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24: Inzwischen haben wir die 20-Grad-Marke geknackt, zumindest schon in Würzburg an der Talavera. In Steinfeld im Landkreis Main-Spessart wird noch dran gearbeitet. 18 Grad haben wir da aktuell. Bis auf 24 Grad wird es heute noch mal raufgehen. So weit, so gut. Dazu ist es jetzt größtenteils zumindest auch noch schön sonnig in Mainfranken. Das lässt allerdings nach, denn spätestens zum Abend ziehen doch einige Wolken auf. Und so ab der Nacht, spätestens morgen, werden die auch Regen bringen. Der Regen, der hält sich dann auch konstant in den kommenden Tagen, voraussichtlich sogar bis Freitag. Dazu wird es dann auch in den kommenden Tagen nach und nach etwas kühler. Morgen schon nur noch maximal 20 Grad. Ab Mittwoch dann wieder deutlich kühler.
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25: Ich bin Justin Hahn.
0: Ein gestohlener Goldschatz aus dem Keltenrömermuseum in Manchingen-Oberbayern ist weiter zum Großteil verschwunden. 3 Jahre nach dem Einbruch suchen Ermittler nun wieder nach der Beute. Laut dem LKA Bayern vermuten die Beamten, dass das fehlende Gold auf dem Grundstück des Hauptverdächtigen in Mecklenburg-Vorpommern versteckt ist. Er und 2 Mittäter waren letzten Sommer verurteilt worden. In den letzten Jahren ist der Alkoholkonsum von jungen Menschen in Deutschland zurückgegangen. Dennoch spielt Alkohol weiter eine Rolle. Die Stiftung Gesundheitswesen sagt, rund 20% der Jugendlichen trinken mindestens einmal pro Woche. Fast 13% haben ein problematisches Trinkverhalten, heißt, dass sie zum Beispiel Alkohol zur Entspannung trinken oder deshalb in Konflikte geraten. Viele sind übers lange Wochenende mit dem Auto weggefahren und an der Tanke dann Ernüchterung, die Spritpreise sind erneut gestiegen. Laut ADAC ist Benzin und Diesel nur noch rund 11 Cent billiger als vor dem Tankrabatt, obwohl die Steuerermäßigung knapp 17 Cent beträgt. Fiona Reinert, was sagt der ADAC denn dazu?
1: Der kritisiert, dass der Tankrabatt noch immer nicht vollständig an die Verbraucher weitergegeben wird. Stattdessen hätten die Mineralölkonzerne erneut die Preise angehoben und das, obwohl Öl zuletzt wieder billiger geworden sei, so der ADAC. Schon beim ersten Tankrabatt 2022 gab es Zweifel, ob der Steuervorteil wirklich bei den Verbrauchern angekommen sei.
0: Viele Menschen verbinden einen Schlaganfall mit körperlichen Beeinträchtigungen. Doch die häufigsten Folgen sind oft nicht sichtbar. Darauf macht die Stiftung Deutsche Schlaganfallhilfe aufmerksam. Betroffene leiden oft unter Konzentrations- und Gedächtnisproblemen, Sprachstörungen oder Depressionen. Die Experten warnen, Betroffene wirken gesund, deshalb reagiert ihr Umfeld mit Unverständnis. Daran müsse gearbeitet werden. Auf dem Saurüsselkopf in den Chiemgauer Alpen brennt es weiter. Die Gemeinde Ruhpolding geht davon aus, dass ungefähr 4 bis 5 Hektar Wald betroffen ist. Wie es zu dem Brand kam, ist weiter unklar. Das Gebiet ist sehr steil und schwer zugänglich. Deshalb beobachten die Einsatzkräfte die Lage aus sicherer Entfernung. Für die Bevölkerung ist der Brand ungefährlich.
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2: Hunderte Menschen sind am Maifeiertag zum Demonstrieren auf die Straßen in Unterfranken gegangen. Am Tag der Arbeit hatte der Deutsche Gewerkschaftsbund unter dem Motto "Erst unsere Jobs, dann eure Profite" zur Teilnahme aufgerufen. Dabei sollte unter anderem auf die Aspekte Arbeit, Lohnfortzahlung und Rentensicherheit aufmerksam gemacht werden. Veranstaltungen gab es in Würzburg, Lohr, Kitzingen, Schweinfurt, Bad Brückenau, Bad Neustadt, Maasbach und Sand am Main. In Würzburg beteiligten sich zum Beispiel rund 350 Menschen an einer Demo. Umwege rund um Tüngen. Ab heute ist die Bahnbrücke im Ort wegen Sanierungsarbeiten gesperrt. Autofahrer zwischen Tüngen und Retzbach müssen einen größeren Bogen über Karlstadt fahren, über die B26 und 27. Die Sperrung soll bis Ende Oktober dauern. Zusätzlich wird im Sommer auch die Bahnstrecke zeitweise stillgelegt. Grund ist die abgeschaltete Oberleitung. Züge mit Dieselantrieb können die Strecke weiter nutzen.
24: Danke dir, Christian. Schaut gern mal auf meinscharivari.de vorbei, um noch mehr Nachrichten aus Mainfranken zu sehen.
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24: Und da blicken wir zunächst mal auf die Straßen in Würzburg zum Beispiel. Wenn ihr da nämlich am Röntgenring entlangfahren wollt, müsst ihr auf jeden Fall mal locker 5 Minuten zusätzlich mit einplanen. Da im Baustellenbereich dauert es auf jeden Fall länger. Ansonsten auf der B8 Kitzingen Richtung Würzburg, da ist die Spur in Richtung Würzburg in der Unterführung der A7 gesperrt. Da finden nämlich Bauarbeiten statt. Eine Umleitung gibt es unter anderem über die A7 und die A3 zur Anschlussstelle Rottendorf. Und für alle Fahrzeuge, die nicht auf die Autobahn dürfen, wie zum Beispiel Roller oder Traktoren, die können dann über Buchbrunn, Mainstock und Dettelbach fahren. Das Ganze dauert voraussichtlich noch bis 13. Mai. Ansonsten allerdings keine größeren Verkehrsbehinderungen in Mainfranken, kommt alle gut an. Geblitzt wird aber nach wie vor, und zwar unter anderem in Urspringen in der Ortsdurchfahrt Richtung Roden, in Karlstadt auf Höhe des McDonalds und in Würzburg in der Berner Straße Höhe der Schule, sprich hier maximal 30 fahren. Ansonsten, wenn das noch nicht alles war, dann ergänzt das Ganze gerne noch, zum Beispiel auch telefonisch 0800 30 80 700. Kostet euch selbstverständlich nichts und ihr kommt direkt hier im Studio raus.
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24: Ich wünsche guten Appetit beim Mittagessen.

0: Fleetwood Mac ist es. Oh, Diane, hier ist Radio Charivari, euer Radio von hier. Und habt ihr denn schon mal von Unterwasser-Rugby gehört? In der Tauchsportgruppe im Nautiland haben wir hier in Würzburg nämlich ein Team, die Planktons. Und die sind gar nicht mal schlecht. Vor 2 Wochen dürften sie den Titel zur deutschen Landesligameisterschaft feiern. Peter Endres, Vorstand und selbst noch aktiver Spieler bei den Planktons. Wie funktioniert Wasser-Rugby denn überhaupt?
1: Es sind 2 Mannschaften, die gegeneinander spielen. In jeder Mannschaft sind 6 Personen. Das Tor steht unten am Grund und das Ziel ist natürlich, den Ball in den anderen Korb oder in das andere Tor zu bringen. Und davor liegt ein Tormann, der verteidigt. Es gibt Stürmer. Luft wird nur an der Oberfläche geholt. Man taucht ab und der Ball muss immer unter Wasser sein. Und das Ganze geht 2x15 Minuten lang in den offiziellen Turnierspielen.
0: Rund 50 Teams gibt es da deutschlandweit, außerdem auch noch eine Nationalmannschaft. Und Christoph Bauer spielt auch selbst aktiv in Würzburg und hat über die Jahre durchaus schon das ein oder andere auch schöne Erlebnis beim Wasser-Rugby gehabt.
2: Was ja doch unter die kurioseren Dinge gefällt wahrscheinlich, ist, in Hamburg gibt es ein Turnier, da spielt man und draußen ist eine Sauna aufgebaut und dann kann man nach den Spielen, wenn man gespielt hat, in die Sauna gehen. Und die waren dann aber so pfiffig und haben in die Sauna die Übertragung des Spiels oder der Turnierspiele per Bildschirm in die Sauna verlegt und man kann dann in der Sauna sitzen und den anderen Leuten beim Spielen zuschauen. Das ist natürlich immer absoluter Hammer und was auch ganz legendär ist, sind die Partys nach solchen Turnieren oder Spielen.
0: Ja, und schon bin ich nämlich interessiert. Es ist weithin bekannt, die dritte Halbzeit ist meine. An der Stelle auf jeden Fall auch nochmal, so viel Zeit muss sein. Herzlichen Glückwunsch zur Landesligameisterschaft. Eine coole Sportart. Es gibt halt auch noch neben Fußball durchaus tolle Mannschaftssportarten. Auch und vor allem hier bei uns in der Region. Und was es natürlich auch gibt, klar, dafür sind wir bekannt. Es sind die Klassiker, wie beispielsweise Dr. Alban. Sing Halleluja!

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24: 20 Grad haben wir inzwischen schon in Markt Einersheim, 21 Grad sogar in Würzburg am Sternplatz. Und ein paar Grad wärmer kann es heute durchaus noch werden. Allerdings wird es auch ein bisschen unschöner jetzt im Laufe des Tages. Gerade gegen Abend kommen dann mehr und mehr Wolken und schon in der Nacht kann es dann den ersten Regen geben. Auch morgen und auch übermorgen, das heißt Dienstag und Mittwoch, relativ viel Regen. Donnerstag tendenziell auch nochmal. Erst Freitag wird das tendenziell wieder nachlassen. Dazu sinken in den kommenden Tagen auch die Temperaturen. Erst zum Wochenende hin wird es dann wieder schöner.
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25: Ich bin Christoph Schmidt. Für viele Kinder in Unterfranken ist es heute richtig spannend geworden.
0: Die Viertklässler haben ihre Übertrittszeugnisse bekommen. Im Regierungsbezirk sind es über 12.100 Schülerinnen und Schüler in 538 vierten Klassen. Entscheidend ist die Durchschnittsnote aus Mathe, Deutsch sowie Heimat- und Sachkunde. Fürs Gymnasium braucht es mindestens einen Schnitt von 2,33, für die Realschule 2,66. Wer den Schnitt nicht schafft, kann einen dreitägigen Probeunterricht besuchen. In vielen Rathäusern in der Region weht seit heute ein neuer Wind. Zum 1. Mai sind die neu gewählten Bürgermeister ins Amt gekommen. Heute haben sie also ihren ersten richtigen Arbeitstag. Sie leiten für die kommenden 6 Jahre die Geschicke ihrer Gemeinden und ihrer Bürger. Auch für wiedergewählte Bürgermeister und Bürgermeisterinnen hat die neue Amtszeit begonnen. Einige wenige Ausnahmen gibt es. In Tüngersheim im Kreis Würzburg und in Wülfershausen im Kreis Rhön-Grabfeld wählen die Bürger am 5. Juli noch einmal. In Tüngersheim hatte der frisch gewählte Bürgermeister überraschend auf sein Amt verzichtet. Der Bürgermeister in Wülfershausen war wegen Wahlfälschung zurückgetreten. Zum 1. Mai sind in den letzten Tagen in zahlreichen Gemeinden wieder Maibäume aufgestellt worden. Teilweise wurden sie aber auch Opfer von Vandalismus. Im Bad Kissinger Ortsteil Garitz haben sich Unbekannte mit einer Säge ans Werk gemacht und den Maibaum auf einem Schulhof abgesägt. In Dingolshausen im Kreis Schweinfurt wurde nicht nur der Maibaum auf dem Dorfplatz gefällt, der umstürzende Baum beschädigte auch eine Lichterkette und eine Bierzeltgarnitur. In den vergangenen Jahren kam es durch solche Aktionen teils auch schon zu größeren Sachschäden, weil beispielsweise Gebäude beschädigt wurden. In den letzten Jahren ist der Alkoholkonsum von jungen Menschen in Deutschland zurückgegangen. Dennoch spielt Alkohol weiter eine Rolle. Die Stiftung Gesundheitswesen sagt, rund 20% der Jugendlichen trinken mindestens einmal pro Woche. Fast 13% haben ein problematisches Trinkverhalten.
24: Danke, Christoph. Wenn ihr noch mehr Nachrichten aus Mainfranken lesen wollt, dann schaut gern mal in die Charivari-App.
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24: Mit einem Blick auf die Straße und zwar zunächst mal nach Würzburg. Am Röntgenring staut sich's doch ordentlich zurück inzwischen und zwar über den Haugerring bis auf den Berliner Platz und auch in der Gegenrichtung. Dementsprechend plant am besten mal locker 15 Minuten zusätzlich mit ein. Ansonsten allerdings keine größeren Verkehrsbehinderungen in Mainfranken. Ich hoffe, ihr kommt alle gut an. Geblitzt wird aber natürlich und zwar unter anderem in Karlstadt auf Höhe des McDonalds und in Urspringen in der Ortsdurchfahrt in Richtung Roden. Solltet ihr noch mehr wissen, was ich zum Beispiel jetzt noch gar nicht weiß, dann teilt es mir gerne mit, zum Beispiel auch über WhatsApp. Da dürft ihr sowohl eine Sprachnachricht schicken als auch eine Textnachricht. Einfach so, wie es euch in dem Moment lieber ist. Kommt alles unmittelbar hier bei mir an.
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23: Schön.

0: Die sanften Klänge hier zum Montagmittag mit der Lighthouse Family. Ein Termin beim Amt. Immer wieder eine große Freude und eine noch größere Zeitverschwendung. Formulare ausfüllen, Anträge stellen. Also nicht nur, dass es in Deutschland sowieso schon irre viel Bürokratie gibt. Dafür sind wir sogar international bekannt. Vieles davon geht auch im Jahr 2026 immer noch nicht digital. Genau das soll sich jetzt ändern. Die Bundesregierung plant nämlich eine neue App. Die Idee dahinter ist eben die, dass wir wichtige Behördengänge künftig einfach per Smartphone erledigen können. Was allerdings genau dahinter steckt, das weiß meine Kollegin Helen Martin. Helen, was soll diese neue Bürger-App denn konkret können?
1: Also es geht vor allem darum, dass verschiedene Behördengänge in einer App zusammengefasst werden. Zum Beispiel Kindergeld oder Bürgergeld beantragen, den Wohnsitz anmelden, aber auch Termine buchen und Infos bekommen. Das Ziel ist eben, Prozesse zu vereinfachen und Wege zu sparen. Also quasi wie ein Bürgerbüro als App.
0: Wie weit sind die Pläne denn? Kommt die App jetzt schon bald?
1: Ja, aktuell ist das Ganze erstmal in der Testphase. Also in verschiedenen Städten wird gerade ein Prototyp ausprobiert, zum Beispiel in Nürnberg, Dresden und Hamburg. Bis dann wirklich eine fertige Version für alle kommt, dürfte es also noch ein bisschen dauern. Auch weil einfach ein paar Sachen noch nicht geklärt sind, zum Beispiel auch die Kosten oder wie die App überhaupt heißen soll.
0: Ja gut, am Namen soll es nicht scheitern, da fällt uns schon was ein. Danke Helen, das wäre jedenfalls durchaus praktisch. Wenn wir diese App hätten, viel Bürokratie und Behördengänge könnten wir uns dadurch sparen. Ihr braucht allerdings gleichzeitig euch auch keine Sorgen zu machen, denn selbst in Ländern, die digital bereits sehr viel fortschrittlicher sind als wir, ist immer auch zusätzlich zur digitalen Variante auch noch nach wie vor der persönliche Gang aufs Amt möglich.

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14: Und da macht das Wetter doch auch noch mal richtig Spaß, zumindest für den Moment. Aktuell noch größtenteils Sonnenschein in Mainfranken mit 20 Grad in Biebelried, 21 Grad sogar in Würzburg am Vierröhrenbrunnen. Ein paar Grad wärmer kann es tatsächlich auch noch werden, allerdings auch noch bewölkter. Gerade gegen Abend ziehen dann doch einige Wolken auf, die bringen auch zum Teil bereits in der Nacht den ersten Regen mit. In den kommenden Tagen wird genau dieses Wetter dann dominieren. Es wird zwar morgen noch mal recht warm mit bis zu 20 Grad, aber es wird eben auch viel Regen kommen, sowohl Dienstag als auch Mittwoch und voraussichtlich auch noch Donnerstag. Erst ab Freitag rum, also gegen Ende der Arbeitswoche, wird es dann wieder etwas wärmer und sonniger.
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15: Ich bin Justin Hamm. Über 3 Jahre ist es her, dass aus dem Keltenrömermuseum in Manching ein historischer Goldschatz gestohlen worden ist. 4 Männer wurden zu langen Haftstrafen verurteilt, der Großteil der Beute verschwunden. Nun hat das Bayerische Landeskriminalamt mitgeteilt, dass wieder gesucht wird. Die Ermittler vermuten, dass das fehlende Gold auf dem Grundstück des Hauptverdächtigen in Mecklenburg-Vorpommern versteckt ist. Ein langes, sehr warmes Wochenende und da lodern schon wieder viele Waldbrände in Deutschland. In Jüterbog in Brandenburg ist eine Fläche von 113 Hektar betroffen. Das sind ungefähr 160 Fußballfelder. Die Feuerwehr kann auf dem mit Munition belasteten Naturschutzgebiet wenig ausrichten. Und auch auf dem Sauchisselkopf in den Chiemgauer Alpen brennt es. Der Katastrophenalarm wurde ja ausgerufen, um ein Trinkwasserschutzgebiet effektiver zu schützen. Wer in den letzten Wochen getankt hat, wollte wahrscheinlich am liebsten gar nicht auf die Rechnung schauen. Wie der ADAC mitgeteilt hat, war der April der teuerste Tankmonat aller Zeiten, wenn man die Inflation nicht mit einberechnet. Ein Liter E10 Benzin hat im Schnitt rund 2,11 Euro gekostet, Diesel rund 2,27 Euro. Auf einem Kreuzfahrtschiff im Atlantik ist eine tödliche Krankheit ausgebrochen, laut WHO vermutlich das Hantavirus. Mindestens 3 Menschen starben, ein weiterer Patient liegt auf der Intensivstation in Südafrika. Diana Kramer berichtet.
16: Das Hantavirus wird laut WHO meist durch Kontakt mit den Ausscheidungen von Nagetieren wie Ratten oder Mäusen übertragen, zum Beispiel wenn man kontaminierten Staub einatmet. In seltenen Fällen wird der Erreger auch von Mensch zu Mensch übertragen. Wie und wo genau sich die Passagiere des Kreuzfahrtschiffes infiziert haben könnten, wird noch untersucht.
15: Die Kleinen fressen die Großen, könnte es in diesem Fall heißen. Der Videospielehändler GameStop will die viel größere Online-Handelsplattform eBay übernehmen. GameStop-Chef Cohen legt nach eigener Aussage 56 Milliarden Dollar auf den Tisch, bestehend aus Bargeld und Aktien. Er wolle mit eBay einen viel stärkeren Konkurrenten für Amazon aufbauen, sagt er.
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17: Neustart im Würzburger Rathaus. Heute kommt der neu gewählte Stadtrat zu seiner ersten Sitzung zusammen. Stärkste Kraft bleiben die Grünen mit 16 von 50 Mandaten. Die CSU verliert 2 Sitze und kommt auf 12. Diskussionsstoff gibt es bei den Bürgermeisterposten. Sandra Forlova von den Grünen gilt als 2. Bürgermeisterkandidatin als gesetzt. Wer das 3. Amt übernimmt, ist offen. Die CSU sieht sich als 2. Fraktion übergangen. Außerdem soll das Schulsport- und Bildungsreferat auf andere Bereiche verteilt werden. Hunderte Menschen sind am Maifeiertag in Unterfranken auf die Straße gegangen, um zu demonstrieren. Erst unsere Jobs, dann eure Profite, lautete das Motto, unter dem der Deutsche Gewerkschaftsbund unter anderem in Würzburg, Schweinfurt, Kitzingen oder Bad Brückenau Kundgebungen abgehalten hatte.
14: Danke, Christoph. Wie immer findet ihr natürlich bei uns im Web unter meinscharivari.de noch mehr Nachrichten aus Mainfranken.
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14: Mit erstmal guten Nachrichten an alle Autofahrer, nämlich es gibt kaum Verkehrsbehinderungen in Mainfranken. Ihr kommt ziemlich gut durch, kommt hoffentlich auch gut an. Geblitzt wird aber natürlich, und zwar unter anderem in Urspringen in der Ortsdurchfahrt Richtung Roden und in Karlstadt Höhe des McDonalds. Ihr dürft das Ganze natürlich gerne noch erweitern. Wenn ihr unterwegs seid, euch fällt irgendwas auf, dann lasst es uns gerne wissen. Unter anderem unter der 0800 30 80 700.
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14: Schönen Montag euch.

0: Über 20 Grad und Sonnenschein. Während einige bereits ihre Badetasche packen und sich auch von etwas kühlerem Wasser nicht abschrecken lassen, brauchen es andere erst richtig hochsommerlich heiß. Wir haben euch mal gefragt, wie ihr dazu steht. Würdet ihr denn jetzt schon ins Freibad gehen?
1: Noch zu kalt, würde ich sagen. Ich bin schon Warmbader oder Warmbaderin, auf jeden Fall.
2: Ich bin nicht so der Wassermensch, ich gehe lieber in die Therme.
3: Ja, aber viel zu kalt, ist mir zu kalt. Also ich mag es warm. Jetzt bei dem Wetter auf gar keinen Fall ins Freibad.
4: Höchstens hingehen und Aperol Spritz trinken, so gemütlich da, aber nicht, ein zwei Session gar nicht, nein.
1: Nein. Also definitiv mir noch zu kalt, aber ich bin eh kein Schwimmbadgänger, von daher, aber wäre mir trotzdem noch zu kalt.
5: Nein, ist mir noch zu kalt.
6: Ja, ich war schon im Freibad in Haßfurt.
4: Also ich nicht mehr, aber die Jugend kann. Ich habe gesehen, da sind schon welche rein.
1: Ich würde eher an den Main gehen, aber ja, warum nicht?
7: Da ist der Wind noch ein bisschen zu frisch, würde ich sagen, ja. Sonst gerne, ja. Normal schon. Wäre der Wind nicht da, ist eigentlich sehr angenehm in der Sonne.
0: Manche Freibäder in der Region haben natürlich bereits offen. Die Chance zum Baden besteht auf jeden Fall. In Karlstadt beispielsweise ist bereits geöffnet. Welches Freibad wann genau aufmacht, das haben wir euch nochmal in einer Übersicht auf meinscharivari.de zusammengetragen.
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8: Und nun die Wassertemperaturen für die Urlaubsregionen. Nordsee 23 Grad, Adria 27 Grad, Garten der Familie Meier 28 Grad.
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17: Genießt die Sonne, solange sie noch da ist. Denn ab heute Abend dominieren erstmal die Wolken und dann auch anschließend der Regen das ganze Geschehen. Für den Moment liegen wir noch bei schönen sonnigen 21 Grad in Rimper. 22 Grad sind sogar in Würzburg an der Uni am Hubland.
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17: Mit einem Blick auf die Straße, und zwar auf die A3 Würzburg Richtung Frankfurt. Zwischen Würzburg-Heidingsfeld und Würzburg-Kist liegen Gegenstände auf der Fahrbahn. Bitte besonders vorsichtig fahren. Ansonsten, wenn ihr gerade in Würzburg unterwegs sein solltet, rund um den Berliner Ring, da kommt es durchaus zu Verkehrsverzögerungen, nennen wir es mal. 5 bis 10 Minuten am besten dann zusätzlich mit einplanen, dann seid ihr da auf der sicheren Seite. Ansonsten aber schaut es soweit gut aus, was die Verkehrsbehinderungen angeht, kommt alle gut an. Geblitzt wird weiterhin einmal in Urspringen in der Ortsdurchfahrt Richtung Roden und auch in Karlstadt auf Höhe des McDonalds. Solltet ihr noch mehr wissen, dann teilt euer Wissen gern unter der 0800 30 80 700.

0: R.E.M. ist es. Everybody Hurts. Ich hoffe natürlich auf der anderen Seite, dass es jetzt heute nicht allzu weh getan hat. Und zwar bei den Grundschülerinnen und Grundschülern. Denn gerade die Viertklässler haben heute eben ihr Übertrittszeugnis bekommen. Bei mir schon Markus Braun. Ein Ticken älter natürlich jetzt als die Grundschüler. Ja. Aber wenn wir mal zurückblicken, wie war es denn bei dir? Der Sprung von der vierten Klasse auf die weiterführende Schule.
1: Oh, das ist lange her tatsächlich. Ich erinnere mich nur, ich bin 3 Monate vorher gegangen. Irgendwie, ich weiß auch nicht mehr so ganz genau warum, aber ich bin dann doch auf die weiterführende Schule gegangen. Eben ein bisschen eher als meine Mitschülerinnen und Mitschüler. Und ich muss sagen, das war damals schon hart, weil wir haben es gerade schon hinter den Kulissen auch mal so besprochen. Du wirst ja dann quasi getrennt, weil leider ist es ja so, dass jetzt nicht alle Freunde auf die gleiche Schule gehen. Da gibt es ja durchaus andere Konzepte und das fand ich schon immer ein bisschen schwierig. Muss ich zugeben, finde ich heute auch noch schwierig, dass man da nicht vielleicht irgendwie eine humanere Variante findet. Ich in meiner naiven Welt. Aber ja, das war damals schon so mit Tränen verbunden.
0: Auch, ja, es wird richtig aussortiert, ne? Ja. Selektiert. Ich habe auch jetzt tatsächlich gerade aktuell nochmal geschaut, weil ich hatte es zugegebenermaßen nicht mehr im Kopf, was man denn in Bayern für einen Schnitt braucht. Also fürs Gymnasium 2,3 oder besser. Mhm, okay. Dann für die Realschule 2,6 oder besser. Wobei du wohl zumindest so probehalber bis 3,0 auch noch mit auf die Realschule gehen kannst.
1: Ja.
0: Und alles andere ist dann automatisch im Ausschlussverfahren Mittelschule.
1: Ja.
0: Und da geht es halt wirklich rein um diesen Notenschnitt aus, aber nur 3 Fächern, also Deutsch, Mathe, Heimat und Sachkunde.
1: Die 3 großen in Bayern ja bei uns. Ja.
0: So gesehen, aber alles andere interessiert nicht. Also auch was jetzt nebenbei noch, abseits von den Noten, dein Verhalten in der Schule angeht, sonst ist vollkommen irrelevant.
1: Könnte man auch mal drüber nachdenken,
0: zum
1: so
0: Beispiel.
1: Als Impulsgeber. Aber das ist ja nur unsere Meinung.
0: Es kam mir auch persönlich immer zugute, muss ich ganz ehrlich sagen. Weil das, was so schriftlich in meinem Zeugnis stand, das war selten gut. Ich hatte wenig Lust auf Schule.
1: Fürs Radio hat es gereizt, so wie bei mir. Kaum sagen wir, wie es ist.
0: Notentechnisch war es halt auch leider Gottes immer gut. Das ist ein bisschen unsympathisch, das zu sagen, aber es ist halt Fakt. Dementsprechend, das war es. Mir persönlich kam es zugute und trotzdem stehe ich da und gebe doch zu bedenken, es müsste bessere Optionen geben. Bessere Möglichkeiten für Nachmittag, als jetzt dann weiter dran zu bleiben, gibt gleichzeitig nicht. Gleich hier weiter der Klassiker natürlich von und mit Markus Braun. Ich wünsche euch schon mal viel Spaß.

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21: Und von den Temperaturen her ist das auf jeden Fall noch der Frühlingsmodus. Das geht alles in Ordnung. Beispielsweise im Landkreis Main-Spessart in Bischbrunn, hier haben wir 22 Grad auf dem Thermometer. In Würzburg am Uniklinikum schaffen wir 24 Grad und das wird heute auch die Maximaltemperatur sein. Generell im Laufe des Nachmittages kann es aber auch zuziehen. Da sind einige Wolken unterwegs, einzelne Schauer und Gewitter gibt es, vor allem so vom Taubertal her. Und in der Nacht ist es dann unterschiedlich, meistens aber dicht bewölkt, auch wieder mit einzelnen Regenschauern. Und die Temperaturen gehen ein bisschen zurück, 11 bis 13 Grad maximal auf dem Thermometer. Ja, und morgen werden dann die Schauer und Gewitter vor allem am Nachmittag häufiger. Es wird ungemütlicher, die Temperaturen gehen auch leicht zurück, dann nur noch Werte zwischen 15 und 21 Grad.
22: Es ist 14 Uhr.
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0: Ich bin Justin Hupp. Mehr als 3 Jahre sind seit dem spektakulären Golddiebstahl aus dem Kelten- und Römermuseum in Manching vergangen. Jetzt suchen Ermittler wieder nach dem verschwundenen Großteil der Beute. Florian Klaus berichtet.
16: Am Morgen haben Kunstfahnder begonnen, das Grundstück des Hauptverdächtigen in Plate in Mecklenburg-Vorpommern zu durchsuchen. Den Ermittlern zufolge gibt es neue Erkenntnisse, dass der Großteil der Beute auf dem Grundstück professionell versteckt worden ist. Es geht unter anderem um 411 Goldmünzen. Der Schatz war im November 2022 gestohlen worden. 4 Täter wurden zu langjährigen Haftstrafen verurteilt.
0: Viele von uns schimpfen über Politiker, die Regierung ist im Umfragetief und Rechtspopulisten sind im Aufwind. Hält die Demokratie das aus? Eine groß angelegte Befragung der Bertelsmann Stiftung zeigt, ja, das tut sie. 8 von 10 Befragten stehen hinter den Werten der liberalen Demokratie. Aber die aktuelle Umsetzung in Deutschland passt vielen nicht. Über 1/3 ist zum Beispiel unzufrieden mit der Einhaltung von Bürgerrechten. Die Lage in der Straße von Hormuz droht weiter zu eskalieren. Der Iran hat nun einen Raketenangriff auf eine US-Fregatte vermeldet. Zuvor hatte US-Präsident Trump angekündigt, Schiffe aus der Blockade zu befreien, um die Besatzungen versorgen zu können. Der Iran drohte mit Angriffen, wenn sich ausländische Schiffe nähern, und setzte dies nun wohl um. An den deutschen Grenzen wird auch weiter schärfer kontrolliert, das hat Innenminister Dobrindt klargemacht. Nach wie vor würden an den Übergängen Menschen zurückgewiesen werden, so der CSU-Politiker in der ARD. Für ihn ein Zeichen, dass das europäische Migrationssystem nicht funktioniere. Die Ampelkoalition hatte die Grenzkontrollen 2024 eingeführt, um irreguläre Migration zu begrenzen. Auf der größtmöglichen Bühne präsentieren die Fußballer des FC Bayern ihr Trikot für die neue Saison. Beim Halbfinalrückspiel in der Champions League gegen Paris am Mittwoch werden die Münchner das neue Heimjersey tragen. Das teilte der Verein nun mit. Das rot-weiße Trikot ist relativ klassisch gehalten mit hell- und dunkelroten Längsstreifen.
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22: Für viele Kinder in Unterfranken ist es heute richtig spannend geworden. Die Viertklässler haben ihre Übertrittszeugnisse bekommen. Im Regierungsbezirk sind es über 12.100 Schülerinnen und Schüler in 538 vierten Klassen. Entscheidend ist die Durchschnittsnote aus Mathe, Deutsch sowie Heimat und Sachkunde. Fürs Gymnasium braucht es mindestens einen Schnitt von 2,33, für die Realschule 2,66. Wer den Schnitt nicht schafft, kann einen 3-tägigen Probeunterricht besuchen. In vielen Rathäusern in der Region weht seit heute ein neuer Wind. Zum 1. Mai sind die neu gewählten Bürgermeister ins Amt gekommen. Heute haben sie also ihren ersten richtigen Arbeitstag. Sie leiten für die kommenden 6 Jahre die Geschicke ihrer Gemeinden und ihrer Bürger. Auch für wiedergewählte Bürgermeister und Bürgermeisterinnen hat die neue Amtszeit begonnen. Einige wenige Ausnahmen gibt es. In Tüngersheim im Kreis Würzburg und in Wülfershausen im Kreis Rhön-Grabfeld wählen die Bürger am 5. Juli noch einmal. In Tüngersheim hatte der frisch gewählte Bürgermeister überraschend auf sein Amt verzichtet. Der Bürgermeister in Wülfershausen war wegen Wahlfälschung zurückgetreten.
21: Dankeschön, Christoph Schmidt. Und wie gewohnt, weitere Nachrichten immer auch zum Nachlesen bei uns auf der Website und jederzeit in der Charivari-App.
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21: Der junge Montagnachmittag. Hallo liebe Autofahrer. Wir starten ganz kurz im Stadtgebiet von Würzburg, denn da zwickt es, und zwar wenn ihr reinfahrt über die Schweinfurter Straße ins Stadtgebiet, und zwar in Richtung Berliner Ring und dann weiter in Richtung Haugering. Hier ein Zeitverlust von guten 5 bis 8 Minuten. Da fängt schon langsam der Feierabendverkehr an. Dann gucken wir weiter. Ansonsten relativ entspannt, aber wir haben noch 2 Blitzer. Urspringen hier Ortsdurchfahrt, und zwar in Richtung Roden, und ein Blitzer noch in Karlstadt hier auf Höhe des McDonalds. Falls mehr sein sollte, gerne her damit und den ganzen Nachmittag immer kostenlos anrufen unter der 0800 30 80 700 oder einfach auch mal WhatsAppen, die Telefonnummer mit allen wichtigen Infos. Wie gewohnt auf meinscharivari.de.
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21: Und damit einen schönen Montagnachmittag. Ich begleite euch sehr gerne durch diesen Arbeitstag. Gleich zum Beispiel mit Lady Gaga und Bradley Cooper. Ein besonderes Duett. Jetzt aber erstmal ganz entspannt Fiction Factory und Feels Like Heaven. So klingt der Montag mit den Klassikern unserer Zeit. Schön, dass ihr dabei seid.

0: Immer noch ein richtig schöner Song. Kirk Robin, Just Around the Corner, ein Klassiker unserer Zeit. Schön, dass ihr bei Charivari wieder mit dabei seid. Und jetzt sind es nur noch knapp 1,5 Wochen und dann startet er. Der Katholikentag in Würzburg. Die Stadt wird voll sein und viele, viele Menschen freuen sich da schon drauf. Vergangene Woche gab es deswegen auch eine Pressekonferenz im Rathaus in Würzburg. Und da ging es vor allem um das große Thema und auch wichtige Thema Sicherheit. Und Annalena Ilz aus unserem Kirchenteam war für uns vor Ort und hat dort auch den Vizepräsidenten des Polizeipräsidiums Unterfranken getroffen und ihn gefragt, was die Polizei so plant. Und Holger Baubach hat auch Rede und Antwort gestanden.
1: Zum einen verstärken wir generell unsere Präsenz an den Tagen hier in Würzburg. Die Präsenz wird deutlich erhöht sein. Wir wollen ansprechbar und präsent sein, aber auch handlungsfähig, wenn es doch Sicherheitsstörungen gibt, die wir aktuell aber nicht erwarten. Besonders für Würzburg wird der Einsatz beispielsweise der Reiterstaffel sein. Die Pferde vom Polizeipräsidium Mittelfranken sind auch in Würzburg. Also wer schon immer mal Lust hatte, vielleicht ein Polizeipferd aus der Nähe zu betrachten, kann gerne auch nach Würzburg kommen. Die Kolleginnen und Kollegen der Reiterstaffel sind hier auch unterwegs.
2: Sagt Holger Baumbach, Vizepräsident des Polizeipräsidiums Unterfranken. Es werden auch Zivilpolizisten vor Ort sein. Und durch den Besuch von Bundespräsident, Bundeskanzler und anderen hochrangigen Politikern ist sowieso mehr Polizei als sonst gefordert.
1: Für Würzburg gibt es aktuell keine konkrete Gefährdungslage, damit auch keine konkrete Bedrohungslage. Wir bereiten uns natürlich auf alle möglichen Szenarien vor, aber ich kann es deutlich sagen, es gibt keine konkrete Bedrohungslage.
2: Wie bei Weihnachtsmärkten werden in Würzburg auch Sperrsysteme zum Schutz vor Fahrzeugattacken. Im Volks

0: oder Hitze. Also gerade im Bereich Wetter sind wir sehr eng im Austausch mit dem Deutschen Wetterdienst und beobachten die Lage und können eben, sollte irgendwie was kritischer werden, da auch reagieren, haben genug Trinkwasser vorgehalten, freies, um eben auch bei Hitze vorbereitet zu sein.
1: Außerdem sind 250 Sanitäter und Notärzte der Malteser im Einsatz. Immerhin wird mit 30.000 Besuchern gerechnet. Wie die Besucherinnen und Besucher sich möglichst schnell informieren können, verrät Sabrina Frenkel auch. Es ist ein digitaler Helfer.
0: Genau, die Katholikentags-App, die empfehlen wir allen Teilnehmerinnen und Teilnehmern. Da informieren wir über relevante Ereignisse, über Sicherheitsmaßnahmen, auch wenn mal, wenn es zu heiß ist oder irgendwie was sein sollte. Also da große Empfehlung. Da kann man auch sehen, wenn Veranstaltungsorte schon fast voll oder voll sind über das Ampelsystem.
1: So soll auch Überfüllung vermieden werden. Für Uwe Zimmermann, Leiter der Allgemeinen Bürgerdienste in Würzburg, gilt neben dem offiziellen Motto »Hab Mut, steh auf« noch ein zweiter Leitsatz.
2: Seid wachsam, nehmt Rücksicht. Das ist zwar kein Bibelzitat, aber das ist durchaus ein gutes Motto für einen Sicherheits- und für ein verkehrsrechtlich wichtiges Großereignis.
3: Denn klar, bei so einem Event geht es leider auch nicht ganz ohne Straßensperrungen. Und deswegen kann es auch mal lauter werden generell in der Stadt. Doch die Lärmschutzbedingungen, wurde uns schon gesagt, die werden auf jeden Fall eingehalten. Beispielsweise ab 22 Uhr ist da nur noch der Abendsegen erlaubt. Also, alles geklärt für den Katholikentag, der dann in eineinhalb Wochen beginnt, hier bei uns in Würzburg. Das wird ein Großevent. Aber ich bin mir ziemlich sicher, Würzburg kann ja Großevents. Und das wird auch in diesem Jahr dann alles sicher und erfolgreich über die Bühne gehen. Und jetzt einen schönen Nachmittag, gleich mit Milo und jetzt mit Bon Jovi. Keep the Faith. So ein bisschen Rock macht immer Sinn am Nachmittag.

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18: Und wir gucken zu euch nach Iphofen in den Landkreis Kitzingen. Da 22 Grad auf dem Thermometer. In Würzburg am Botanischen Garten schaffen wir noch 23 und die Maximaltemperatur wird 24 Grad sein. Ansonsten im Laufe des Nachmittages zieht es jetzt zu und vor allem es kommt einiges runter. Erste Regenschauer und Gewitter möglich, dann vor allem heute Abend nochmal. Da gibt es ein neues Regen- und Gewitterband, kann ordentlich krachen, dann bei Temperaturen auch in der Nacht zwischen 11 und 13 Grad. Morgen werden die Schauer und Gewitter dann leider ab dem Nachmittag nochmal ein bisschen häufiger und kräftiger. Davor morgen Vormittag mal ganz kurz die Sonne, aber man merkt schon, sie hat es dann jetzt erstmal sehr schwer. Die Temperaturen im ähnlichen Bereich wie heute und ab Mittwoch dann sehr durchwachsen, da gibt es dann deutlich mehr Regen.
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18: Unser Nachmittag, hallo liebe Autofahrer. Und wir gucken ganz kurz in das Stadtgebiet von Würzburg. Zum einen auf den Röntgenring, hier Klassiker 5 bis 8 Minuten Zeitverlust. Und auch auf der Nordtangente in Richtung Europastern verliert ihr gute 5 Minuten aktuell. Ansonsten relativ entspannt, auch nur noch ein Blitzer. Und zwar genau hier, Urspringen, Ortsdurchfahrt. Und zwar in Richtung Roden. Nochmal danke an Maria fürs Bescheidgeben. Und wer mehr sehen sollte, der ruft bitte gerne kostenlos an den ganzen Nachmittag. Und zwar unter der 0800 30 80 700 oder einfach gerne WhatsAppen. Alle Infos wie gewohnt bei uns auf der Website.

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1: Und auch heute, der Montag, bietet sehr, sehr viel. Hier ein kleiner Überblick. Wir starten mal in Würzburg, denn hier habt ihr die Zeit, gleich mehrere lohnenswerte Ausstellungen zu erleben. Unter anderem auch die Ausstellung Stadt, Land, alles im Fluss. Und zwar von einem der bedeutendsten Vertreter der deutschen Pop-Art-Szene, und zwar Thomas Bayerle. Und im Museum im Kulturspeicher gibt es hier Werke, die sich mit den urbanen und vor allem auch ländlichen Lebensräumen sowie mit dem Thema Verkehr und Mobilität auseinandersetzen. Sehr, sehr sehenswert. Oder aber ihr schwingt mal wieder das Tanzbein, auch das geht heute, beispielsweise in der Mehrzweckhalle im schönen Gerbrunn. Hier wird nämlich etwas Besonderes angeboten. Der ortsansässige Sportverein West Coast Swing bietet Tanzkurse an unter dem Motto Time to Swing It. Klingt auch richtig gut. Etwas gemächlicher, wenn aber auch nicht weniger spannend, lässt es sich im Cineworld in Dettelbach aushalten. Und zwar im Film How to Make a Killing seht ihr einen Thriller, der definitiv Spannung garantiert. Ganz nebenbei könnt ihr hier auch noch stricken, denn das Licht wird etwas heller gelassen. Und dieses besondere Strickkino gibt es ja regelmäßig eben auch heute wieder. Übrigens, inhaltlich geht es im Film darum, dass ein Sohn sich das Erbe der Familie zurückholen möchte, das seiner Mutter unrechtmäßig entwendet wurde. Um 19 Uhr geht's los. Also, genau das Richtige für euren Montag und weitere Tipps und auch weitere Inspirationen findet ihr wie gewohnt bei uns auf der Website meinscharivari.de. Klickt euch da gerne rein und ganz egal, was ihr macht. Wir wünschen euch einen tollen Montag mit dem perfekten Soundtrack und den gibt es wie gewohnt von uns. Gleich mit Billy Idol und jetzt mit The Real Thing. You to me are everything. Ein Klassiker unserer Zeit für den Montagnachmittag.

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21: Unser Montagnachmittag und so langsam wird es ein bisschen ungemütlicher. Die Wolken kommen und vor allem auch am späten Nachmittag und heute Abend ein paar Regenschauer und teilweise auch kräftige Gewitter. Das gilt auch für die Nacht, aber in der zweiten Nachthälfte wird es dann ein bisschen entspannter bei 11 bis 13 Grad. Generell dann morgen so ein Mix aus Sonne und Wolken, vor allem erstmal am Vormittag, aber dann am Nachmittag auch starke Gewitter bei 23 Grad in der Spitze. Und aktuell die Temperaturen, die sind ähnlich. Bergheim im Landkreis Würzburg 22, in Würzburg am Kongresszentrum, da haben wir im Moment noch 24 Grad.
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0: Ich bin Justin Hamm. Nach der ersten Ankündigung scheinen die USA nun ernst zu machen. 5000 US-Soldaten sollen aus Deutschland abgezogen werden. Medienberichten zufolge soll es den bayerischen Truppenübungsplatz Grafenwöhr treffen. Demnach wird eine Einheit abgezogen, die im oberpfälzischen Vilseck stationiert ist, die Stryker-Brigade. Experten gehen davon aus, dass die Maßnahme eine Reaktion von US-Präsident Trump auf Aussagen von Kanzler Merz zum Iran-Krieg ist. Zwar trinken Jugendliche in Deutschland insgesamt weniger Alkohol als noch vor ein paar Jahren, aber trotzdem, ungefähr jeder achte Jugendliche hat ein problematisches Trinkverhalten. Das zeigt eine Studie der Stiftung Gesundheitswesen. Besonders betroffen sind Jungen. Problematisch ist das Trinkverhalten zum Beispiel, wenn Alkohol zur Entspannung getrunken wird oder es zu Erinnerungslücken kommt. Bayern hat jetzt ein eigenes Drohnenkompetenz- und Abwehrzentrum. In Erding wurde heute große Eröffnung gefeiert. Neue Herausforderungen erfordern neue Maßnahmen, fasste es Ministerpräsident Söder zusammen. Und er betonte, dass sich Bayern auch von Drohnen nicht einschüchtern lasse. Letzten Herbst gab es mehrere Drohnensichtungen am Münchner Flughafen. Auch an Tag 4 des Tankrabatts spüren Autofahrer nicht wirklich eine Entlastung. Die Preise sind erneut gestiegen. SPD-Fraktionschef Miersch hat sich bei NTV entsprechend unzufrieden gezeigt.
1: Wir haben das Bundeskartellamt ja auch in die Lage versetzt, einzugreifen. Wir haben leider auch erste Gerichtsentscheidungen, die bestimmte Dinge verwehrt haben. Insofern müssen wir das jetzt mit dem Bundeswirtschaftsministerium zusammen auswerten und gegebenenfalls nachschärfen, denn das kann man sich nicht gefallen lassen.
0: Soweit SPD-Fraktionschef Miersch. Er soll das Unternehmen Hipp erpresst haben, indem er Gläschen mit Babynahrung vergiftet hat. Aber der Verdächtige bestreitet alle Vorwürfe. Vom Anwalt heißt es, der Mann arbeitete früher selbst bei Hipp in Österreich, sei aber im Guten gegangen. Bislang sind 5 Babykostgläschen mit Rattengift aufgetaucht in Österreich, der Slowakei und in Tschechien. Nach einem 6. wird noch gesucht. Das deutsche Sortiment war nicht betroffen.
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2: Neustart im Würzburger Rathaus. Heute kommt der neu gewählte Stadtrat zu seiner ersten Sitzung zusammen. Stärkste Kraft bleiben die Grünen mit 16 von 50 Mandaten. Die CSU verliert 2 Sitze und kommt auf 12. Diskussionsstoff gibt es bei den Bürgermeisterposten. Sandra Forlova von den Grünen gilt als zweite Bürgermeisterkandidatin als gesetzt. Wer das dritte Amt übernimmt, ist offen. Die CSU sieht sich als zweitgrößte Fraktion übergangen. Außerdem soll das Schulsport- und Bildungsreferat auf andere Bereiche verteilt werden. Hunderte Menschen sind am Maifeiertag in Unterfranken auf die Straße gegangen, um zu demonstrieren. Erst unsere Jobs, dann eure Profite, lautete das Motto, unter dem der Deutsche Gewerkschaftsbund unter anderem in Würzburg, Schweinfurt, Kitzingen oder Bad Brückenau Kundgebungen abgehalten hatte.
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21: Und noch, liebe Autofahrer, ist das ein entspannter Verkehrsnachmittag. Wir haben nur eine Meldung, eine kleine, und zwar aus dem Stadtgebiet von Würzburg. Der Klassiker vom Haugering in Richtung Röntgenring. Immer wieder Stop and Go aufgrund der Baustelle dort. Im Moment der Zeitverlust gute 5 Minuten. Ansonsten nichts los, auch keine Blitzer. Wenn ihr aber etwas sehen solltet, immer gerne her damit und kostenlos anrufen unter der 0800 30 80 700 oder gerne WhatsAppen. Alle Infos bei uns auf der Website.
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21: Und ich begleite euch gerne durch diesen ersten Arbeitstag der neuen Woche.

0: Er hat schon immer den unverkennbaren Sound produzieren können. Unser Udo Lindenberg und Horizont hier bei Charivari. So klingt der Montagnachmittag. Und der Wal Timmy, gerne auch Hope genannt, der hat uns wirklich in den letzten Wochen und Monaten schon sehr, sehr beschäftigt. Und die mehrtägige Rettungsaktion bzw. der mehrtägige Rettungstransport für den vor Pöhl gestrandeten Buckelwal scheint gelungen, denn es gab heute Morgen gute Nachrichten. Es gab nämlich erste Signale eines Trackers, der wurde an den Wal quasi dran gemacht und der hat schon mehrere Signale gesendet. Das heißt, Timmy ist unterwegs, erlebt und das ist doch durchaus mal eine sehr positive Nachricht. Trotzdem muss man das noch so ein bisschen im Auge behalten und viele haben auch noch Fragezeichen im Kopf oder vor den Augen bei der Thematik, wird Timmy es schaffen? Tja, das muss abgewartet werden. Aber es gibt bei dieser ganzen Thematik auch nochmal gute Nachrichten, denn unser Hörer David aus Ochsenfurt, der war sehr angetan von dieser Geschichte. Er war auch sehr berührt und hat sich gedacht, da muss ich irgendwie etwas draus machen. Und kurzerhand hat er eine eigene App kreiert mit dem Namen Save Timmy, also rettet Timmy. Und das ist im Grunde ein Spiel fürs Handy. Aber was steckt da genau dahinter, lieber David?
1: Ja, seit Wochen oder Monaten ist der Wal Timmy in den Schlagzeilen. Also habe ich einfach ein Handy-Game gebaut und in dem schwimmst du als Wal Timmy auf drei Bahnen im Ozean quasi und musst entweder Münzen und Fische einsammeln oder eben Sandbänken ausweichen, um das Spiel nicht zu verlieren. Es gibt auch einen globalen Highscore. Dort könnt ihr ranken und sehen, wie weit andere Spieler gekommen sind und vielleicht werdet ihr Erster.
0: Also eine sehr kreative Idee, um mit dieser Thematik umzugehen. Vielen Dank, lieber David. Grüße nach Ochsenfurt. Und aktuell muss man dazu sagen, gibt es die App jetzt noch nicht im klassischen App Store. Aber ihr könnt sie kostenlos downloaden und zwar auf Davids Internetseite. Den Link dazu findet ihr bei uns auf der Website auf meinscharivari.de und zwar unter Darüber spricht mein Franken. Eine sehr kreative Idee, um jetzt vielleicht auch den Nachmittag nochmal zu bestreiten hier bei uns in mein Franken. Und Charivari ist gerne dabei.

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8: Und wir gucken wie gewohnt in die einzelnen Ortschaften. In Karsbach, im Landkreis Main-Spessart, 22 Grad, genauso wie in Würzburg an der Marienkapelle. Ansonsten noch relativ entspannt, nur im Laufe des späten Nachmittages kann es jetzt vom Spessart her noch ein paar Regenschauer geben. Da kommt einiges runter, auch Gewitter sind möglich. Heute Abend dann bei Temperaturen zwischen 11 und 13 Grad. Und auch in der Nacht kann es noch mal einzelne Regenschauer geben. Morgen früh eine Mischung aus Wolken und Sonne. Und dann wird es mal kurz ein bisschen freundlich bei 23 Grad in der Spitze. Aber schon ab dem Nachmittag sind Regen und Gewitter zurück.
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12: Ich bin Christoph Schmidt. Der Würzburger Stadtrat trifft sich aktuell zu seiner ersten Sitzung der neuen Wahlperiode. Dabei werden unter anderem die frisch gewählten Stadträte vereinigt. Stärkste Kraft bleiben die Grünen mit 16 von 50 Mandaten. Die CSU als zweitgrößte Fraktion hat 12 Sitze. Diskussionen werden bei den Bürgermeisterposten erwartet. Sandra Forlova von den Grünen gilt als zweite Bürgermeisterin als gesetzt. Wer das dritte Amt übernehmen soll, ist offen. Die CSU sieht sich als zweitgrößte Fraktion übergangen. Außerdem soll das Schulsport- und Bildungsreferat auf andere Bereiche verteilt werden. Wie gut arbeiten Rettungskräfte aus Bayern und Baden-Württemberg zusammen, sollte es zu einem Großereignis im Grenzbereich kommen. Rund 100 Rettungskräfte aus beiden Bundesländern haben sich bei einer Fortbildung in Würzburg darauf vorbereitet. Hintergrund ist, dass die Rettungsdienste in beiden Bundesländern unterschiedlich organisiert sind, im Ernstfall aber zusammen funktionieren müssen. In der Feuerwehrschule Würzburg wurde deshalb ein Massenanfall von Verletzten in einem Pflegeheim als Szenario durchgespielt. Ziel war es, Abläufe bei Sichtung, Klinikzuweisung und Einsatzleitung besser abzustimmen. Spielen, Klettern und Basteln für den guten Zweck. Gestern hat das Kinderfest etwa 35.000 kleine und große Besucher in die Würzburger Innenstadt gelockt. Das Fest wird jedes Jahr von der Deutschen Lepra- und Tuberkulosehilfe in Würzburg organisiert. Neben Spiel und Spaß für die Kinder an unterschiedlichen Ständen in der Innenstadt geht es der DAHW darum, Spenden für ihre weltweiten Projekte zu sammeln. Nach der ersten Ankündigung scheinen die USA nun ernst zu machen. 5.000 US-Soldaten sollen aus Deutschland abgezogen werden. Medienberichten zufolge soll es den bayerischen Truppenübungsplatz Grafenwöhr treffen. Demnach wird eine Einheit abgezogen, die im oberpfälzischen Vilseck stationiert ist, die Striker Brigade. Experten gehen davon aus, dass die Maßnahme eine Reaktion von US-Präsident Trump auf Aussagen von Kanzler Merz zum Iran-Krieg ist.
8: Dankeschön, Christoph. Und weitere Nachrichten wie immer zum Nachlesen auf meinscharivari.de.
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8: Und wir starten, liebe Autofahrer, auf der A7 Würzburg in Richtung Fulda. Hier zwischen Bad Brückenau Wildflecken und Bad Brückenau Volkers Gegenstände auf der Fahrbahn bitte ganz besonders vorsichtig fahren. Dann in das Stadtgebiet von Würzburg, Stop and Go hier auf dem Röntgenring, Feierabendverkehr. Der Klassiker, die Baustelle hier, ist halt manchmal auch wirklich sehr, sehr schwer. Ansonsten keine Blitzer, sehr entspannt. Aber wenn ihr etwas sehen solltet, immer kostenlos mithelfen unter der 0800 30 80 700 oder einfach gerne WhatsAppen. Die Telefonnummer gibt es auf meinscharivari.de.

0: Die tolle Tina Turner, We Don't Need Another Hero. So macht der Arbeitstag gleich viel mehr Spaß. Schön, dass ihr bei Charivari mit dabei seid. Und ich glaube, das kennen viele Hundebesitzer, aber auch viele Katzenbesitzer hier bei uns in Mainfranken. Ein kurzer Spaziergang und plötzlich ist dann der Hund weg oder die Katze kommt tagelang nicht nach Hause. Und genau für solche Fälle gibt es schon seit längerer Zeit Mikrochips für Haustiere. Und die EU, die hat jetzt diese Kennzeichnung deutlich ausgeweitet, beziehungsweise möchte sie deutlich ausweiten. Denn künftig, sollen mehr Tiere verpflichtend gechippt werden. Und was dahinter steckt und was das konkret auch bedeutet für alle Besitzerinnen und Besitzer, das weiß Julia Wasselkopf aus dem Charivari-Team. Liebe Julia, was genau sieht denn eigentlich die neue EU-Regel zum Chippen von Tieren jetzt vor?
1: Ja, die Idee ist, Haustiere sollen eindeutig identifiziert werden können. Mhm. Bei Hunden und Katzen ist Chippen jetzt Pflicht. Der Chip wird unter die Haut gesetzt und enthält eine individuelle Nummer. Und die kann dann bei Tierärzten oder bei Behörden ausgelesen werden. Und so lässt sich eben schnell feststellen, wem ein Tier gehört.
0: Okay, das leuchtet ein, aber was bedeutet das jetzt für Tierhalter konkret im Alltag?
1: Ja, wer ein Tier hat, der muss es jetzt chippen und registrieren lassen. Das ist ein kurzer Eingriff beim Tierarzt. Wichtig ist vor allem die Registrierung in einer Datenbank. Nur so bringt der Chip ja auch etwas. Für Halter bedeutet das etwas mehr Aufwand, aber auch mehr Sicherheit, falls das Tier mal wegläuft oder nicht nach Hause kommt.
0: Dankeschön für die Infos, Julia Wasselkopf. Ich könnte mir aber vorstellen, dass dieses Thema durchaus auch diskussionswürdig ist. Was sagt ihr zu dieser neuen EU-Regel? Schreibt es uns gerne per WhatsApp. Und zwar mit einer Telefonnummer, die ihr wie gewohnt findet bei uns auf der Website meinscharivari.de. Und gerne nehmen wir auch in diesem Bezug Sprachnachrichten. Also, wir sind auf eure Meinung gespannt. Hier bei Charivari am Montagnachmittag.

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17: Und jetzt im Laufe des Nachmittages kann es einiges an Regen geben. Örtlich fängt es an und dann immer wieder in Mainfranken, vor allem auch heute Abend. Noch ein paar Gewitter möglich bei 11 bis 13 Grad. Die Nacht auch so zweigeteilt, mal unterschiedlich bewölkt. Teilweise aber auch schon sehr, sehr dichte Wolken unterwegs mit einzelnen Regenschauern. Und morgen wechselt sich dann das Spiel wieder ab. Wolken und Sonne im Mix, das Ganze bei Temperaturen so um die 23 Grad maximal. Und am Nachmittag auch wieder Regen. Und aktuell haben wir in Sommerach im Landkreis Kitzingen noch 23 Grad, genauso wie in Würzburg am Alten Kranen.
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18: Ich bin Justin Hamm. Die US-Regierung will 5000 Soldatinnen und Soldaten aus Deutschland abziehen. Nach dieser Ankündigung vom Freitag gibt es jetzt Details, wo genau die Soldaten wegfallen sollen. Es trifft wohl Bayern. Florian Klaus berichtet.
8: Tausende Soldaten vom Standort Vilseck in der Oberpfalz werden Deutschland wohl verlassen. Laut Medienberichten betreffen die Abzugspläne die dort stationierte Stryker-Brigade. Schon 2020 war im Gespräch, US-Soldaten aus Vilseck abzuziehen. Der Plan wurde dann aber von Präsident Biden gestrichen. Sein Vorgänger und Nachfolger Trump hatte zuletzt aber wieder angekündigt, Soldaten aus Deutschland abzuziehen, nachdem Bundeskanzler Merz seine Strategie im Iran-Krieg kritisiert hatte.
18: Viele von uns schimpfen über Politiker, die Regierung ist im Umfragetief. Hält die Demokratie das aus? Eine Befragung der Bertelsmann Stiftung zeigt, ja, das tut sie. 8 von 10 Befragten stehen hinter den Werten der liberalen Demokratie, aber die aktuelle Umsetzung in Deutschland, die passt vielen nicht. Über ein Drittel ist zum Beispiel unzufrieden mit der Einhaltung von Bürgerrechten. Wenn am Hotelpool die Sonnenliegen blockiert sind, können Urlauber Geld vom Reiseanbieter zurückverlangen. Ein Gericht in Hannover hat nun so entschieden. Der Fall: Ein Mann hatte sich bei seiner Reise auf der Insel Kos vergeblich an das Hotelpersonal und die Reiseleitung gewandt, weil die Liegen jeden Tag schon morgens mit Handtüchern blockiert wurden. Das Gericht sah darin Reisemängel. Der Mann darf 15% des Reisepreises geltend machen. Auf dem Saurüsselkopf in den Chiemgauer Alpen brennt es weiter. Das Landratsamt Traunstein hat jetzt den Katastrophenfall ausgerufen. Das bedeutet, dass die Einsatzkräfte, Fachstellen und Behörden zentral koordiniert werden. Es geht dabei vor allem um das Trinkwasserschutzgebiet des Ruhpoldinger Ortsteils Laubau. Aktuell sind mehrere Löschhubschrauber im Einsatz. Der Messenger-Dienst WhatsApp bietet seinen Nutzern künftig nicht mehr die Möglichkeit, einen eigenen Avatar zu erstellen. Das kündigte Meta an, ohne Gründe dafür zu nennen. Avatare, die als Profilbild verwendet werden, sollen nach und nach von WhatsApp entfernt werden. Wer allerdings schon ein eigenes virtuelles Ich erstellt hat, kann es weiter in Form von Stickern benutzen.
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10: In allen Lebensbereichen hält künstliche Intelligenz mehr und mehr Einzug. Gerade im medizinischen Bereich kann das aber problematisch sein, zeigt eine neue Studie der Uni Würzburg. Denn Patienten neigen offenbar dazu, ihre Symptome ungenauer bzw. mit weniger Details zu schildern, wenn sie davon ausgehen, mit einer KI zu kommunizieren. Für die Studie waren 500 Probanden ausgewählt worden, die Symptome schildern sollten, einmal gegenüber einer KI, einmal gegenüber einem menschlichen Arzt. Ungenauere oder detailärmere Schilderungen können aber dazu führen, dass die KI am Ende falsche Schlüsse zieht oder falsche Ratschläge gibt. Zuerst hatten sie sich gegenseitig mit leeren Flaschen beworfen, gingen dann auf einen Sicherheitsmitarbeiter los und machten selbst vor der Bundespolizei keinen Halt. Am Freitagabend kam es zu einer körperlichen Auseinandersetzung am Würzburger Hauptbahnhof. In den Hauptrollen ein 31-jähriger Mann und eine 34-jährige Frau. Als ein Security-Mitarbeiter der Bahn eingreifen wollte, attackierten sie ihn plötzlich gemeinsam. Dabei wurde er leicht verletzt. Sowohl die Frau als auch der Mann waren betrunken.
17: Was für Chaoten. Dankeschön, Christoph. Und weitere Nachrichten wie gewohnt bei uns auf der Website zum Nachlesen, meinscharivari.de.
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17: Der kurze Blick, liebe Autofahrer in das Stadtgebiet von Würzburg. Immer wieder Stop and Go auf dem Röntgenring. Hier startet schon der Feierabendverkehr, der Klassiker. Aber ansonsten ist alles ruhig. Auch keine Blitzer, wenn ihr aber etwas sehen solltet. Na, gerne mithelfen. Immer kostenlos möglich unter der 0800 30 80 700 oder einfach gerne WhatsAppen. Die Telefonnummer gibt es auf meinscharivari.de.
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17: Und wer jetzt ab 16 Uhr eine schöne Aktion draußen sucht, der kann mithelfen und zwar beim Schwimmbad in Tüngersheim. Hier werden nämlich noch freiwillige Helferinnen und Helfer gesucht, denn jetzt in den nächsten 2 Stunden soll da aufgeräumt werden, beziehungsweise soll das Freibad vorbereitet werden für den Ansturm. Beispielsweise wird sich dann um das Grünzeug gekümmert. Wer also Lust hat, jetzt gerne spontan vorbeikommen beim Schwimmbad in Tüngersheim und tatkräftig mithelfen, damit das auch optisch alles richtig gut aussieht. Und von uns gibt es wie gewohnt die Klassiker unserer Zeit. Gleich mit ABBA, mit Michael Jackson und jetzt mit Queen. I want to break free. So klingt der Montagnachmittag.

0: Die werden noch in 100 Jahren gespielt, bin ich mir ziemlich sicher. Aber the winner takes it all. Und so klingt er. Der Montagnachmittag in Richtung Feierabend hier bei Charivari. Und in vielen Rathäusern hier bei uns in der Region weht seit Samstag ein neuer Wind. Denn zum 1. Mai sind die frisch gewählten Bürgermeister beispielsweise ins Amt gekommen. Und da habe ich jetzt ein spannendes Beispiel, und zwar aus Kitzingen. Da ist nämlich jetzt ein 31-jähriger Polit-Neuling eingezogen ins Rathaus. Und das auf eine spektakuläre Art und Weise. Wisst ihr, was ein Backflip ist? Jetzt wird sportlich. Ganz kurz, aber auch wirklich nur ganz kurz. Ein Backflip, ganz einfach erklärt, ist im Grunde ein Rückwärtssalto. Und wie das jetzt zusammenpasst, das kann uns nochmal verraten Simon Stefan aus unserem Charivari-Team.
1: Per Backflip ins Bürgermeisteramt, so titelte die Süddeutsche Zeitung. Dr. Enis Titz ist promovierter Jurist und muslimischer Familienvater von 2 Kindern und wurde mit über 55% zum Kitzinger Neubürgermeister gewählt. Besonders sein kreativer und innovativer Wahlkampf, besonders auf Social Media. Mit vielen Videos hatte er großen Erfolg, hier vom Basketballduell auf dem Freiplatz bis zur Mountainbikefahrt durch den noch nicht ganz barrierefreien Bahnhof.
2: Der Bahnhof ist aber kein Hindernisparcours. Er muss barrierefrei werden.
1: Wie es in der Behörde aber so abläuft, das weiß er auch, da der gebürtige Aachener mit türkischen Wurzeln zuvor der leitende Abteilungsleiter im Bau- und Umweltreferat des Landratsamts in Kitzingen war. Seine Videos will er aber weitermachen und drehen.
0: Na, dann sind wir mal gespannt. Also ein viral gehender Bürgermeister. Warum auch nicht, zeigt nur wieder, auch die Politik kann sich nicht ganz vor Social Media und Co. wahren. Gehört ja auch irgendwie so ein bisschen dazu in der heutigen Zeit. Und jetzt einen schönen Nachmittag, gleich mit Dasha und mit John Mellencamp. Jack and Diane, ein besonderer Song, eben ein Klassiker unserer Zeit. Und da hinten, ja, kann ich den Feierabend schon sehen. Wir schaffen es gemeinsam. Am Montag ist ja immer so der härteste Tag der neuen Arbeitswoche. Aber das wird schon.

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18: Und ich würde auf jeden Fall nochmal den Regenschirm zurechtlegen, denn heute Abend kommt da einiges runter. Einige Regenschauer sind angekündigt, dazu auch starke Gewitter. Das Ganze bei 11 bis 13 Grad. In der Nacht ist es dann unterschiedlich, meistens aber dicht bewölkt und dann kann es auch wieder Regen geben, vor allem nochmal in den frühen Morgenstunden. Ansonsten aktuell noch Temperaturen, die in Ordnung gehen, und zwar in Güntersleben, Landkreis Würzburg 22 Grad, in Würzburg am Kulturspeicher noch 23. Morgen dann so ein Mix aus Wolken und Sonne. Es wird auch teilweise mal kurz sehr freundlich, vor allem so um den Vormittagszeitraum rum. Ab dem Nachmittag vom Taubertal aber neue Schauer und Gewitter. Und dann kann es teilweise auch sinnflutartigen Regen geben bei 20 bis 23 Grad maximal auf dem Thermometer. Das bitte schon mal mit einplanen.
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19: Ich bin Christoph Schmidt. Für viele Kinder in Unterfranken ist es heute richtig spannend geworden. Die Viertklässler haben ihre Übertrittszeugnisse bekommen. Im Regierungsbezirk über 12.100 Schülerinnen und Schüler in 538 vierten Klassen. Entscheidend ist die Durchschnittsnote aus Mathe, Deutsch sowie Heimat- und Sachunterricht. Fürs Gymnasium braucht es mindestens einen Schnitt von 2,33, für die Realschule 2,66. Wer den Schnitt nicht schafft, der kann einen dreitägigen Probeunterricht besuchen. Zum 1. Mai sind in den letzten Tagen in zahlreichen Gemeinden wieder Maibäume aufgestellt worden. Teilweise wurden sie aber auch wieder Opfer von Vandalismus. Im Brixenstadter Ortsteil Jerkendorf haben Unbekannte nachts den Maibaum gefällt. Die Täter flüchteten in einem dunklen Kleinwagen. In Kürnach wurde eine 10 Meter hohe Linde in der Nacht zum Freitag gefällt und liegen gelassen. In den vergangenen Jahren kam es durch solche Aktionen teilweise auch schon zu größeren Sachschäden, weil beispielsweise Gebäude beschädigt wurden. Die Prunksitzung Fastnacht in Franken aus Veitshöchheim ist jedes Jahr wieder der Quotenrenner im bayerischen Fernsehen. 2027 wird die Sendung allerdings nicht wie üblich an einem Freitag, sondern schon am Donnerstag, dem 28. Januar, zu sehen sein. Das hat der Bayerische Rundfunk angekündigt. Das hat zum einen programmliche Gründe, zum anderen wird am Samstag, dem 30. Januar, der neue Bundespräsident in Berlin gewählt. Zahlreiche Landes- und Bundespolitiker nehmen daran teil, die oftmals aber auch zu den Stammgästen in Veitshöchheim gehören. Die US-Regierung will 5.000 Soldatinnen und Soldaten aus Deutschland abziehen. Nach dieser Ankündigung vom Freitag gibt es jetzt Details, wo genau die Soldaten wegfallen sollen. Es trifft wohl Vilseck in der Oberpfalz. Die dort stationierte Striker Brigade soll abgezogen werden. Der Abzug gilt als Reaktion auf die Kritik von Bundeskanzler Merz an der US-amerikanischen Strategie im Irankrieg.
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18: Und es gibt, liebe Autofahrer, jetzt eine frische Meldung, damit einen schönen Nachmittag. Und wir gucken ganz kurz auf die A7 Würzburg in Richtung Fulda. Hier zwischen Bad Brückenau-Volkers und dem Dreieck Fulda noch eine große Metallstange oder ein Metallteil. Es ist undefiniert auf der Straße, auf jeden Fall alles mit Metall. Sehr gefährlich fürs Fahrzeug, also bitte Fuß vom Gas. Und der neueste Blitzer steht hier, A7 Kitzingen in Richtung Marktbreit und zwar direkt im Baustellenbereich. Also nicht zu schnell sein und wer mehr sieht, der ruft einfach gerne kostenlos an unter der 0800 30 80 700 oder gerne WhatsAppen. Alle Infos wie gewohnt bei uns auf der Website.

0: Ja, schon schön. Die Version von Take That, How Deep Is Your Love. Und er hat mitgesungen. Ich habe das Mikrofon aber extra ausgelassen. Alex Marder aus der Sportredaktion ist schon eine schöne Nummer.
1: Definitiv.
0: Ich glaube, du bist ein großer Bee Gees-Fan, oder?
1: Nee, ich bin großer Boygroup-Fan.
0: Ach so, ja gut, dann schließe ich da auch den Kreis. Ja. Unser Montagnachmittag mit, ihr habt ihn schon gehört, Alex Marder. Denn es gab ein tolles Wochenende. Nicht nur wettermäßig, da war viel los, sondern auch sportlich kann unsere Region, unser Main Franken einiges. Beispielsweise in der Regionalliga Bayern. Hier der erste FC, oder die Würzburger Kickers besser gesagt, die haben gespielt gegen Wacker Burghausen und auch gewonnen mit 4:1. Und das heißt auch, die Relegation ist schon mal sicher, Gott sei Dank. Darüber hinaus, lieber Alex, ist aber noch mehr passiert. Fass es mal zusammen.
1: Genau, also gerade in den unseren Ligen ist einiges passiert. Die ersten Meister stehen schon fest. Zum Beispiel groß gefeiert wurde gestern bei der Bahn, wie es so schön heißt, beim ETSV Würzburg. Ja, haben zuletzt 10 Siege in Folge gefeiert und dürfen jetzt zurück in die Bezirksliga aufsteigen. Haben also gestern die Meisterschaft klar gemacht. Mhm. Auch in die Kreisliga zurückgekehrt ist der FC Gössenheim nach 2 Jahren. Also Grüße in den Spessart. Dort wurde gestern auch gefeiert. Und gefeiert, obwohl sie gar nicht gespielt haben, wurde in Patenstein auf dem Feuerwehrfest, denn die Patensteiner können nicht mehr vom Platz 1 verdrängt werden, weil der Gegner Lohr nicht angetreten ist. Und jetzt durften sie also auf dem Feuerwehrfest krampflos sozusagen die Meisterschaft feiern.
0: Ja, besser wird es nicht mehr, oder?
1: Definitiv nicht.
0: Und auch noch auf dem Feuerwehrfest. Das ist ja hier Kulturgut bei uns in Mainfranken. Sehr schön. Aber waren es jetzt die einzigen oder die ersten Meister oder gab es da vielleicht schon jemanden davor?
1: Es gab tatsächlich schon ein paar. Also beispielsweise in der A-Klasse hat der SV Gaukönigshofen Tückelhausen Hohestadt Mitte April die Meisterschaft schon gefeiert und eine Woche vorher sogar schon der Soccerclub TV 73 Würzburg in der B-Klasse. Das ist die unterste Liga bei uns. Aber unglaublich, die hatten in 19 Spielen 19 Siege. Sind ungeschlagen bislang und haben mittlerweile 22 Spiele und 22 Siege. Also das wird eine perfekte Saison, hoffentlich.
0: Chapeau an dieser Stelle. Und abschließend muss man auch sagen, wir haben ja nicht nur Fußball, sondern auch Basketball. Da waren die Baskets auch sehr erfolgreich, haben gewonnen gegen Ratiopharm Ulm. Hast du das Ergebnis spontan im Kopf?
1: Ergebnis nicht, aber ich weiß, dass sie definitiv den direkten Vergleich gewonnen haben, auf Platz 5 in der Tabelle stehen.
0: Ich habe es mitgebracht. 98:84. Damit können wir arbeiten, oder Alex?
1: Definitiv, definitiv.
0: Dankeschön, Alex Marder. Und damit mit diesen frohen Kunden geht's jetzt in Richtung Feierabend. So langsam, aber sicher. Gleich mit Kaigo und jetzt mit Madonna. 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
15: Und streckenweise können wir noch die Sonnenbrille aufsetzen. Bei Temperaturen im Frühlingsmodus, zum Beispiel in Waldzell im Landkreis Main-Spessart, 21 Grad. In Würzburg hier am Funkhaus in der Semmelstraße haben wir noch 23. Ansonsten heute Abend kann es aber schon ein paar Regenschauer geben. Dann noch erste Gewitter. Das gilt auch für die Nacht, beziehungsweise auch vor allem für morgen früh. Und dann wird das Ganze stattfinden bei 11 bis 13 Grad. Morgen wechseln sich tagsüber Wolken und Sonne ab. Mal kurze sonnige Phasen auf jeden Fall dabei. Nur im Laufe des Nachmittages kommt einiges runter, Schauer und Gewitter. Örtlich sogar sinnflutartige Regenfälle bei bis zu 23 Grad.
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16: Ich bin Justin Hubb. Die Gemeinde Vilseck in der Oberpfalz hat etwas mehr als 6000 Einwohner. Tausende US-Soldaten sind dort mit ihren Familien stationiert. Die USA wollen nun wohl 5000 dieser Soldatinnen und Soldaten aus Deutschland abziehen. Laut Medienberichten ist die Stryker-Brigade in Vilseck betroffen. Ein Großteil der lokalen Wirtschaft hängt stark von den Soldaten und ihren Familien ab. Wie stark gefährdet ist unsere Demokratie? Auch wenn der Frust über die Politik wächst und Rechtspopulisten im Aufwind sind, gibt es keinen Grund für Alarmismus, sagt die Bertelsmann Stiftung. Sie hat eine große Umfrage dazu gemacht. Claudia Wächter berichtet.
17: Mehr als 80% stehen hinter dem Prinzip liberale Demokratie. Ein enorm hoher Wert, sagen die Studienmacher. Das Problem, die Praxis, also wie die Demokratie funktioniert, da sind viele skeptisch. Vor allem den Parteien bescheinigen sie eine ziemlich miese Performance. Unterm Strich aber, so die Studie, stehe die Demokratie trotz einiger Defizite hier bei uns auf einem stabilen Fundament.
16: Die Lage in der Straße von Hormuz droht weiter zu eskalieren. Der Iran hat nun einen Raketenangriff auf eine US-Fregatte vermeldet. Zuvor hatte US-Präsident Trump angekündigt, Schiffe aus der Blockade zu befreien, um die Besatzungen versorgen zu können. Der Iran drohte mit Angriffen, wenn sich ausländische Schiffe nähern, und setzte dies nun wohl um. Er soll im Darknet gezielt zu Anschlägen auf Politiker, Polizisten und Richter aufgerufen haben. Nun hat der 50 Jahre alte Angeklagte vor dem Düsseldorfer Oberlandesgericht gestanden. Die Seite, auf der er zum Beispiel zu Spenden für Kopfgeld aufgerufen hat, sei reine Provokation gewesen, sagte er. Die Bundesanwaltschaft wirft dem rechtsradikalen Angeklagten Terrorfinanzierung und Anleitung zu Terroranschlägen vor. Haribo hat letztes Jahr so viele Gummibärchen verkauft wie noch nie. Der Absatz ist weltweit um 4,5% gestiegen. Ein Viertel des Wachstums geht auf neue Produkte zurück. Vor allem die Superwummis und Picoballa Sauer kamen gut an. Haribo hat dabei vor allem junge Leute zwischen 20 und 39 gewonnen.
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18: Über 7000 Tickets sind bereits verkauft für das Finale des Bayerischen Toto-Pokals. Er wird am 23. Mai in Würzburg ausgespielt. Es stehen sich Gastgeber Würzburger Kickers und der TSV 1860 München gegenüber. Seit heute steht auch die Anstoßzeit fest. Der Ball rollt ab 16.30 Uhr. Für die Kickers ist das Pokalfinale eine von zwei Möglichkeiten, sich für die Hauptrunde im DFB-Pokal zu qualifizieren. Zweite Möglichkeit wäre der Meistertitel in der Regionalliga Bayern. Azubis auf sich allein gestellt. Bei dem Projekt Schülerstation der klinikeigenen Berufsschule der Missio Klinik in Würzburg haben die Auszubildenden ihr Können gezeigt. Zwei Wochen lang leiteten sie eigenständig zwei Stationen. Selbstständig organisierten die Azubis den gesamten pflegerischen Ablauf. Dazu zählte die Betreuung der Patienten, die Dienstplanung und Dokumentation. In drei Schichten waren die jungen Pflegekräfte rund um die Uhr auf einer Station der Urologie sowie der Kinderstation Schmetterling im Einsatz.
15: Ein wichtiges Projekt. Vielen Dank, lieber Christoph. 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
15: Der Montagnachmittag. Hallo, liebe Autofahrer. Wir gucken wie gewohnt in das Stadtgebiet von Würzburg. Es zwickt zum einen, und zwar auf dem Röntgenring, der Klassiker, 5 Minuten der Zeitverlust. Das ist der Feierabendverkehr. Und Stop and Go auch gerade, kurz zumindest in der Ludwigstraße, und zwar in Richtung Berliner Ring. Falls mehr sein sollte, gerne her damit und kostenlos anrufen. Gilt übrigens auch für die Blitzer, wobei da blickt noch was auf. Dann nehmen wir mit. Jawohl, da ist der Blitzer auch nochmal bestätigt von der Sophia. Vielen Dank. A7 Kitzingen in Richtung Marktbreit, hier im Baustellenbereich. Und falls mehr sein sollte, gerne her damit und kostenlos anrufen. Unter der 0800 30 80 700 oder natürlich immer WhatsAppen. Alle Infos bei uns auf der Homepage.
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15: Einen schönen Montagnachmittag, und gleich habe ich eine sehr besondere Sportart für euch, die hier in Mainfranken gerade gefeiert wird. Aber keine Sorge, wir können auch einfach nur entspannt zuhören, reicht vollkommen aus. Wir sprechen gleich darüber nach Roxette, nach Ron Keating und nach Laura Branigan, Gloria. Ein Klassiker unserer Zeit. Und der Feierabend ruft hier bei uns in Mainfranken.

0: Könnte ich ja stundenlang hören. Die haben einfach etwas gehabt. Roxette, It Must Have Been Love. Und so starten wir rein in den wohlverdienten Feierabend am Montag mit Charivari. Und für viele klingt das erstmal sehr ungewöhnlich. Ich gebe ehrlich zu, ich habe auch zweimal hinhören müssen. Denn diese einzigartige Sportart in Würzburg ist schon sehr besonders. Und die wird ausgeübt von der Tauchsportgruppe im Nautiland. Da wird eben trainiert. Und das ist ein Teamsport, und zwar das Unterwasser-Rugby. Mit Taucherbrille, Flossen und jede Menge Ausdauer. Die brauchst du auf jeden Fall. Doch dahinter steckt auch wirklich sehr, sehr viel Leidenschaft. Wie uns vorab verraten hat Peter Endres. Er ist vom Unterwasser-Rugby-Team und er kann uns jetzt mal die Spielregeln erklären, die, glaube ich, durchaus nachvollziehbar sind.
1: Der Unterwasser-Rugby spielt sich, wie du hast, im Unterwasser ab. Wir brauchen mindestens eine Schwimmbadtiefe von 3,50 Meter und ein Korb steht unten auf dem Grund. Muss man sich vorstellen wie ein überdimensionaler Basketballkorb aus Stahl, der steht unten auf dem Grund und der Ball ist mit Salzwasser gefüllt und den kann man unter Wasser dann schon 2-3 Meter weit schieben. Mehr oder weniger so zu, ja, wie beim Kugelstoßen muss man sich vorstellen, also nicht richtig werfen, sondern mehr oder weniger so zustoßen. Und Ziel ist einfach, den Ball in den Korb zu bringen und da liegt normalerweise ein Torwart davor, der einfach die Luft anhält und den Korb abblockt. Pro Mannschaft sind immer 6 Spieler im Wasser. Verrückt ist auch, wir sind also gemischte Mannschaften, also auch Männlein, Weiblein gemischt.
0: Und die haben alle richtig Bock auf diese besondere Sportart, Unterwasser-Rugby. Übrigens, das Würzburger Team wurde sogar Landesligameister in diesem Jahr, Ende April. Nochmal Glückwunsch an dieser Stelle. Und Peter, erklär uns das mal, wie wichtig ist denn eigentlich das Luftanhalten und muss man das vielleicht sehr lange auch anhalten?
1: Ja, die Luft anhalten ist so ein Thema. Das ist eigentlich gar nicht so das Wichtige im Unterwasser-Rugby. Mhm. Wichtig ist die Übersicht und natürlich im richtigen Moment abtauchen, sich die Luft einteilen. Wenn man ruhig auf dem Tor liegt oder auf dem Korb, wie es bei uns ja eigentlich heißt, dann geht es schon mal eine Minute, 1,5 Minuten und so. Wenn man natürlich in Action ist und richtig Gas gibt, dann ist auch eine halbe Minute lang.
0: Eine halbe Minute, das ist wohl richtig, das ist auch lang. Also eine besondere Sportart, Unterwasser-Rugby, wird in Würzburg gespielt und ganz, ganz viele Leute haben da richtig Lust drauf. Übrigens bei uns auf Social Media könnt ihr euch das mal ein bisschen angucken. Da haben wir Bildmaterial für euch zusammengefasst, denn eine Kollegin aus dem Charivari-Team hat das mal ausprobiert und sie hat mir gesagt, das mache ich einmal, ja, aber es ist wirklich verdammt anstrengend. Ich glaube, das schaffe ich nicht ein zweites Mal. Tja, auch so ehrlich muss man sein. Wir starten rein in diesen Montagabend, so langsam aber sicher, gleich mit Pink und jetzt mit Lynyrd Skynyrd. Sweet Home Alabama passt zu den heutigen Temperaturen. Ach, da möchte man sie einfach wegträumen, oder? Richtig gut. Ein Klassiker unserer Zeit, wie gewohnt hier bei Charivari.

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13: Und wir gucken zu euch nach Wiesenbronn in den Landkreis Kitzingen. Da aktuell noch 22 Grad auf dem Thermometer. In Würzburg in der Alten Mainbrücke haben wir 24 und das geht noch vollkommen in Ordnung. Heute Abend gibt es aber ein paar Regenschauer und auch Gewitter. Das kühlt alles runter auf 11 bis 13 Grad. Und in der Nacht ist es dann unterschiedlich, meistens aber schon dicht bewölkt. Und vor allem in den frühen Morgenstunden kann es wieder Regen geben. Dann morgen generell so ein Mix aus Sonne und Wolken. Und vor allem am Nachmittag sehr ungemütlich, da gewittert es ordentlich bei 23 Grad in der Spitze.
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14: Ich bin Christoph Schmidt. Die neue Würzburger Rathausspitze nimmt langsam Form an. Der Stadtrat wählt aktuell die Stellvertreter von Oberbürgermeister Martin Heilig. Wie im Vorfeld erwartet, wurde Sandra Worlova von den Grünen erneut zur zweiten Bürgermeisterin und Umweltreferentin gewählt. Sie erhielt 32 von 50 Stimmen. Gegenkandidaten gab es nicht. Aktuell läuft die Wahl zum dritten Bürgermeister. Der ist, wie vom Stadtrat letzte Woche noch entschieden, wieder ein Ehrenamt. Ein eigenes Referat leitet er nicht mehr. Im Rennen sind Joachim Spatz von der FDP als langjähriges Stadtratsmitglied. Für die CSU kandidiert Christian Englert. Er ist neu im Stadtrat und im Zivilberuf Inhaber des Marktcafé Brandstätter. Wie gut arbeiten Rettungskräfte aus Bayern und Baden-Württemberg zusammen, sollte es zu einem Großereignis im Grenzbereich kommen. Rund 100 Rettungskräfte aus beiden Bundesländern haben sich bei einer Fortbildung in Würzburg darauf vorbereitet. Hintergrund ist, dass die Rettungsdienste in beiden Bundesländern unterschiedlich organisiert sind, im Ernstfall aber zusammen funktionieren müssen. In der Feuerwehrschule Würzburg wurde deshalb ein Massenanfall von Verletzten in einem Pflegeheim als Szenario durchgespielt. Ziel war es, Abläufe bei Sichtung, Klinikzuweisung und Einsatzleitung besser abzustimmen. Spielen, Klettern und Basteln für den guten Zweck. Gestern hat das Kinderfest etwa 35.000 kleine und große Besucher in die Würzburger Innenstadt gelockt. Das Fest wird jedes Jahr von der Deutschen Lepra- und Tuberkulosehilfe in Würzburg organisiert. Neben Spiel und Spaß für die Kinder an unterschiedlichen Ständen in der Innenstadt geht es der DAHW darum, Spenden für ihre weltweiten Projekte zu sammeln. Wie stark gefährdet ist unsere Demokratie? Auch wenn der Frust über die Politik wächst und Rechtspopulisten im Aufwind sind, gibt es keinen Grund für Alarmismus, das sagt die Bertelsmann Stiftung. Sie hat eine große Umfrage dazu gemacht. Demnach stehen mehr als 80% hinter dem Prinzip der liberalen Demokratie. Ein enorm hoher Wert, sagen die Studienmacher.
13: Dankeschön, Christoph Schmidt. 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
13: Der Feierabendverkehr läuft. Damit einen schönen späten Nachmittag, liebe Autofahrer. Und wir gucken ganz kurz auf den Röntgenring in das Stadtgebiet von Würzburg. Wie gewohnt, hier Stop and Go. Gute 5 Minuten dauert es länger. Es zwickt aktuell auch ganz leicht in der Ludwigstraße und zwar in Richtung Berliner Ring. Aber das ist eigentlich entspannt. Wir nehmen es trotzdem mit. Und falls mehr sein sollte, immer gerne kostenlos anrufen. Aber vorher habe ich noch einen Blitzer für euch. Der steht nach wie vor und zwar auf der A7 Kitzingen in Richtung Marktbreit hier im Baustellenbereich. Vielen Dank an Annika fürs Melden. Und falls mehr sein sollte, gerne her damit und kostenlos anrufen unter der 0800 30 80 700 oder gerne WhatsAppen. Alle Infos wie gewohnt bei uns auf der Website.
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0: Also schöner kannst du nicht in den Feierabend starten. Bill Medley und Jennifer Warrence mit The Time of My Life hier bei Charivari. Und wir haben uns fast ein bisschen verquatscht. Die geschätzte Kollegin Inge Wollschläger sitzt mir gegenüber. Was haben wir alles gesprochen? Über Tegernsee, über Kirche, über Shopping. Es werden fast jetzt einen Einsatz verpasst. Das ist verrückt. Inge, grüß dich.
1: Hallöchen.
0: Mensch, wir beide um diese Uhrzeit am Montag im Studio. Verrückt.
1: Es ist richtig schön. Ich fühle mich wohl.
0: Das auch, ja.
1: Und ich habe gute Laune, wenn ich dich sehe sowieso.
0: Du hast immer gute Laune, weil vertraglich ist das bei dir festgehalten.
1: Ja.
0: Ich kenne deinen Vertrag. Ja.
1: Tief im Inneren ist das so.
0: Genau, sehr schön. Ja, der Hintergrund, du übernimmst heute den Abend, 18 bis 20 Uhr, hören wir dich gleich.
1: Sehr gerne.
0: Aber erstmal, bevor wir über die Sendung sprechen, wichtige Frage, Wetter war ja heute schon durchaus ganz gut, vor allem so am Vormittag, so zur Mittagszeit. Wie hast du das Wetter genutzt?
1: Gut habe ich das genutzt. Gut, ich habe ja einen Halbtagshund und mit dem bin ich heute auf die Arbeit durch den Ringpark Lustwandel. Das war sehr, sehr schön.
0: Ein Halbtagshund?
1: Ich habe einen Halbtagshund. Nein, ja. Ich teile mir den Hund mit einer Freundin.
0: Ach so.
1: Ja.
0: Was ist das für ein Hund?
1: Es ist ein Pudel. Ein sehr
0: Och,
1: netter
0: süß.
1: Pudel. Ja, wirklich. Demnächst muss ich ihn scheren, da bricht mir jetzt schon der Schweiß aus, denn der Pudel hat sehr, sehr viele Locken momentan.
0: Mhm, ja, und wenn ich glaube, der schwitzt jetzt auch bei den Temperaturen.
1: Ja, ja, und dann wird er abrasiert, dann kriegt er seinen Sommerpudelfell.
0: Das heißt, du brauchst auch einen Rasierer. Perfekte Überleitung, denn um kurz nach sechs hast du ein schönes Thema, Repair-Cafés, also quasi Cafés, wo man hingehen kann mit alten Gegenständen, altem Rasierer beispielsweise, alter Kaffeemaschine, kann man da reparieren lassen. Du hast ein Jubiläum mitgebracht, verrat mir nicht zu viel, aber hast du schon mal etwas in ein Repair-Café gebracht, wenn ja was?
1: Ja, tatsächlich würde ich fast schon diese Hundeschermaschine nehmen, denn die ist von einer der ersten Hunde, die ich in der Familie hatte und schon fast 40 Jahre, würde ich mal sagen, alt. Sie tut's immer noch, aber sie schwächelt. Das würde ich mal gerne tatsächlich zum Repair-Café bringen, ob man da noch was machen kann, ob man den Scherkopf da mal schleifen kann oder sonst was.
0: Tunen.
1: Auf
0: Mal 3 PS mehr.
1: Ja, das wäre toll, dann wäre der Pudel schneller fertig und ich mit den Nerven nicht so runter.
0: Okay, ich drücke die Daumen, dass das klappt und welches Jubiläum gefeiert wird. In einem besonderen Repair-Café hier bei uns in Mainfranken. Da seid ihr gleich bei Charivari mit Inge Wollschläger ab 18 Uhr. Und ich mache jetzt erstmal Feierabend, suche meine Kaffeemaschine, brauche ich noch
1: Spaß.
0: Einen. Danke. Und wir hören uns dann morgen Nachmittag wieder ab 15 Uhr hier bei Charivari. Und jetzt die Klassiker unserer Zeit mit Marillion.

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22: So ein bisschen schwül ist es ja schon draußen, oder? Sind wir mal ehrlich? Machen wir uns mal nichts vor. Aktuelle Temperaturen bei euch in Rödelsee 22 Grad. In Würzburg am Falkenhaus, da sind es auch 22 Grad. Ja, und im Laufe jetzt noch der kommenden Zeit entstehen möglicherweise einzelne Schauer und Gewitter auch schon. In der Nacht ist es dann unterschiedlich, meist dicht bewölkt. Mit einzelnen Schauern auch. Temperaturen sinken in dieser Nacht auf 13 bis 11 Grad. Ja, und morgen, da wechseln sich dann die Wolken und vorübergehend kurze sonnige Phasen ab. Und dann ab dem Nachmittag breitet sich vom Taubertal her Schauer und Gewitter aus. Und die können auch örtlich sinnflutartige Regenfälle bringen. Na dann, hoffentlich habt ihr schon mal ein bisschen vorgesorgt.
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23: Ich bin Justin Hamm.
0: In Leipzig ist ein Auto in mehrere Menschen gefahren. Nach Angaben der Polizei gibt es mehrere Verletzte. Weitere Einzelheiten zu den genauen Umständen und der Art der Verletzungen konnte die Polizei noch nicht sagen. Ein örtlicher Radiosender berichtet mit Verweis auf Augenzeugen, dass es möglicherweise Tote gibt. Das hat die Polizei bisher allerdings nicht bestätigt. Letzten Herbst sorgten Drohnen auch in Bayern für viel Ärger und Unruhe. Jetzt ist in Erding in der Nähe des Münchner Flughafens ein Drohnenabwehrzentrum eröffnet worden. Janina Singer berichtet.
1: Neue Herausforderungen erfordern neue Maßnahmen, so Ministerpräsident Söder bei der Eröffnung. Seit den Sichtungen letztes Jahr ist es zwar ruhiger um das Drohnenthema geworden, aber auch, weil die Behörden keine Details mehr veröffentlichen. Das neue Drohnenzentrum soll neben der Überwachung auch an der Planung von Großveranstaltungen wie dem Oktoberfest beteiligt sein und sich um Fortbildung kümmern.
0: Im Internet werden trotz EU-Verboten weiterhin viele gefährliche Produkte verkauft. Die Verbraucherzentrale präsentiert nun Zahlen. Allein im vergangenen November haben die 5 größten Plattformen in Deutschland knapp 70 Millionen Angebote gelöscht. Diese hätten aber nie online gehen dürfen. Gefunden wurde zum Beispiel ein mit Blei verseuchtes Kuscheltier oder ein Rasierer mit Stromschlaggefahr. Die Verbraucherschützer fordern, die EU-Regeln zu verschärfen. Nach der Ankündigung scheinen die USA ernst zu machen. 5000 US-Soldaten sollen aus Deutschland abgezogen werden. Medienberichten zufolge soll es den bayerischen Truppenübungsplatz Grafenwöhr treffen. Demnach wird eine Einheit abgezogen, die im oberpfälzischen Vilseck stationiert ist. Die Ankündigung der USA kam sofort, nachdem Kanzler Merz Kritik am US-Angriff auf den Iran geäußert hat. Auf der größtmöglichen Bühne präsentieren die Fußballer des FC Bayern ihr Trikot für die neue Saison. Beim Halbfinalrückspiel in der Champions League gegen Paris am Mittwoch werden die Münchner das neue Heimjersey tragen. Das teilte der Verein nun mit. Das rot-weiße Trikot ist relativ klassisch gehalten mit hell- und dunkelroten Längsstreifen.
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2: In allen Lebensbereichen hält künstliche Intelligenz mehr und mehr Einzug. Gerade im medizinischen Bereich kann das aber problematisch sein, zeigt eine neue Studie der Uni Würzburg. Denn Patienten neigen offenbar dazu, ihre Symptome ungenauer bzw. mit weniger Details zu schildern, wenn sie davon ausgehen, mit einer KI zu kommunizieren. Für die Studie waren 500 Probanden ausgewählt worden, die Symptome schildern sollten, einmal gegenüber einer KI, einmal gegenüber einem menschlichen Arzt. Ungenauere oder detailärmere Schilderungen können aber dazu führen, dass die KI am Ende falsche Schlüsse zieht oder falsche Ratschläge gibt. Zuerst hatten sie sich gegenseitig mit leeren Flaschen beworfen, gingen dann auf einen Sicherheitsmitarbeiter los und machten selbst vor der Bundespolizei keinen Halt. Am Freitagabend kam es zu einer körperlichen Auseinandersetzung am Würzburger Hauptbahnhof. In den Hauptrollen ein 31-jähriger Mann und eine 34-jährige Frau. Als ein Security-Mitarbeiter der Bahn eingreifen wollte, attackierten sie ihn plötzlich gemeinsam. Dabei wurde er leicht verletzt. Sowohl die Frau als auch der Mann waren betrunken.
22: Und weitere Nachrichten aus der Region, die findet ihr unter meinscharivari.de. Klickt euch da mal rein.
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22: Und da haben wir eine Meldung von der A7 Würzburg Richtung Ulm zwischen Marktbreit und Gollhofen. Gefahr durch Reifenteile auf der Fahrbahn. Sonst haben wir nichts, aber...
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22: Genau, da haben wir welche auf der A8 stehen, Altfeld Richtung Oberwittbach und einer auf der A7 Kitzingen Richtung Marktstift. Im Baustellenbereich stehen sie und wenn ihr sonst noch was habt, dann ruft gerne einmal durch, kostenfrei 0800 30 80 700 hier direkt ins Studio. Die Nummer ist für euch kostenfrei. Gute Fahrt euch.
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22: Ich grüße euch.

0: Ein Klassiker aus den 80er Jahren hier bei Charivari am Montag. Ja, Feierabendzeit, würde ich mal sagen, eurem Radio von hier. Ja, egal ob Fahrräder oder Elektrogeräte aller Art, seit 10 Jahren reparieren ehrenamtliche Fachleute im Repair-Café in Marktheidenfeld alles. Das Angebot wird von den Bürgerinnen und Bürgern ganz gut aufgenommen und die Freude ist immer riesig, wenn so geliebte Alltagsgegenstände dann wieder funktionieren. Und das kenne ich gut. Ich habe meinen Staubsauger so geliebt, bis ich ihn dann irgendwann beerdigen musste. Den hätte ich auch mal gerne reparieren lassen. Naja, und mit Conny Schlosser ist die Geschäftsführerin des Bund Naturschutzes der Kreisgruppe Main-Spessart. Da blicken wir heute auf diese 10-jährige Erfolgsgeschichte zurück.
1: 10 Jahre Repair-Café Marktheidenfeld vom Bund Naturschutz Marktheidenfeld. Das sind 10 Jahre gerettete Geräte wie Haarföhn, Küchenmaschine, Bohrmaschine, Hochdruckreiniger, was auch immer, Nähmaschinen, aber auch Fahrräder, die wiederhergestellt wurden und neuerdings auch Textilien, die repariert werden konnten. Das ist uns möglich dank eines tollen Teams an Reparaturhelfern, die das ehrenamtlich machen. Es ist möglich, weil uns das Jugendzentrum hier sehr unterstützt durch die Bereitstellung der Räumlichkeiten und die Bereitstellung von Getränken und natürlich auch durch die Aktiven der Bund Naturschutzortsgruppe, die diese Termine planen, organisieren und vor Ort begleiten, um den ganzen Ablauf reibungslos gestalten zu können.
0: Ja, toll. Oder Conny Schlosser hat es schon angesprochen, erstmals wurden nun auch Textilreparaturen angeboten. Da geht es beispielsweise um kleine Ausbesserungsarbeiten oder vielleicht auch das Annähen von Knöpfen. So junge Menschen können das ja heute nicht mehr so unbedingt. Ja, oder auch das Stopfen von Strümpfen. Das nächste Repair-Café in Marktheidenfeld, das findet jedenfalls am Donnerstag, den 16. Juli statt und zwar von 17 bis 20 Uhr. Das Ganze im Jugendzentrum Mein Haus statt. Das könnt ihr euch schon mal vormerken. Wenn ihr da aus der Ortschaft seid oder Umgebung, Donnerstag, der 16. Juli und die Bund Naturschutzkreisgruppe Main-Spessart, die bietet auch übrigens Repair-Cafés in Lohr, in Karlstadt oder auch in Anstein an. Klickt euch da mal rein bei denen, das ist eine tolle Sache. Hier sind die Backstreet Boys am Montagabend bei Charivari. Schönen Abend euch!

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19: Und da messen wir immer noch bei euch, zum Beispiel in Erlenbach im Landkreis Main-Spessart 22 Grad. In Würzburg am Dom sind es auch noch 22 Grad. Ja, morgen erwarten uns Wolken und Sonne und am Nachmittag dann Schauer und Gewitter. Es wird ähnlich warm wie heute, 20 bis 23 Grad. Am Mittwoch bleibt es dann wechselhaft mit Schauern und einzelnen Gewittern und auch am Donnerstag und Freitag zeigen sich dann nach den letzten Schauern dann hoffentlich wieder öfter mal die Sonne. Die Temperaturen gehen auf rund 17 Grad zurück und steigen dann zum Wochenende wieder an.
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20: Ich bin Christoph Schmidt. Die Führungsspitze im Würzburger Rathaus ist wieder komplett.
1: In seiner konstituierenden Sitzung hat der neue Stadtrat am Nachmittag Sandra Worlova von den Grünen als zweite Bürgermeisterin und Umweltreferentin bestätigt. Sie hatte im Vorfeld als gesetzt gegolten. Dritter Bürgermeister wurde Joachim Spatz von der FDP. Der Posten ist wieder ein Ehrenamt, damit leitet Spatz auch kein eigenes Referat. In den vergangenen 6 Jahren war auch der dritte Bürgermeister ein Vollzeitposten und gleichzeitig Bildungs-, Schul- und Sportreferent. Das Referat wurde aufgelöst, die Zuständigkeiten an andere Referate verteilt. Für viele Kinder in Unterfranken ist es heute richtig spannend geworden. Die Viertklässler haben ihre Übertrittszeugnisse bekommen. Im Regierungsbezirk über 12.100 Schülerinnen und Schüler in 538 vierten Klassen. Entscheidend ist die Durchschnittsnote aus Mathe, Deutsch sowie Heimat- und Sachunterricht. Fürs Gymnasium braucht es mindestens einen Schnitt von 2,33, für die Realschule 2,66. Wer den Schnitt nicht schafft, der kann einen 3-tägigen Probeunterricht besuchen. Die Prunksitzung Fastnacht in Franken aus Veitshöchheim ist jedes Jahr wieder der Quotenrenner im bayerischen Fernsehen. 2027 wird die Sendung allerdings nicht wie üblich an einem Freitag, sondern schon am Donnerstag, dem 28. Januar, zu sehen sein. Das hat der Bayerische Rundfunk angekündigt. Das hat zum einen programmliche Gründe, zum anderen wird am Samstag, dem 30. Januar, der neue Bundespräsident in Berlin gewählt. Zahlreiche Landes- und Bundespolitiker nehmen daran teil, die oftmals aber auch zu den Stammgästen in Veitshöchheim gehören. Ein Auto ist am Nachmittag in die Leipziger Fußgängerzone gerast. Nach Angaben von Leipzigs Bürgermeister sind 2 Menschen getötet worden, viele weitere seien verletzt. Der Fahrer wurde festgenommen, von ihm gehe keine Gefahr mehr aus, schreibt die sächsische Polizei auf der Plattform X. Die Hintergründe der Tat sind bislang unklar. In einigen Medienberichten ist die Rede davon, der Täter habe sich bei seiner Festnahme psychisch auffällig verhalten.
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19: Tja, aktuell sind da keine Störungsmeldungen weit und breit zu sehen, das ist doch sehr gut. Aber Blitzer haben wir auf der B8 in Altfeld Richtung Oberwittbach und auf der A7 Kitzingen Richtung Marktbreit im Baustellenbereich, da stehen sie. Und wenn ihr sonst noch was habt, Störungen, Staus, Blitzer, könnt ihr das gerne hier melden, kostenfrei 0800 30 80 700 oder ihr schickt eine WhatsApp, das geht auch. Die Nummer findet ihr auf meinscharivari.de. Gute Fahrt!

0: So klingt der Montagabend. Hoffentlich euer Feierabend. Und das war hier bei Charivari, eurem Radio von hier, Ed Sheeran mit Azizam. Und das wird sicherlich ein Klassiker unserer Zeit werden. Es gibt so ein paar Geräusche, ach, da wird's mir ganz wohlig ums Herz. Und vielleicht kennt ihr das auch. Also ich warte zum Beispiel aktuell darauf, dass vor meinem Küchenfenster wieder die Grille einzieht und mich dann sozusagen in den, ja, in meinen Feierabend grillt, zirpt, was auch immer sie tut. Und das tut sie gut, also zumindest die letzten Jahre. Oder es gibt so ein Geräusch, wenn abends die Kirchenglocken läuten, dann habe ich immer so das Gefühl, ach, jetzt ist der Tag so abgeschlossen und der wird sozusagen von ganz oben irgendwie mit den Kirchenglockengeläute erst recht abgeschlossen. Und vielleicht gibt es ja auch für euch solche Geräusche. Das wollten wir von euch wissen und haben euch mal gefragt, welches Geräusch liebt ihr denn?
1: Ich mag gern das Geräusch von dem Föhn. Das hört sich jetzt lustig an, aber dieses weiße Rauschen, das ist sehr entspannend für mich.
2: Das Öffnen einer Bierflasche, ja.
1: Wenn man in den Bergen ist, das Rauschen von Wasser, ich finde, es ein anderes als Meerrauschen.
3: Oh, schwer zu sagen. Ich würde mal sagen, im Sommer meistens die Grillen.
4: Das Klingeln meines Ofens, wenn die Pizza fertig ist auf dem Sonntag.
5: Wenn man ein Buch das erste Mal aufklappt.
0: Ja, das kenne ich, dieses Geräusch. Vielleicht mögt ihr jetzt auch weitere Geräusche noch, wie den hier zum Beispiel von Billy Joel, hier bei Charivari, an eurem Feiertag, an eurem Montagabend.

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10: Ja, in der Nacht wird es jetzt unterschiedlich sein. Meist ist es dicht bewölkt, sogar mit einzelnen Schauern, die möglich sind. Temperaturen sinken in der Nacht auf 13 bis 11 Grad. Und jetzt aktuell ist es noch so richtig, ja, so komisch schwül einfach. In Dettelbach bei euch im Landkreis Kitzingen 21 Grad, in Würzburg am Kulturspeicher, da sind es noch 22 Grad. Ja, und morgen wechseln sich dann Sonne und vorübergehend kurze sonnige Phasen ab. Ab Nachmittag breiten sich dann Schauer und Gewitter aus. Die können teils örtlich sinnflutartigen Regen mitbringen. Ihr habt also jetzt noch ein bisschen Zeit, euch da möglicherweise vorzubereiten. Wir halten euch hier bei Charivari jedenfalls auf dem Laufenden. Die Höchstwerte erreichen davor, vor dem ganzen Blitz und Hagel, des Schauer, dann 20 bis 23 Grad.
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11: Ich bin Stefan Schütz. In der Leipziger Innenstadt ist ein Auto in mehrere Menschen gefahren. Nach Angaben der Polizei gibt es mehrere Verletzte. Sie selbst dementierte Meldungen über Tote. Die Stadt spricht dagegen von 2 Getöteten. Der Fahrer des schwer beschädigten Autos ist festgenommen worden. Von ihm gehe keine Gefahr mehr aus, so ein Polizeisprecher. Die Geschäfte in der Fußgängerzone wurden sofort geschlossen. Im Hinblick auf einen möglichen Einsatz in der Straße von Hormuz im Iran ist das Minenjagdboot Fulda der Marine in Richtung Mittelmeer unterwegs. Start war in Kiel, an Bord sind gut 40 Soldatinnen und Soldaten sowie Minentaucher. Kanzler Merz hatte eine deutsche Beteiligung an einem Militäreinsatz zur Sicherung der Schifffahrt in der wichtigen Handelsroute angeboten. Voraussetzung ist ein Ende der Kampfhandlungen zwischen dem Iran und den USA. Künftig soll die Bevölkerung in Krisenfällen nicht nur mit den klassischen Reserven wie Getreide versorgt werden. Es soll auch mehr sofort verfügbare Lebensmittel geben, sagte Landwirtschaftsminister Rainer den Funke-Medien. Thomas Brockt berichtet.
12: Ravioli und Linseneintopf aus der Dose und das zur Not auch kalt. So ließen sich Versorgungsengpässe überbrücken, sagte eine Sprecherin des Ministeriums. Das betrifft nicht nur militärische Krisen, sondern auch andere Katastrophen, wie etwa den tagelangen Stromausfall in Berlin. Denn nur aus Reis oder Linsen ließe sich keine Mahlzeit zubereiten.
11: Über 3 Jahre nach dem Raub in einem Manchinger Museum suchen die Ermittler wieder nach dem verschwundenen Goldschatz. Sie vermuten, dass er auf dem Grundstück des Hauptverdächtigen in Mecklenburg-Vorpommern versteckt ist. 4 Täter wurden zu langjährigen Haftstrafen verurteilt, aber bis auf ein paar Münzen ist der Schatz bis heute verschwunden. Jetzt hoffen die Ermittler, ihn bei der Durchsuchung in Plate zu finden.
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13: Über 7000 Tickets sind bereits verkauft für das Finale des Bayerischen Toto-Pokals. Er wird am 23. Mai in Würzburg ausgespielt. Es stehen sich Gastgeber Würzburger Kickers und der TSV 1860 München gegenüber. Seit heute steht auch die Anstoßzeit fest. Der Ball rollt ab 16.30 Uhr. Für die Kickers ist das Pokalfinale eine von 2 Möglichkeiten, sich für die Hauptrunde im DFB-Pokal zu qualifizieren. Zweite Möglichkeit wäre der Meistertitel in der Regionalliga Bayern. Azubis auf sich allein gestellt. Bei dem Projekt Schülerstation der klinikeigenen Berufsschule der Missio Klinik in Würzburg haben die Auszubildenden ihr Können gezeigt. 2 Wochen lang leiteten sie eigenständig 2 Stationen. Selbstständig organisierten die Azubis den gesamten pflegerischen Ablauf. Dazu zählte die Betreuung der Patienten, die Dienstplanung und Dokumentation. In 3 Schichten waren die jungen Pflegekräfte rund um die Uhr auf einer Station der Urologie sowie der Kinderstation Schmetterling im Einsatz.
10: Und weitere Nachrichten könnt ihr unter meinscharivari.de nachlesen.
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10: Aktuell liegen uns da keine Störungsmeldungen vor. Blitzer haben wir auf der B8 Altfeld Richtung Oberwittbach und auf der A7 Kitzingen Richtung Marktbreit im Baustellenbereich. Und wenn ihr noch was habt, dann könnt ihr das gerne hier durchmelden. 0800 30 80 700 Staus oder Blitzer nehmen wir da gerne kostenfrei entgegen. Gute Fahrt euch!
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10: Einen schönen Montagabend wünsche ich euch.

0: Kylie Minogue am Montagabend hier bei Charivari, eurem Radio von hier. Ja, und spätestens nach dem nächsten Regen, also sprich nach dem nächsten Wochenende, da habt ihr doch schon die Hand wieder am Rasenmäher, oder? Ich fühl's doch. Soll ja schließlich alles tipptopp bei euch aussehen. Natürlich, was sollen sonst die Nachbarn sagen, oder? Aber vielleicht könnt ihr euch ja auch noch ein ganz kleines bisschen zurückhalten, denn Naturschützer raten zum mähfreien Mai. Warum das für Tiere und Pflanzen so wichtig ist, das weiß meine Kollegin aus dem Charivari-Team, Julia Wasilkow.
1: Ja, ungemähte Wiesen sind echte Lebensräume. Wildblumen wie Löwenzahn oder Klee können blühen und bieten so Nahrung für Insekten wie Bienen und Schmetterlinge. Auch Brennnesseln sind wichtig, weil einige Arten dort ihre Eier ablegen. Und im höheren Gras finden Käfer, Heuschrecken und andere Tiere Schutz. Ja, und davon profitieren Vögel, die im hohen Gras Nahrung finden.
0: So nämlich, das funktioniert aber nur, wenn ihr den Rasen ja nicht mäht oder nicht ganz so kurz macht, also eben nicht ständig den Rasen mähen. Maximal einmal im Monat raten die Naturschützer und dann am besten in Etappen. So bleiben dann immer auch Rückzugsräume für Tiere im Garten bestehen. Das ist doch auch schön, oder? Die Natur, die wollen wir doch auch so ein bisschen. Unser schönster Garten, der sieht natürlich dann so aus, wenn er auch ein bisschen wild aussieht. Finde ich zumindest. Hier ist Peter Gabriel am Montagabend.

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17: Mit den aktuellen Temperaturen an diesem Montagabend in Reichenberg bei euch im Landkreis Würzburg 21 Grad, in Würzburg an der Neue Baukirche, da sind es auch noch 21 Grad. In der Nacht sinken die Temperaturen auf 13 bis 11 Grad. Es kann unterschiedlich dicht bewölkt sein am Himmel. Es gibt auch einzelne Schauer, die möglich sind. Morgen wechseln sich dann Wolken und kurze sonnige Phasen ab am Nachmittag. Aber breiten sich dann Schauer und Gewitter aus. Die können auch örtlich sinnflutartigen Regen bringen. Vorher haben die Temperaturen noch 20 bis 23 Grad. Ja, und dann gehen die Temperaturen die Tage dann so nach und nach auf bis 17 Grad zurück, steigen zum Wochenende wieder an. Und das Wetter bleibt wechselhaft mit einzelnen Schauern und Gewittern.
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17: Aktuell haben wir da keine Störungsmeldungen. Einen Blitzer haben wir, und zwar auf der B8 Altfeld Richtung Oberwittbach. Und wenn ihr noch was habt, dann ruft gerne einmal durch. Kostenfrei 0830 80 700. Gute Fahrt.

Der Montagabend bei Charivaria und nach Sabrina Carpenter und Espresso haben wir jetzt den Koffeinpegel für diesen Montag jetzt offiziell erfüllt und jetzt können wir mal einen Gang runterschalten. Ihr macht einen Rechner zu oder was auch immer, stellt die Tasche in die Ecke, tretet mal die Schuhe von den Füßen und dann darf mal so langsam der Montag Richtung Ausgang gehen, oder? Und Curtis Steiger übernimmt dann mit I Wonder Why. Und der Song, der könnte euch genau in die Feierabendstimmung bringen. Da ein bisschen warmes Licht, ein bisschen Großstadtgefühl, ein bisschen Herzklopfen. Naja, und dann gibt es dann noch das Saxophon, das nicht so brav im Hintergrund und wartet, sondern direkt sagt, Leute, jetzt aufgemerkt, jetzt wird's elegant. Ja, Curtis Steiger, der kam Anfang der 90er groß raus. Da war er gerade mal Anfang 20. I Wonder Why wurde in den 90er Jahren sein Durchbruch. Bisschen Pop, bisschen Soul, Jazz, alles drin, aber nicht zu viel. Und mal ehrlich, zu so einem Montagabend passt doch die Frage perfekt, oder? Warum geht das Wochenende so schnell vorbei? Warum ruft der Wecker einen morgens immer so entschlossen? Hier ist Curtis Steiger bei Charivari und mit einem Klassiker unserer Zeit.

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5: Da messen wir noch 20 Grad bei euch in Lohr im Landkreis Main-Spessart und 21 Grad sind es in Würzburg an der Festung Marienberg. In der Nacht sinken Temperaturen auf 13 bis 11 Grad. Morgen wechseln sich dann Wolken und vorübergehend auch einige kurze sonnige Phasen ab. Aber am Nachmittag breiten sich dann vom Taubertal her Schauer und Gewitter aus. Die bringen örtlich sinnflutartigen Regen mit. Die Höchstwerte erreichen, bevor es dann da losgeht mit dem Unwetter, 20 bis 23 Grad. Ja, und dann bleibt es so erstmal. Am Mittwoch gibt es wechselhaft das Wetter mit Schauern und einzelnen Gewittern und auch am Donnerstag und Freitag. Aber da ziehen dann nach den letzten Schauern, wenn die dann abgezogen sind, wieder kommt öfters die Sonne raus. Temperaturen gehen erstmal auf rund 17 Grad wieder zurück. Jetzt die nächsten Tage dann und steigen dann zum Wochenende wieder an.
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6: Ich bin Stefan Schütz. Es gibt weitere Einzelheiten zu einer angenommenen Amokfahrt durch die Leipziger Innenstadt. Wie eine Polizeisprecherin sagte, hat ein Mann mit einem Auto zwei Menschen getötet. Außerdem gäbe es zahlreiche Verletzte, darunter drei Schwerverletzte. Bei dem festgenommenen Tatverdächtigen handelt es sich um einen 33-jährigen Deutschen. Es ist ein Amoktäter, sagte Sachsens Innenminister Schuster. Die Gemeinde Vilseck in der Oberpfalz hat etwas mehr als 6.000 Einwohner und tausende US-Soldaten sind dort mit ihren Familien stationiert. Die USA wollen nun wohl 5.000 dieser Soldatinnen und Soldaten aus Deutschland abziehen. Laut Medienberichten ist die Striker-Brigade in Vilseck betroffen. Ein Großteil der lokalen Wirtschaft hängt stark von den Soldaten und ihren Familien ab. Er soll das Unternehmen Hipp erpresst haben, indem er Gläschen mit Babynahrung vergiftet hat, aber der Verdächtige bestreitet alle Vorwürfe. Vom Anwalt heißt es, der Mann arbeitete früher selbst bei Hipp in Österreich, sei aber in gutem gegangen. Bislang sind 5 Babykostgläschen mit Rattengift aufgetaucht in Österreich, der Slowakei und Tschechien. Nach einem 6. wird noch gesucht. Das deutsche Sortiment war nicht betroffen. Zu viel Desinformationen, zu viel Hate Speech. In einer gemeinsamen Aktion wollen sich SPD, Grüne und Linke von der Plattform X von Tesla-Gründer Elon Musk verabschieden. Darüber berichtet Claudia Wächter.
7: Politische Debatten, die leben vom Austausch, sagen die drei Parteien und finden, bei X sei das nicht mehr möglich. Seitdem Musk die Plattform übernommen hat, haben sich bereits viele verabschiedet, auch Promis und Unternehmer. Sie haben die Nase voll von Fake News, Hass und Hetze. Nun also auch Grüne, Linke und SPD. Zumindest die Parteien sagen Tschüss. Einzelne Mitglieder, die können selbst entscheiden.
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14: Ich bin Stefan Schöpitz. Ein Auto hat in der Leipziger Innenstadt mehrere Menschen erfasst. Dabei gab es 2 Tote und mehrere Verletzte, darunter 3 Schwerverletzte. Die Ermittler vermuten eine Amokfahrt. Der festgenommene Fahrer ist 33 Jahre alt. Laut einem Sprecher besitzt er die deutsche Staatsangehörigkeit, wurde in Deutschland geboren und lebt in Leipzig. Oberbürgermeister Jung.
15: Ich bin zutiefst erschüttert und kann mich nur solidarisch mit den Angehörigen der Opfern zeigen und erschüttert zur Kenntnis nehmen, dass 2 Menschen ihr Leben lassen mussten durch eine solche Tat.
14: Die Spekulationen verdichten sich, dass rund 5000 US-Soldaten von der Striker-Brigade Vilseck in der Oberpfalz abgezogen werden sollen. Das wäre schlecht für die Region, denn viele Menschen leben von den Amerikanern, Friseure, Autowerkstätten, Handwerker, Supermärkte und vieles mehr. Bürgermeister Grätler hofft, dass Freistaat und Bund sich für die Region stark machen. Offiziell bestätigt ist der Abzug nicht. Die Marine schickt 2 Schiffe ins Mittelmeer. Das ist eine Vorbereitung für einen möglichen Einsatz in der Straße von Hormuz im Iran zur Absicherung von Handelsschiffen. Das Minenjagdboot Fulda ist von Kiel aus losgefahren. Das Versorgungsschiff Mosel ist schon in der Ägäis unterwegs. Laut Verteidigungsministerium geht es darum, die Schiffe näher am möglichen Einsatzort zu haben. Russland hat für den 8. und 9. Mai eine Waffenruhe im Krieg gegen die Ukraine angeordnet. Damit folge die Armee einer Anordnung von Präsident Putin, teilte das Verteidigungsministerium mit. Grund sind die Feierlichkeiten zum Ende des Zweiten Weltkriegs. Das Ministerium in Moskau droht mit einem Raketenangriff auf das Zentrum von Kiew, falls die Ukraine versuchen sollte, die Gedenkfeiern zu stören.
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17: Guten Abend, liebe Klassikfreunde aus Würzburg, Gemünden, Kitzingen, Karlstadt, Lohr, Marktheidenfeld, Ochsenfurt und wo auch immer, in jeder schönen Ecke Mainfrankens. Es begrüßt Sie auch heute Abend ganz herzlich Ihr Blagoj Apostolow. Radio Opera, fünfmal in der Woche, Sonntag bis Donnerstag um 21 Uhr hier auf Charivari. Und nun viel Spaß mit der heutigen Sendung. Liebe Freunde, hören Sie unsere Sendung Kurze Geschichte des Karnevale. Venezia, Venezia. Venezia, Venezia. Wer dich nicht gesehen hat, ist ein armer Mensch. Venezia, Venezia. Wer dich nicht kennt, kennt nicht die Harmonie der Formen und der Farben. Venezia, Venezia. Wer sich nicht in deinen engen Gängen einmal verloren hat, kennt nicht das Glück und die Freude, eine seltsame Welt gefunden zu haben.

Wenn man nach Venedig mit dem Zug oder mit Auto sich begibt, muss man ziemlich weit entfernt vom Herzen der Lagunenkönigin halten. Nichts verrät noch die heimlichen Überraschungen dieser einmaligen Stadt im ständigen Kampf zwischen Wasser und Luft. Das kleine Vaporetto auf dem Canale ist der erste Schritt in diese Welt, wo so viele Geheimnisse verbergt sind, wo zahlreiche Genies der Musik ihren schönsten Kompositionen ergossen haben. Bücken wir uns unter die Hunderte von Brücken mit unserem Vaporetto, atmen wir tief die frische Meeresluft ein und horchen wir in die Harmonie der Töne, die uns Venedig hinterlassen hat. Wollen Sie mit mir? Geben Sie mir Ihre Hand. Ich führe Sie zum Herzen der schönsten Stadt Italiens, wo ich zum ersten Mal begriffen habe, dass auch ich ein freier Mensch sein kann. Venedig hat mir Flügel gegeben und hat es mir beigebracht, von Wolke zu Wolke im Himmel meiner Fantasie zu springen. Kommen Sie mit mir. Wir werden in einer Stunde etwas mehr über die Königin des Karnevale wissen.

Die Edelleute tragen nicht mehr die Amtstracht. Die Hintern der Weiber sind vom vielen gekniffen werden blau und grün. Speien möchte man ob all dem Jokus und Luxus, und die Religion geht den Bach hinunter. So klagte um die Mitte des 18. Jahrhunderts Angelo Maria Labia, Dichter, Priester und Angehöriger einer venezianischen Patrizierfamilie. Labias Venedig war in der Tat ein seltsames Fleckchen Erde. Seine eigentümliche Art von Dekadenz kannte und kennt nichts Vergleichbares.

Man nannte es die Stadt der Masken. Der Karneval dauerte 6 Monate und in dieser Zeit trugen alle Menschen eine Maske. Die Spielleidenschaft, der Tag und Nacht gefrönt wurde, beschrieb der große Rat, der ihr schließlich ein Ende setzte, als inbrüstig, gemein und gewalttätig. An einem Abend des Jahres 1762 verwettete der Abbé Grioni beim Roulette seine ganze Kleidung und musste nackt ins Kloster zurückkehren. Die Nonnen trugen Perlen und kurze Gewänder und schlugen sich miteinander um die Ehre, einem durchreisenden päpstlichen Nuntius als Mätresse zu dienen. Die Damen trugen Dolch und Pistole zur Abwicklung ihrer Liebeshändel bei sich. Sie taten das gern rasch und ohne großen Gefühlsaufwand. Und es galt für eine verheiratete Frau als Schande, keinen Cicisbeo zu haben. Eine Mischung aus Galan und Kammerherrn.

Um 1750 waren die Reichen Venedigs überaus reich und die Armen unbeschreiblich arm. Manche Patrizierfamilien besaßen ein Vermögen, das Hunderten von Millionen entsprach, lebten in Palästen mit 50 Räumen und ebenso vielen Dienern, besaßen bis zu 12 Gondeln und unterhielten nicht minder prächtige Anwesen auf der Terra Ferma. Gleichzeitig aber wimmelte es in den Hinterstraßen der Stadt von Bettlern, Krüppeln und grässlich Entstellten. Je ärmer der Stadt Venedig wurde, desto mehr Extravaganzen leistete er sich.

In dieser Zeit ging es auch mit dem Gewerbe immer mehr bergab. 1645 hatte das Arsenale noch 2400 Arbeiter beschäftigt. 1766 waren es nur mehr 1500. Und auch die Erschienenen nur zum Zahltag, da aus ihren Ställen Sinekuren geworden waren. 1780 bemerkte der Doge Paolo Regnier: Wir haben keine Land- und Seestreitkräfte mehr. Wir haben keine Verbündeten. Wir leben auf gut Glück. Aber trotz ihrer Schwäche und Verwundbarkeit tat die Serenissima so, als hätte sie niemals Niederlagen erlebt, als sei ihr Reich nicht nur intakt, sondern habe auch ewigen Bestand. Die meisten venezianischen Adligen führten sich auf, als beherrsche Venedig noch immer das gesamte Mittelmeer.

Der lästigen Pflichten der Staatskunst entbunden, sah der große Senat fröhlich zu, wie die Regierung immer despotischer wurde. Die Macht des Rates der drei, sie hießen jetzt Staatsinquisitoren, nahm immer mehr zu. Diese drei Patrizier, zwei in schwarzer, einer in roter Robe, lenkten die Geschicke der Republik von einem kleinen, erlesen, ausgestatteten Zimmer im zweiten Stock des Dogenpalastes aus. Durch ein unsichtbares Heer von Spitzeln ließen sie die Bevölkerung überwachen. Alles in allem war es ein sehr friedliches Jahrhundert. Kriege wurden nicht geführt, die unteren und mittleren Schichten des Volkes taten die harte Arbeit und so stand es dem in seiner politischen Verantwortung entlasteten venezianischen Edelmann frei, sich nach Maßgabe seines Geldbeutels dem zu widmen, was man verschämt sein Vergnügen nannte. Das Spektrum dieser Vergnügen war groß. Im Venedig des 18. Jahrhunderts war alles erlaubt, solange es Stil hatte.

Natürlich waren nicht alle venezianischen Adligen reich genug, um das dekadente Leben bis zur Neige auszukosten. Die Patrizierkaste war im Laufe der Zeit beträchtlich geschrumpft, manche Familien waren sogar erloschen. Viele andere wieder waren verarmt. Ja, es gab so viel mittellose Adlige in Venedig, dass sie eine eigene Bruderschaft bildeten, die sich Barnabotti nannte, nach dem Stadtviertel, wo sie lebten und auf Staatskosten versorgt wurden. Die Zahl der Familien, die sich ein vergnügtes Leben machen konnten, belief sich wahrscheinlich auf 400. Aber nur die Hälfte davon war reich genug, um sich jeden Wunsch zu erfüllen. Den offiziellen Eintritt in dieses neue Leben der Lustbarkeit gewährte ein sogenannter Domino, ein bizarres Kostüm, das aus einer abstoßenden Vogelfratze, einem seidenen Überwurf und einem Hut mit drei Ecken bestand. Der Domino verbarg die Klassenzugehörigkeit und überwand alle Schranken. In dieser Maske konnte man sagen, tun und lassen, was einem gefiel. Priester in Domino konnten ungehindert ihren Liebschaften nachgehen, Arbeiterinnen konnten neben Patrizierfrauen am Spieltisch Platz nehmen. Die Venezianer durften den Domino 6 Monate im Jahr anbehalten, vom Oktober bis zur Fastenzeit. In diesem 6-monatigen Karneval legte so mancher Edelmann seine Maske nur zum Schlafen ab. Der Bürgerliche tat es ihm häufig gleich und so vermischten sich im Karneval die beiden Klassen und wurden eins. So brachte die Maske die Demokratie nach Venedig.

bekanntes als Ridotto, bekanntes Gebäude, eine Spielhölle nahe der üppigen Barockkirche San Moisè, unweit der Piazza San Marco. Dieser Glückstempel war in seinen luxuriösen roten und goldenen Räumen mit ledernen Tapeten ausgestattet und von den Decken hingen die schönsten Kristalllüster aus Murano.

In ihrem stumpfen Müßiggang trieben die venezianischen Edelleute das Glücksspiel bis zum Exzess. Sie verspielten ihre Kleidung, ihren Grundbesitz, sogar ihre Frauen, die sich sehr wohl in den Armen eines Bürgerlichen wiederfinden konnten. Viele große Patrizierfamilien richtete das Glücksspiel zugrunde, während es so manchem Bürgerlichen zu plötzlichem Reichtum verhalf. Das Problem wurde so gravierend, dass der Große Rat 1774 das Ridotto bei San Moise schließen musste. Aber das Spiel ging weiter, heimlich.

prüdes Leben am häuslichen Herd geführt, während die Männer ihre sexuellen Aktivitäten auf ihre Frau und die Dienstmädchen beschränkten. Während des 17. Jahrhunderts zeichnete sich bereits ein Einbruch der Sexualmoral ab. Und um die Mitte des folgenden Jahrhunderts war der Liebesmarkt völlig offen. Man hat gesagt, dass im 18. Jahrhundert jede Venezianerin eine Kurtisane war.

Neben dem Glücksspiel waren Seitensprünge der liebste Zeitvertreib der Venezianer. Jahrhundertelang hatten die venezianischen Frauen ein zurückgezogenes

Schlüsselfiguren dieser Frauenbefreiung auf Venezianisch waren der tolerante Ehemann und der Cicisbeo, der anerkannte Begleiter der Frau. Nach dem ersten Ehejahr stand es der Patrizierin frei, sich unter dem vollen Beifall ihres Gatten einen Cicisbeo zu suchen. Er musste ihr sozial ebenbürtig sein, ein Adliger also, und einen Sitz im großen Rat haben. Und natürlich musste es jemand sein, der ihr wirklich gefiel. Der Cicisbeo war ständig für die Dame da, küsste ihr, so oft er sie sah, die Hand, trug ihr Gepäck und kaufte die Opernkarten. Er half ihr in die Gondel, rief ihre Zofe herbei, leistete ihr bei Tisch und in der Oper Gesellschaft, erledigte Besorgungen, mischte die Karten für sie und wartete auf sie, während sie ihre morgendliche Toilette machte. Manchmal schlief er auch mit ihr, aber nicht immer.

während sich die Patrizierfrau mit ihrem Chichis Beo vergnügte, vergnügte sich ihr Mann höchstwahrscheinlich mit seiner derzeitigen Geliebten in seinem Casino. Das war ein kleines Liebesnest, gewöhnlich mit Spiegeln aus Murano-Glas und eindeutigen Fresken geschmückt, das sich der Patrizier ausschließlich für seine amourösen Abenteuer zulegte. Der Edelmann geleitete gewöhnlich gegen Mittag seine Geliebte zu einer verhängten Gondel und fuhr mit ihr zu seinem Casino, wo er sie mit einem üppigen, von einem Diener aufgetragenen Mahl bewirtete und sich dann mit ihr in das mit Spiegeln behängte Schlafgemach zurückzog. Ein paar Stunden später schlüpften die beiden wieder in die Gondel und fuhren vom Festland nach Venedig zurück. Der venezianische Libertin par excellence war Giovanni Giacomo Casanova de Saint-Galt, Sohn eines venezianischen Schauspielers und einer Schustertochter. Wie er in seinen Memoiren bekennt, war sein einziger Lebenszweck das Vergnügen und sein größtes Vergnügen war der Sex, vorzugsweise mit einer ständig wechselnden Partnerin.

Wenn wir den Memoiren Casanovas glauben dürfen, lebte er 12 Monate im Jahr als Libertin. Die übrige Bevölkerung musste sich mit 6 Monaten begnügen. Während dieser langen, offiziell genehmigten Ausschweifung überschwemmten reiche Touristen die Stadt, flotte junge Herren mit Apanage, schwere Nöter in den besten Jahren und alternde Lüstlinge, die hier ihre Jugend wieder zu gewinnen hofften. Sie fielen in die Lagune ein und hatten nur 2 Dinge im Kopf: das Spiel und die Frauen. Vornehme Damen mit ovaler schwarzer Maske gaben vorübergehend ihrem Gatten und dem Chichis Beo den Laufpass, um sich den wollüstigen Lords aus Europa anzudienen, deren bevorzugter Ort für ein Stelldichein die verhängte Gondel war. Vornehme Herren mit schnabelförmigen weißen Masken machten sich an die Frauen der Touristen heran und lockten reiche Besucher ins Ridotto, wo sie ihr Glück mit Darlehen ihrer Gäste versuchten.

Auf dem Höhepunkt der verrückten Saison gaben die venezianischen Edelleute für ihre vornehmsten Gäste großartige Feste. Die Familie Pisani zum Beispiel, der eine Luxusvilla auf der Giudecca, ein Palast am Canale Grande, ein ausgedehnter Landsitz in Stra sowie weitere 100 Häuser im Venezianischen gehörten, gab 1784 zu Ehren König Gustavs III. Von Schweden 200.000 Lire aus, an die 4 Millionen heutige Mark. Bei einer wilden Party im Palazzo Labia warf das Oberhaupt der Familie Labia das gesamte Goldgeschirr aus dem Fenster in den Canareggio-Canale. Diese Demonstration eines unerhörten Reichtums konnte freilich nicht über die Haufen von Unrat hinwegtäuschen, die die Straßen verpesteten, über die entstellten und siechen Bettler oder über die verarmten Barnabotti in ihren zerschlissenen Seidengewändern und den brüchigen Spitzen. Nach einem Augenzeugenbericht wimmelte es in San Marco damals von Hühnerställen und aus dem Wasser stiegen üble Dünste. Auch das hat Venedig bis zum heutigen Tag aufbewahren können.

Heute ist von all dem nur ein Hauch Erinnerung geblieben. Die Paläste, die Gott weiß wie immer noch stehen, die Hunderten von kleinen Brücken, ohne welche Venezia undenkbar für den Fußgänger wäre. Das Wasser plätschert unermüdlich auf die Pfosten im Canale Grande und Canale della Giudecca. Jetzt sind die Superreichen und die Adeligen von der Mehrheit der sich wohlfühlende Mittelklasse aus Venedig verjagt. Die Wasserhindernisse waren und sind nicht genug, um die Scharen von Touristen fernzuhalten. Versuchen Sie, die Serenissima sich so vorzustellen, wie Sie sie gern haben möchten. Schauen Sie in die Buntheit der Masken und passen Sie bitte auf Ihre Taschen und Portemonnaies, denn Il Carnevale ist eine wunderbare Gelegenheit für manche flinke Finger, das, was Sie mit Fleiß und Schweiß errungen haben, im Nu zu entwenden. Und sollte dies trotz meiner Warnung passieren, passieren Sie auch und trösten Sie sich mit dem Gedanke, dass dies Metier genauso alt ist wie die Welt.

Geschichte der Lagunenstadt Venezia ist so interessant und hat so viele Tausende von Seiten, dass man sie in einer knappen Stunde kaum andeuten kann. Wir haben jetzt mit Ihnen nur ein kleines Fensterchen aufgemacht. Und wenn ich Sie jetzt allein mit Ihnen träumen lasse, passen Sie gut auf, dass dies Fensterchen nicht zugeht. Schauen Sie durch und versuchen Sie, die Serenissima zu sehen, so wie Sie sich die ewige Stadt vorgestellt haben und vielleicht jetzt, nach diesem ersten Schritt, noch ein bisschen schöner.

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1: In der Nacht ist es unterschiedlich, meist aber dicht bewölkt mit einzelnen Schauern. Die Temperaturen sinken auf 13 bis 11 Grad. Aktuell in Brosselsheim im Landkreis Würzburg, da hat es noch 16 Grad. Und in Würzburg an der Stifthaug noch 19 Grad. Der Charivari-Wettertrend. Morgen gibt es einen Wechsel aus Wolken und vorübergehend kurzen sonnigen Phasen. In der zweiten Tageshälfte breiten sich vom Taubertal her kommend Schauer und Gewitter aus. Diese bringen örtlich sinnflutartigen Regen. Also da geht was. Die Höchstwerte erreichen zuvor 20 bis 23 Grad. Am Mittwoch bleibt es wechselhaft mit Schauern und einzelnen Gewittern. Donnerstag und Freitag zeigt sich nach letzten Schauern wieder öfter die Sonne. Die Temperaturen gehen auf rund 17 Grad zurück und steigen am Wochenende hin wieder an.
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2: Ich bin Moritz Einzel. Ein 33-jähriger Deutscher hat mit seinem Auto in der Leipziger Innenstadt zwei Menschen getötet und mehrere verletzt. Aktuell ist von drei schwer und weiteren leicht Verletzten die Rede. Der Mann habe sich widerstandslos festnehmen lassen. Sachsens Ministerpräsident Kretschmer zeigte sich erschüttert und sprach von einer mutmaßlichen Amokfahrt. Die genauen Hintergründe sind unklar, die Ermittlungen der Polizei laufen. Nach der Ankündigung scheinen die USA ernst zu machen. 5000 US-Soldaten sollen aus Deutschland abgezogen werden. Medienberichten zufolge soll es den bayerischen Truppenübungsplatz Grafenwöhr treffen. Demnach wird eine Einheit abgezogen, die im oberpfälzischen Vilseck stationiert ist. Die Ankündigung der USA kam sofort, nachdem Kanzler Merz Kritik am US-Angriff auf den Iran geäußert hatte. Künftig soll die Bevölkerung in Krisenfällen nicht nur mit den klassischen Reserven wie Getreide versorgt werden. Es soll auch mehr sofort verfügbare Lebensmittel geben, sagte Landwirtschaftsminister Rainer den Funke-Medien. Thomas Brockt berichtet.
3: Ravioli und Linseneintopf aus der Dose und das zur Not auch kalt. So ließen sich Versorgungsengpässe überbrücken, sagte eine Sprecherin des Ministeriums. Das betrifft nicht nur militärische Krisen, sondern auch andere Katastrophen, wie etwa den tagelangen Stromausfall in Berlin. Denn nur aus Reis oder Linsen ließe sich keine Mahlzeit zubereiten.
2: Ein Wolf ist letzte Woche durch die Innenstadt von Füssen gestreift. Das Landesamt für Umwelt hat das inzwischen bestätigt. Ein Anwohner hatte das Tier fotografiert und die Aufnahme an die Behörde geschickt. Wölfe breiten sich in Bayern immer weiter aus, werden regelmäßig gesichtet, fotografiert und gemeldet. Dass einer mitten durch die Stadt läuft, ist aber schon ziemlich ungewöhnlich.
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1: Da haben wir die A3 Würzburg Richtung Frankfurt zwischen Marktheidenfeld und Rohrbrunn ist der Standstreifen wegen eines Pannenautos blockiert. Dann haben wir die B8 Kitzingen Richtung Würzburg. Die Spur Richtung Würzburg ist in der Unterführung der A7 gesperrt wegen Bauarbeiten. Umleitung über die A7 und die A3 zur Anschlussstelle Rottendorf. Ja, nicht autobahntaugliche Fahrzeuge, also Motorroller, Traktoren fahren über Buchbrunn, Mainstockheim und Dettelbach. Bis einschließlich 13. Mai hält dieser Zustand an. Einen Blitzer habe ich für euch auch noch, und zwar Oberdürrbach, die Gartheimer Straße, Höhe ehemaliger Teegut. Wenn ihr noch etwas bemerkt, ruft uns kostenfrei an auf unserer Blitz- und Verkehrshotline der 0800 30 80 700.
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1: Seid mir willkommen zur Montagsausgabe. Ich hoffe, ihr hattet einen guten Wochenstart. Und dann lassen wir den Montag doch gleich mal richtig schön gechillt ausklingen und beginnen die heutige Ausgabe mit, ihr hört schon, Duran Duran und Ordinary World. Schön, dass ihr mit dabei seid. Einen wunderschönen guten Abend in die Runde.

Chris Rea, unvergessen hier auf Radio Charivari. I can hear your heartbeat. Ich kann dein Herz klopfen hören. Ja, vielleicht kann die Anna das auch hören. Und zwar vom Carlo, denn den will sie nämlich grüßen und ihm eine gute Nacht wünschen. Ja, vielleicht klopft da das Herz jetzt auch ein bisschen schneller, wer weiß. Und dann haben wir außerdem noch von der Anna Maria Grüße. Die möchte ihre ganze Familie grüßen und ihre Schwester, die Esther, die heute ihren 31. Geburtstag feiert. Da wünschen wir doch mal alles Gute mit. Und wenn ihr auch eine Message habt oder Grüße habt oder Leute kennenlernen wollt, mit denen ihr was unternehmen könnt oder wollt, dann ja, schickt uns einfach eine WhatsApp ins Studio. Die Nummer gibt's auf www.meincharivari.de oder ihr könnt uns natürlich auch kostenfrei hier anrufen, auch im Studio, die 0800 30 80 700. Ja, dann werdet ihr geholfen. Und jetzt gibt's Lady Gaga und Bradley Cooper mit Shallow auf Radio Charivari.

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20: Heute Nacht ist es unterschiedlich, meist aber dicht bewölkt. Es gibt einzelne Schauer und die Temperaturen, ja, die pendeln sich zwischen 13 und 11 Grad ein. Aktuell in Hafenlohe im Landkreis Main-Spessart, da hat es noch 16 Grad und in Würzburg am Kongresszentrum haben wir noch etwas über 18 Grad. Der Charivari-Wettertrend, morgen gibt es einen Wechsel aus Wolken und vorübergehend kurzen sonnigen Phasen. In der zweiten Tageshälfte, da breiten sich Schauer und Gewitter vom Taubertal her aus. Diese bringen örtlich sogar sinnflutartigen Regen und das bei Höchstwerten, die zuvor 20 bis 23 Grad erreichen. Mittwochs bleibt es dann wechselhaft mit Schauern und einzelnen Gewittern. Am Donnerstag und Freitag, da zeigen sich nach letzten Schauern wieder öfter mal die Sonne und es gibt sonnige Abschnitte. Die Temperaturen, die gehen auf rund 17 Grad zurück und steigen am Wochenende hin wieder an.
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20: Die B8 Kitzingen Richtung Würzburg. Die Spur Richtung Würzburg ist in der Unterführung der A7 gesperrt wegen Bauarbeitungen. Die Umleitung über die A7 und die A3 zur Anschlussstelle Rottendorf ist eingerichtet und nicht autobahntaugliche Fahrzeuge, also Motorräder, Traktoren etc. fahren über Buchbrunn, Mainstockheim und Dettelbach. Bis einschließlich 13. Mai gilt diese Regelung. Dann haben wir die A3 Würzburg Richtung Frankfurt. Zwischen Marktheidenfeld und Rohrbrunn ist der Standstreifen wegen eines Pannenautos blockiert. Und ein Blitzer habe ich noch für euch, Oberdürbach-Gartheimer Straße, Höhe ehemaliger Teegut. Wenn euch noch etwas auffällt, ihr wisst ja, sagt uns Bescheid. Selbstverständlich kostenfrei. Unsere Blitz- und Verkehrshotline ist die 0800 30 80 700. Mit Tom Böttcher und hier hören wir auf Radio Charivari. Ja, was soll ich sagen? Hey, da sind sie. Da ist es. Tracy Chapman.

Auf Radio Charivari, eurem Radio von hier. Das war R.E.M. mit Everybody Hurts. Und vorher gab's Eros Ramazzotti, schon ein bisschen südliche Klänge mit, ja, Unemotione per sempre. Gleich habe ich für euch Patti Smith mit Because the Night. Vorher noch einen kurzen Gruß von der Martina. Die Martina möchte nämlich ihren Heiko grüßen und alle, die sie kennen.

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11: Ja, heute Nacht ist es unterschiedlich bewölkt, meist aber dicht. Es gibt einzelne Schauer und die Temperaturen sinken auf 13 bis 11 Grad. Aktuell in Rottendorf im Landkreis Würzburg hat es noch 15 Grad und in Würzburg an der Neubaukirche dann war 18 Grad. Der Charivari-Wettertrend. Morgen wechseln sich Wolken und vorübergehend kurze sonnige Phasen ab. In der zweiten Tageshälfte gibt es Schauer und Gewitter vom Taubertal her zu uns kommend. Diese bringen örtlich sogar sinnflutartigen Regen, die Höchstwerte ja zuvor 20 bis 23 Grad. Am Mittwoch bleibt es wechselhaft mit Schauern und einzelnen Gewittern. Donnerstag und Freitag, da zeigen sich nach letzten Schauern wieder öfter mal sonnige Abschnitte. Die Temperaturen gehen auf rund 17 Grad zurück und steigen zum Wochenende hin wieder an.
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12: Ich bin Moritz Einzel. Nach der Todesfahrt in der Leipziger Innenstadt geht die sächsische Staatsregierung von einem Einzeltäter aus. Innenminister Schuster hat von einem Amoktäter gesprochen. Es handle sich um einen 33-jährigen Deutschen, der nach der Tat festgenommen wurde. Der Täter war mit hoher Geschwindigkeit in eine Fußgängerzone in Leipzig gefahren und hatte mit seinem Wagen mehrere Personen erfasst. 2 Menschen wurden getötet, mehrere weitere zum Teil schwer verletzt. Die Situation im Nahen Osten spitzt sich wieder zu. Erstmals seit Wochen hat der Iran wieder die Vereinigten Arabischen Emirate angegriffen. Diese wollen sich wehren und bekommen dabei Unterstützung. Der Bericht von Amira Rajab.
13: Die Emirate behalten sich das volle und legitime Recht vor, auf die Angriffe im Einklang mit dem Völkerrecht zu reagieren, teilte das Außenministerium mit. Sie machten den Iran voll verantwortlich für die Angriffe und deren Folgen. Unterdessen spitzt sich die Lage rund um die Straße von Hormuz kontinuierlich weiter zu. Auch US-Präsident Donald Trump sprach erneut Drohungen gegen den Iran aus. Im Fall von iranischen Angriffen auf US-Schiffe in der Meerenge werde der Iran von der Erde gefegt, so Trump.
12: Russland hat für den 8. und 9. Mai eine Waffenruhe im Krieg gegen die Ukraine angekündigt. Damit folge die Armee einer Anordnung von Präsident Putin, teilte das Verteidigungsministerium in Moskau mit. Grund sind die Feierlichkeiten zum Tag des Sieges über Nazi-Deutschland. Die Ukraine kündigte ebenfalls eine Waffenruhe an, beginnend in der Nacht von Dienstag auf Mittwoch. Der Grünen-Politiker Dominik Krause ist jetzt auch ganz offiziell Oberbürgermeister von München. Er hat heute seinen ersten Arbeitstag im Amt gehabt. Eine direkte Amtsübergabe von seinem Vorgänger Dieter Reiter gab es bislang nicht. Reiter hatte sich nach seiner Wahlniederlage im März krank gemeldet. Deswegen führte Krause bereits die Amtsgeschäfte. Reiter will aber bei Krauses Amtseinführung am 11. Mai dabei sein.
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11: Die A3 Würzburg Richtung Frankfurt zwischen Marktheidenfeld und Rohrbrunn ist der Standstreifen wegen eines Pannenautos blockiert. Und dann haben wir noch die B8 Kitzingen Richtung Würzburg. Da ist die Spur Richtung Würzburg in der Unterführung der A7 gesperrt wegen Bauarbeiten. Die Umleitung über die A7 und die A3 zur Anschlussstelle Rottendorf ist ausgeschildert. Nicht autobahntaugliche Fahrzeuge, Traktoren, Motorroller etc. fahren über Buchbrunn, Mainstockheim und Dettelbach bis einschließlich 13. Mai. Gilt diese Regelung. Wenn ihr noch etwas bemerkt, ruft uns kostenfrei unter der 0800 30 80 700 an oder schickt uns eine WhatsApp. Die Nummer gibt's auf www.meinscharivari.de.
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11: Eine Stunde noch vor uns und in die zweite Stunde gehen wir mit, jawohl, David Bowie, da ist er auch schon. Und This is not America. Ja, hallo in die Runde.

Chicago waren das, unverkennbar, ja, auf Radio Charivari. Hard to say, I'm sorry. Ja, und von Chicago schauen wir jetzt mal ganz schnell auf unser Kalenderblättchen. Ja, was ist denn heute so alles angesagt, beziehungsweise was für ein Tag ist heute, was wird heute alles begangen, noch bis zum 24 Uhr? Ich verrate euch, da hätten wir beispielsweise heute den Star Wars Tag. Das ist ein inoffizieller Feiertag, welcher von vielen Star Wars Fans in der Welt wegen seines und eines Wortwitzes gefeiert wird, weil die englische Aussprache des Datums May the Force sich so ähnlich anhört wie der Anfang des berühmten Filmsatzes, ja. Und ja, was haben wir heute noch außer dem Star Wars Tag? Wir haben natürlich heute auch noch Tag der Feuerwehrleute. Der internationale Tag der Feuerwehrleute geht zurück auf ein tragisches Ereignis am 2. Dezember 1998, bei dem 5 Feuerwehrleute bei einem Einsatz im australischen Linton in ihrem Einsatzfahrzeug verbrannten. Und seitdem gibt's den internationalen Tag der Feuerwehrleute. Dann haben wir heute noch, was haben wir denn heute noch? Namenstage haben wir heute von Valeria, Zevin, Sylvain, Agelos, Fiorella, Florian, Florin, Torben, Cecilia, Guido, Valeria, Marcel und Florina, um mal wieder einige zu nennen, am mittlerweile 124. Tag der 19. Kalenderwoche im Sternzeichen Stier und hier bei Radio Charivari, Ed Sheeran mit Perfect.

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8: 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Nordsee 23 Grad, Adria 27 Grad, Garten der Familie Meier 28 Grad.
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13: Heute Nacht ist es unterschiedlich, meist aber dicht bewölkt mit einzelnen Schauern. Die Temperaturen sinken auf 13 bis 11 Grad. Aktuell in Sulzfeld im Landkreis Kitzingen, da messen wir noch 15 Grad. Und in Würzburg am Marienplatz, da haben wir noch etwas über 17 Grad. Der Charivari-Wettertrend, morgen wechseln sich Wolken und vorübergehend kurze sonnige Phasen ab. In der zweiten Tageshälfte, da breiten sich Schauer und Gewitter vom Taubertal her aus. Die bringen sogar örtlich sinnflutartige Regen. Die Höchstwerte dann zuvor 20 bis 23 Grad. Ja, am Mittwoch bleibt es wechselhaft mit Schauern und einzelnen Gewittern. Donnerstag und Freitag zeigen sich nach letzten Schauern wieder öfter mal die Sonne. Und die Temperaturen gehen auf rund 17 Grad zurück, steigen aber am Wochenende hin wieder etwas an.
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13: Tja, nach wie vor haben wir unseren, na, wo ist er denn? Unsere Umleitung. Ja, und die ist auf der B8 Kitzingen Richtung Würzburg. Die Spur Richtung Würzburg, die ist in der Unterführung der A7 gesperrt. Wegen Bauarbeiten. Umleitung über die A7 und die A3 zur Anschlussstelle Rottendorf. Und alles, was nicht Autobahn fahren darf, fährt über Buchbrunn, Mainstockheim und Dettelbach bis einschließlich 13. Mai gilt die Regelung. Dann haben wir noch eine Meldung von der A3 Würzburg Richtung Frankfurt. Zwischen Markheidenfeld und Rohrbrunn ist der Standstreifen wegen eines Pannenautos blockiert. Ihr wisst ja, wenn ihr noch etwas bemerkt, dann schickt uns eine WhatsApp hier ins Studio. Die Nummer gibt's auf www.meincharivari.de oder ruft gleich kostenfrei unter der 0800 30 80 700 an. Mit Tom Böttcher. Und das hier ist Cook Robin auf Radio Charivari. 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

0: Train und Drops of Jupiter. Ja, und damit sind wir auch schon Tröpfchen für Tröpfchen am Ende unserer Sendung angelangt. Fast am Ende. Ein bisschen Zeit haben wir noch. Was gibt's noch bis 24 Uhr? Es gibt noch ein paar Takte Robbie Williams mit Love My Life, die Kings mit Don't Forget to Dance und PM Samson mit We Love to Love. Ja, und mit diesem angenehmen Klängen von PM Samson entlasse ich euch in die Nacht. Wünsche euch eine gute Nacht, einen angenehmen Dienstag und würde mich freuen, wenn wir uns morgen Abend wiederhören. Um 22 Uhr wäre es dann wieder soweit. In diesem Sinne, macht's gut.
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18: Heute Nacht ist es unterschiedlich, meist aber dicht bewölkt mit einzelnen Schauern. Die Temperaturen sinken auf 13 bis 11 Grad. Aktuell in Röttingen haben wir noch knapp 16 Grad. Und in Würzburg, ja, am Alten Kranen, da haben wir noch etwas über 17 Grad. Der Charivari-Wettertrend. Morgen gibt es einen Wechsel aus Wolken und vorübergehend kurzen sonnigen Phasen. Am Nachmittag, sprich in der zweiten Tageshälfte, da breiten sich vom Taubertal her Schauer und Gewitter aus. Die bringen örtlich sinnflutartigen Regen und die Höchstwerte erreichen zuvor 20 bis 23 Grad. Mittwochs bleibt es wechselhaft mit Schauern und einzelnen Gewittern. Am Donnerstag und Freitag zeigt sich nach letzten Schauern wieder öfter mal die Sonne. Die Temperaturen, die gehen auf rund 17 Grad zurück und steigen dann zum Wochenende hin wieder an.
0: Es ist 0 Uhr. 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
19: Ich bin Moritz Einzel. In Leipzig ist am Nachmittag ein Mann mit einem Auto in eine Menschenmenge gerast. Mindestens 2 Menschen wurden dabei getötet und viele weitere verletzt. Sachsens Innenminister Schuster.
20: Wir haben es mit hoher Wahrscheinlichkeit zum Stand jetzt mit einem Einzeltäter zu tun. Und es ist ein Amoktäter. Wir gehen also davon aus, dass Leipzig absolut sicher ist. Man sich auch sicher in der Fußgängerzone wieder bewegen kann. Der Täter ist 33-jähriger deutscher Staatsangehöriger.
19: Sachsens Ministerpräsident Kretschmer zeigte sich erschüttert. Bei einem Bürgerdialog sprach er davon, der Täter sei psychisch auffällig gewesen, schreibt die Leipziger Volkszeitung. Bundesverteidigungsminister Pistorius hat auf den geplanten US-Truppenabzug aus Deutschland gelassen reagiert. Im ZDF sagte der SPD-Politiker:
16: Es hat immer Rotation in der Menge gegeben bei den amerikanischen Soldaten, die in Europa stationiert waren, mal mehr, mal weniger. 5.000 reduzieren nicht wirklich die Abschreckungsfähigkeit.
19: Medienberichten zufolge sollen rund 5.000 US-Soldaten den amerikanischen Stützpunkt in Vilseck verlassen. Das trifft die Stadt in der Oberpfalz hart. Ein Großteil der lokalen Wirtschaft hängt stark von den Soldaten und ihren Familien ab. Russland hat im Ukraine-Krieg eine zweitägige Waffenruhe angekündigt. Hintergrund ist der Tag des Sieges im Zweiten Weltkrieg, der am 9. Mai gefeiert wird. Auch die Ukraine kündigte eine Waffenruhe an. Laut Präsident Selenskyj soll sie in der Nacht von Dienstag auf Mittwoch beginnen. Friedhofsmitarbeiter in Nürnberg haben ein neues Grab ausgehoben und dabei eine Fliegerbombe entdeckt. Der Kampfmittelräumdienst entschärfte die Bombe am Abend. Dafür mussten umliegende Gebäude evakuiert werden. Etwa 300 Menschen waren betroffen. Bereits am Nachmittag geplante Beerdigungen konnten nach Angaben der Stadt Nürnberg noch stattfinden.
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8: Ich bin Moritz Einzel. In Leipzig ist ein Auto in eine Menschenmenge gefahren. Es gibt mindestens 2 Tote und mehrere Verletzte. Der Fahrer, ein 33-jähriger Deutscher, wurde festgenommen. Sachsens Ministerpräsident Kretschmer geht von einer Amokfahrt aus. Tanja Wagner berichtet.
9: Sachsens Ministerpräsident zeigt sich erschüttert. So eine Tat mache sprachlos, sagte er, aber auch entschlossen. Er werde alles daran setzen, die Tat schnell und vollständig aufzuklären. Sachsen halte zusammen, betonte der Landeschef. Ein Auto war vom zentralen Augustusplatz in der Leipziger Innenstadt in eine Fußgängerzone gerast. Dabei kollidierte das Fahrzeug mit mehreren Menschen.
8: Verteidigungsminister Pistorius hat sich besorgt gezeigt, weil die USA wohl darauf verzichten, Tomahawk-Marschflugkörper in Deutschland zu stationieren. Im ZDF sagte der SPD-Politiker,
10: es wäre schade und nachteilig für uns, aber wie gesagt, wir rechnen seit 24 damit, dass das nicht so kommt, wie es kommen sollte.
8: Der Vorgänger von US-Präsident Trump, Biden, hatte die Tomahawks eigentlich versprochen. Der angekündigte Abzug von rund 5000 US-Soldaten aus Deutschland reduziere aber nicht wirklich die Abschreckungsfähigkeit, so Pistorius. SPD, Grüne und Linke haben in einer gemeinsamen Aktion ihren Abschied von der Internetplattform X erklärt. X, das frühere Twitter, sei in den letzten Jahren nach der Übernahme durch Elon Musk im Chaos versunken. Politische Debatten lebten vom Austausch, während X zunehmend Desinformation fördere, hieß es in einer Erklärung mit dem Hashtag Wir verlassen X. Nach einem Ausbruch des Hunter-Virus auf einem Kreuzfahrtschiff ist auch ein deutscher Passagier gestorben. Auch ein älteres Ehepaar aus den Niederlanden ist tot. Ein Zusammenhang mit dem Hunter-Virus ist jeweils noch nicht bestätigt. Es wurde aber bei einem Passagier des Schiffes nachgewiesen, das von Argentinien nach Kap Verde unterwegs war.
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1: Und nun die Wassertemperaturen für die Urlaubsregionen. Nordsee 23 Grad, Adria 27 Grad, Garten der Familie Meier 28 Grad.
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15: Ich bin Moritz Einzel. Schlimme Szenen in der Leipziger Innenstadt. Bei einer mutmaßlichen Amokfahrt sind 2 Menschen getötet worden, 3 wurden schwer verletzt. Es gebe viele weitere Verletzte, sagte Leipzigs Oberbürgermeister Jung. Sachsens Innenminister Schuster sagte, bei dem festgenommenen Fahrer handle es sich aller Wahrscheinlichkeit nach um einen Einzeltäter, einen Amoktäter. Er sei 33 Jahre alt und deutscher Staatsbürger. Über ein mögliches Motiv ist noch nichts bekannt. Russland hat im Krieg gegen die Ukraine eine 2-tägige Waffenruhe verkündet. Sie soll am 8. und am 9. Mai gelten, dem Tag des Sieges zum Ende des Zweiten Weltkriegs. Der ukrainische Präsident Selenskyj kündigte ebenfalls eine Waffenruhe an. Sie soll ab der kommenden Nacht gelten. Der April ist der bisher teuerste Tankmonat aller Zeiten gewesen und trotz Steuersenkung steigen die Spritpreise weiter. Die Bundesregierung hat die Mineralölwirtschaft deshalb ermahnt, den Tankrabatt auch an die Verbraucher weiterzugeben. Die Branche ist sich allerdings keiner Schuld bewusst. Claudia Wächter berichtet.
16: Der Tankrabatt wirkt voll und ganz, rechnet die Branche vor. Denn auch am Weltmarkt seien die Preise für Diesel und Benzin zuletzt gestiegen. Tenor, freut euch an der Zapfsäule. Ihr müsstet sonst nämlich noch mehr zahlen. Allerdings nicht nur Autofahrer sind gefrustet, auch Verbraucherschützer sind sich sicher. Die Steuersenkung wird nicht komplett von den Konzernen weitergegeben. Und für SPD-Fraktionschef Mirsch steht fest, das können wir uns nicht gefallen lassen.
15: Ein Wolf ist letzte Woche durch die Innenstadt von Füssen gestreift. Das Landesamt für Umwelt hat das inzwischen bestätigt. Ein Anwohner hatte das Tier fotografiert und die Aufnahme an die Behörde geschickt. Wölfe breiten sich in Bayern immer weiter aus, werden regelmäßig gesichtet, fotografiert und gemeldet. Dass einer mitten durch die Stadt läuft, ist aber schon ziemlich ungewöhnlich.
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